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1: Ich bin Hendrik Daum. Die Bahngewerkschaft EVG droht mit bundesweiten Streiks im Regionalverkehr ab Januar. Hintergrund ist der tödliche Angriff auf einen Zugbegleiter vor einem halben Jahr. Gewerkschaftschef Burkhardt sagte der Bild am Sonntag, seitens der Politik habe es nach dem Tod des Mannes große Worte gegeben, aber keine Taten. Nun müsse das versprochene Gesetz für härtere Strafen bei Angriffen auf Zugpersonal noch in diesem Jahr in den Bundestag, sagte Burkhardt und wörtlich, sonst legen wir im Januar den Betrieb lahm. Bundesfinanzminister Klingbeil setzt sich gemeinsam mit 5 Kollegen aus anderen europäischen Ländern für eine Übergewinnsteuer ein. Diese sollen Mineralölfirmen auf Profite zahlen, die sie infolge des Irankriegs eingefahren haben. Mehr von Uli Reitinger.
2: Klingbeil und seine Amtskollegen aus Portugal, Spanien, Österreich, Italien und Polen haben einen Brief an die irische EU-Ratspräsidentschaft geschrieben. Der deutsche Minister soll die treibende Kraft gewesen sein. In dem Brief heißt es, überall wächst der Unmut über den Anstieg der Lebenshaltungskosten. Die bisher ergriffenen staatlichen Maßnahmen hätten nicht gereicht, um die Preise zu stabilisieren. Klingbeil riskiert mit diesem Vorstoß einen neuen Koalitionsstreit, denn CDU-Wirtschaftsministerin Reiche ist gegen eine Übergewinnsteuer.
1: Bundesjustizministerin Hubig will den Schutz queerer Menschen ins Grundgesetz aufnehmen. Das Diskriminierungsverbot solle um die sexuelle Identität ergänzt werden, sagte Hubig. Zuvor müsse die Koalition aber noch Gespräche darüber führen. Der FC Bayern hat wie im Vorjahr den Franz Beckenbauer Supercup gewonnen. Der deutsche Meister setzte sich bei Vizemeister Borussia Dortmund mit 2:1 durch. Neuzugang Nathaniel Brown und Michael Olisse waren die Torschützen für die Bayern. Für Dortmund traf Fabio Silva. Bayern München ist zum insgesamt 12. Mal Supercup-Sieger.
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3: Uns liegen derzeit keine größeren Störungsmeldungen vor.
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4: Trocken, aber relativ kühl geht es durch die Nacht. Einige Wolken ziehen über den Himmel. Tagsüber erwartet uns heute ein Sonne-Wolken-Mix. Neuer Regen ist erstmal nicht in Sicht. Die Temperaturen liegen bei maximal 21 Grad. Der Wettertrend für den Montag, es gibt etwas mehr Sonne und es bleibt trocken bei ähnlichen Topwerten.
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1: Ich bin Hendrik Daum. Die Bahngewerkschaft EVG droht mit bundesweiten Streiks im Regionalverkehr ab Januar. Hintergrund ist der tödliche Angriff auf einen Zugbegleiter vor einem halben Jahr. Gewerkschaftschef Burkhardt sagte der Bild am Sonntag, seitens der Politik habe es nach dem Tod des Mannes große Worte gegeben, aber keine Taten. Nun müsse das versprochene Gesetz für härtere Strafen bei Angriffen auf Zugpersonal noch in diesem Jahr in den Bundestag, sagte Burkhardt und wörtlich, sonst legen wir im Januar den Betrieb lahm. Beim Hantieren mit Chemikalien für Pyrotechnik sind in Rosenheim am späten Abend drei Jugendliche teilweise schwer verletzt worden. Ein Polizeisprecher sagte, was genau passiert sei und was genau die Jugendlichen vorgehabt hätten, sei noch unklar. Zwei der drei Jugendlichen seien mit einem Rettungshubschrauber in Spezialkliniken gekommen. Bundesfinanzminister Klingbeil hat einen neuen Vorstoß für eine Übergewinnsteuer bei den Mineralölkonzernen gestartet. Mit Blick auf die anhaltend hohen Spritpreise macht er sich zusammen mit 5 EU-Amtskollegen für eine solche Abgabe in der Europäischen Union stark. In der aktuellen Krise dürfe es keine Abzocke durch Energiekonzerne geben, betont Klingbeil. Neue Saison, gewohnte Bilder jubelnder Bayern-Stars. Die Münchner haben wie im Vorjahr den Franz Beckenbauer Supercup gewonnen. Der deutsche Meister setzte sich beim Vizemeister Borussia Dortmund mit 2:1 durch. Moritz Einzel berichtet.
2: Den Grundstein für den Supercup-Sieg legten die Bayern im ersten Durchgang. Neuzugang Brown traf zur Führung in der 28. Minute und kurz vor der Pause Olise mit toller Einzelleistung zum 2:0. In der zweiten Hälfte der BVB griffiger und Fabio Silva verkürzte in der 75. Minute. Aber die Bayern behielten die Oberhand. 2:1 am Ende gegen 10 Dortmunder. Ben Sebaini sah glatt rot nach grobem Foulspiel. Der FC Bayern gewinnt den Supercup zum insgesamt 12. Mal.
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3: Uns liegen derzeit keine größeren Störungsmeldungen vor.
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4: Trocken, aber relativ kühl geht es durch die Nacht. Einige Wolken ziehen über den Himmel. Tagsüber erwartet uns heute ein Sonne-Wolken-Mix. Neuer Regen ist erstmal nicht in Sicht. Die Temperaturen liegen bei maximal 21 Grad. Der Wettertrend für den Montag, es gibt etwas mehr Sonne und es bleibt trocken bei ähnlichen Topwerten.
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1: Uns liegen derzeit keine größeren Störungsmeldungen.
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1: Uns liegen derzeit keine größeren Störungsmeldungen.

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1: Ich bin Hendrik Daum. Einen schönen guten Morgen. Bundeskanzler Merz will das schwarz-rote Kabinett bei seiner Klausur in der kommenden Woche auf eine schnelle Umsetzung von Reformen einschwören. Es geht unter anderem um Rente, Steuern, Entbürokratisierung und Digitalisierung. Die Beschlüsse müssten so schnell wie möglich umgesetzt werden, sagte Merz der Bild am Sonntag. David Riemer berichtet.
2: Es gehe um eine schnelle und umfassende Entlastung für die Wirtschaft, vor allem fürs Handwerk und den Mittelstand. Das Kabinett kommt am Dienstag und Mittwoch in Schloss Neu-Hardenberg in Brandenburg zusammen. Wichtige Themen sind dabei auch die Ankurbelung der Wirtschaft sowie ein stärkerer Schutz vor Hitze und weiteren Folgen des Klimawandels.
1: Bundesgesundheitsminister Linnemann will die geplante Einsparung bei Rentenansprüchen für pflegende Angehörige stoppen. Linnemann sagte der Bild am Sonntag, das Pflegeneuordnungsgesetz solle so gefasst sein, dass es keine Abstriche gibt, sondern dass die Rentenpunkte erhalten bleiben. Wer andere Menschen zu Hause pflege, der gehöre zu den Alltagshelden Deutschlands, so Linnemann. Wenn sich Sparmaßnahmen auf diese Menschen konzentrierten, dann drohe das Pflegesystem zu kollabieren. Rund 100 Menschen haben am Abend in München gegen Polizeigewalt demonstriert. Hintergrund war der Polizeieinsatz am Dienstag, bei dem ein 14-Jähriger durch einen Schuss eines Beamten getroffen worden war. Der Junge habe lediglich eine Softair-Pistole bei sich gehabt und liege nun schwer verletzt im Krankenhaus, hieß es bei der Kundgebung am Schwabinger Hohenzollernplatz. Wie es zu dem Schusswaffeneinsatz habe kommen können, das müsse nun dringend aufgearbeitet werden. Der FC Bayern hat wie im Vorjahr den Franz Beckenbauer Supercup gewonnen. Der deutsche Meister setzte sich auswärts gegen Vizemeister Borussia Dortmund mit 2:1 durch. Neuzugang Nathaniel Brown und Michael Olise trafen für die Bayern. Manuel Neuer bei Sky.
3: Das ist immer so ein guter Startschuss auch in die Saison und dann weiß man ungefähr, wo man steht. Ich glaube, es war wieder ein harter Kampf und wir müssen alles investieren, um dieses Spiel zu gewinnen, aber ich glaube, die bessere Mannschaft hat gewonnen heute.
1: Die Münchner sind zum insgesamt 12. Mal Supercup-Sieger. Und im DFB-Pokal haben Augsburg und Nürnberg die zweite Runde erreicht. Die Augsburger gewannen gegen Cottbus 2:0. Nürnberg setzte sich erst im Elfmeterschießen gegen Viktoria Köln mit 5:4 durch. Dagegen sind die Münchner Löwen nach einem 0:2 gegen Kiel ausgeschieden.
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4: Aktuell liegen uns keine größeren Störungsmeldungen vor.
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5: Trocken, aber relativ kühl geht es durch die Nacht. Einige Wolken ziehen über den Himmel. Tagsüber erwartet uns heute ein Sonne-Wolken-Mix. Neuer Regen ist erstmal nicht in Sicht. Die Temperaturen liegen bei maximal 21 Grad. Der Wettertrend für den Montag: es gibt etwas mehr Sonne und es bleibt trocken bei ähnlichen Topwerten.
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0: 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Aktuell liegen uns keine größeren Störungsmeldungen vor.
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1: Ich bin Gregor Jusse Moser. Guten Morgen. Bundeskanzler Merz hat rasche und umfassende Entlastungen für die Wirtschaft angekündigt. In Deutschland gehe es um Wachstum und Beschäftigung, das sei das wichtigste Thema, sagte Merz der Bild am Sonntag. So müssten die bereits beschlossenen Reformen bei Steuern, Rente, Entbürokratisierung und Digitalisierung jetzt so schnell wie möglich umgesetzt werden. Er werde das Kabinett bei der Klausur in der kommenden Woche darauf einschwören. Italien wird weiterhin keine Migranten aus Deutschland zurücknehmen. Vizeregierungschef Salvini sagte bei einem Treffen seiner rechten Lega-Partei, deutsche Hilfsorganisationen nehmen Geflüchtete auf dem Mittelmeer auf, um sie nach Italien zu bringen. Einige von ihnen würden dann nach Deutschland weiterreisen. Solange das so bleibe, habe Deutschland kein Recht, auch nur einen einzigen illegalen Migranten zurück nach Italien zu schicken, so Salvini. Beim Hantieren mit Chemikalien für Pyrotechnik sind in Rosenheim am späten Abend 3 Jugendliche teilweise schwer verletzt worden. Ein Polizeisprecher sagte, was genau passiert sei und was genau die Jugendlichen vorgehabt hätten, sei noch unklar. 2 der 3 Jugendlichen seien mit einem Rettungshubschrauber in Spezialkliniken gekommen. Der FC Bayern hat wie im Vorjahr den Franz Beckenbauer Supercup gewonnen. Der deutsche Fußballmeister setzte sich beim Vizemeister Borussia Dortmund mit 2:1 durch. Moritz Einzel berichtet.
2: Den Grundstein für den Supercup-Sieg legten die Bayern im ersten Durchgang. Neuzugang Brown traf zur Führung in der 28. Minute und kurz vor der Pause Olise mit toller Einzelleistung zum 2:0. In der zweiten Hälfte der BVB griffiger und Fabio Silva verkürzte in der 75. Minute. Aber die Bayern behielten die Oberhand. 2:1 am Ende gegen 10 Dortmunder. Ben Sebaini sah glatt rot nach grobem Foulspiel. Der FC Bayern gewinnt den Supercup zum insgesamt 12. Mal.
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3: Aktuell liegen uns keine größeren Störungsmeldungen vor.
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5: Trocken, aber relativ kühl geht es durch die Nacht. Einige Wolken ziehen über den Himmel. Tagsüber erwartet uns heute ein Sonne-Wolken-Mix. Neuer Regen ist erstmal nicht in Sicht. Die Temperaturen liegen bei maximal 21 Grad. Der Wettertrend für den Montag, es gibt etwas mehr Sonne und es bleibt trocken bei ähnlichen Topwerten.
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0: 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Aktuell liegen uns keine größeren Störungsmeldungen vor. 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
1: Ist der Nebel überall weg, dann wechseln sich heute Sonnenschein und einige Wolken ab. Es bleibt aber meistens trocken. Das geht bis in den Abend so weiter. Die Topwerte liegen am Nachmittag bei 21 Grad. Der Wettertrend für die neue Woche. Morgen scheint die Sonne öfter, die Wolken bleiben aber. Dazu ist es oft trocken mit maximal 22 Grad.

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1: Ich bin Gregor Jusse Moser. Guten Morgen. Wenn es um Rentenansprüche für pflegende Angehörige geht, will der neue Bundesgesundheitsminister Linnemann nicht sparen. Das hat der CDU-Politiker der Bild am Sonntag gesagt, mit Blick auf bisher geplante Einsparungen. Er wolle das korrigieren, sodass die entsprechenden Rentenpunkte erhalten bleiben, versprach Linnemann. Auch von Kanzler Merz sowie aus CSU und SPD hatte es Kritik an möglichen Einsparungen bei pflegenden Angehörigen gegeben. Um Pflege und Rente wird es auch kommende Woche gehen bei einer Klausur der schwarz-roten Koalition. Beschlüsse müssten so schnell wie möglich umgesetzt werden, hat Kanzler Merz der Bild am Sonntag gesagt. Mehr von David Riemer.
2: Es gehe um eine schnelle und umfassende Entlastung für die Wirtschaft, vor allem fürs Handwerk und den Mittelstand. Das Kabinett kommt am Dienstag und Mittwoch in Schloss Neuhardenberg in Brandenburg zusammen. Wichtige Themen sind dabei auch die Ankurbelung der Wirtschaft sowie ein stärkerer Schutz vor Hitze und weiteren Folgen des Klimawandels.
1: Rund 100 Menschen haben am Abend in München gegen Polizeigewalt demonstriert. Hintergrund war der Polizeieinsatz am Dienstag, bei dem ein 14-Jähriger durch einen Schuss eines Beamten getroffen worden war. Der Junge habe nur eine Soft-Air-Pistole bei sich gehabt und liege nun schwer verletzt im Krankenhaus, hieß es bei der Kundgebung. Wie es zu dem Schusswaffeneinsatz habe kommen können, müsse nun dringend aufgearbeitet werden. Zum Fußball. Der FC Bayern hat wie im Vorjahr den Franz-Beckenbauer Supercup gewonnen. Der deutsche Meister siegte bei Vizemeister Borussia Dortmund mit 2:1. Die Münchner sind zum insgesamt 12. Mal Supercup-Sieger.
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3: Bei uns liegen im Herzen Bayerns momentan keine größeren Störungsmeldungen vor.
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5: Ist der Nebel überall weg, dann wechseln sich heute Sonnenschein und einige Wolken ab, es bleibt aber meistens trocken. Das geht bis in den Abend so weiter, die Topwerte liegen am Nachmittag bei 21 Grad. Der Wettertrend für die neue Woche, morgen scheint die Sonne öfter, die Wolken bleiben aber, dazu ist es oft trocken, mit maximal 22 Grad.
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7: Sommer, Sonne, Ferienzeit. Ganz herzlich begrüße ich euch zum Sonntagmorgen mit Radio K1. Und da werden wir gleich in der ersten Stunde spannende Fragen beantworten. Wie kurz darf die Hose beim Kirchenbesuch sein? Wie reist man blind durch die Welt? Und wie viel Wasser braucht unser Garten wirklich? Viele Fragen, viele Antworten und viel Musik. Wir starten mit Harry Styles und American Girls.
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0: Ob in Spanien, Italien oder Griechenland. Im Urlaub schauen wir in diesen und auch anderen Ländern gern mal in eine Kirche. Aber was gilt da eigentlich für ein Dresscode? Also was darf ich anziehen und was geht gar nicht? Pfarrer Stefan Huppertz erklärt es uns.
1: Wir Christen sind da mal wieder die Entspanntesten. Also wenn man schaut, wie man sich verhüllen muss, um eine Moschee oder so zu betreten, sind wir wirklich sehr entspannt. Aber ein bisschen was anzuhaben ist ganz gut, weil es sind einfach Orte, die viel zu tun haben mit Respekt. Es gibt quasi so die Grundregel, dass man sagt, wäre ganz gut, wenn die Knie bedeckt sind und die Schultern. Also mit einer Bermuda und einem T-Shirt ist man eigentlich schon ausreichend angezogen, um in alle möglichen Kirchen reinzukommen. Gerade in Italien gibt es manchmal so Art Verbotsschilder von den Kirchen, die wirklich anzeigen, was geht und was nicht geht. Und gelegentlich gibt es daneben so eine Art Kleiderständer mit Tüchern, die man dann einfach nehmen kann, um sich ein bisschen herzurichten. Also ich denke auch bei 35 Grad, wenn man dann in die Messe vor allem auch kommt mit Tanktop und Flipflops und Hotpants, selbst bei einer Superfigur nicht sehr angemessen. Die Kirche sind einfach Orte, die haben viel zu tun mit Respekt, weil da einfach Menschen ihr Leben anschauen und mit Gott in Verbindung bringen. Und selbst wenn ich mit diesem Gott und dieser Kirche überhaupt nichts am Hut hätte, wäre es zumindest den anderen gegenüber eine Frage des Respekts, da ein bisschen mehr anzuhaben als am Strand.

0: Alex Warren und Fever Dream, ihr hört den Sonntagmorgen mit Radio K1. Da sind wir ja mittendrin in den Sommerferien. Einige von euch waren bestimmt schon im Urlaub, bei anderen steht er jetzt erst noch an. Wer blind ist oder eine Sehbeeinträchtigung hat, der oder die steht vor ganz anderen Herausforderungen beim Reisen. Monika Lorenz kann nicht mehr viel sehen. Einen Urlaub muss sie deshalb genau planen.
1: Wie komme ich zum Hotel? Wie finde ich überhaupt meinen Weg? Was kann ich besichtigen? Wie komme ich dahin? Und da gibt es also ganz viele Hindernisse. Und das macht es für mich, sage ich mal, so schwierig, dass ich lieber an geführten Reisen teilnehme, wo ich eben eine Begleitung habe und wo immer jemand zur Verfügung ist, den ich fragen kann oder der mir etwas sagt.
0: Solche Reiseveranstalter, die spezielle Touren für Menschen mit und ohne Sehbehinderung anbieten, gibt es zum Beispiel bei Tour de Sens, auf Deutsch Tour der Sinne. Geschäftsführerin Laura Kutter.
2: Also hauptsächlich richtet sich das Programm an blinde und sehbehinderte Menschen. Das heißt, unsere Programmpunkte sind vor allem darauf fokussiert, dass es nicht nur um visuelle Inhalte geht. Es geht auch darum, eben Sachen zu hören, zu riechen, zu erschmecken, zu ertasten.
0: Kutter organisiert Reisen in die ganze Welt, von Wandertouren an der Donau, einen Trip nach Marokko bis hin zur Fernreise nach Sri Lanka. Das Besondere, sehende Menschen begleiten Blinde. Davon profitieren beide.
2: Wenn man sieht, ist man gerade heutzutage oft abgelenkt durch das, was man sieht. Man schaut nur, wo kriege ich das beste Foto, und oft kommen dann andere Eindrücke, die es auch gibt, die nimmt man gar nicht mehr wahr. Und wenn man jetzt eben mit so einer Gruppe von blinden und sehbehinderten Menschen unterwegs ist, dann beginnt man plötzlich anderen Dingen Aufmerksamkeit zu schenken.
0: Und auf manchen Reisen dürfen die blinden Menschen dann Erfahrungen sammeln, die andere Touristen nicht erleben, sagt Monika.
1: Zum Beispiel im Kutschenmuseum in Lissabon, da konnten wir ganz genau, ganz dicht eben an die Kutschen herangehen, diese Verzierungen anfassen, wo andere dann Sehende standen und haben uns, glaube ich, ein bisschen schräg angeguckt. Das hätten sie vielleicht auch gern gehabt.
0: Mehr als nur Sehenswürdigkeiten, das bietet unter anderem Tour de Sens an. Alle Infos findet ihr im Netz unter tourdesens.de.

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3: Bei uns liegen im Herzen Bayerns momentan keine größeren Störungsmeldungen vor.
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4: Der Nebel überall weg, dann wechseln sich heute Sonnenschein und einige Wolken ab. Es bleibt aber meistens trocken. Das geht bis in den Abend so weiter. Die Topwerte liegen am Nachmittag bei 21 Grad. Der Wettertrend für die neue Woche. Morgen scheint die Sonne öfter, die Wolken bleiben aber. Dazu ist es oft trocken mit maximal 22 Grad.
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6: Der jüdische Schriftsteller und Satiriker Ephraim Kishon wäre heute 101 Jahre geworden. Bei ihm habe ich ein Zitat gefunden, das mich nachdenklich gemacht hat. Er schreibt, der Mensch bringt sogar die Wüsten zum Blühen. Die einzige Wüste, die ihm noch Widerstand leistet, befindet sich in seinem Kopf. Ich denke, dass Kishon ein großherziger Mensch gewesen ist. Großherzigkeit ist eine Voraussetzung für Humor, der nicht auf Kosten anderer zum Lachen bringen möchte, sondern die Eigenheiten der Menschen aufs Korn nimmt, ohne zu verletzen. Ein großes Herz zeigt sich auch darin, vergeben zu können. Obwohl Kishon einen Großteil seiner Familie in den Konzentrationslagern der Nationalsozialisten verloren hat, hasste er Deutschland nicht. Dass er gerade hier besonders erfolgreich gewesen ist, kommentiert er so. Ich verspüre Genugtuung darüber, dass die Enkel meiner Henker in meinen Lesungen Schlange stehen. Für Ephraim Kishon gab es keine kollektive Schuld, vielleicht kollektive Schande. Mit seinem Humor versuchte er zur Versöhnung beizutragen. Lassen wir uns davon anstecken in einer Zeit, die solchen Humor sehr nötig hat. Einen guten Tag wünscht Ihnen Pfarrer Black vom Evangelischen Forum Ingolstadt.
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0: Cat's Eye mit Animal am Sonntagmorgen mit Radio K1. Die Sommer werden auch in Deutschland immer heißer und trockener. Das wissen wir inzwischen. In manchen Städten, wie München, gibt's die Verordnung, Wasser zu sparen. Gleichzeitig sind aber Bäume, Sträuche und Blumen wieder wichtiger denn je. Denn sie spenden Schatten, kühlen ihre Umgebung und bieten vielen Tieren Nahrung und Schutz. Doch wenn es lange nicht regnet, brauchen eben viele Pflanzen zusätzlich Wasser. Marco Hunge vom Verbraucherservice Bayern weiß, wie man seinen Garten möglichst nachhaltig bewässern kann.
1: Am besten nutzen Sie Regenwasser. Das kostet nichts, enthält nur wenige Salze und eignet sich sehr gut zum Gießen. Gleichzeitig sparen Sie damit wertvolles Trinkwasser, denn oft fällt übers Jahr gesehen gar nicht unbedingt weniger Regen, er verteilt sich nur anders. Längere Trockenphasen wechseln sich mit Starkregen ab. Fangen Sie das Wasser deshalb auf. Für den Einstieg reicht meist eine Regentonne. Wenn Sie mehr speichern möchten, können Sie auch eine unterirdische Zisterne einbauen. Das kostet zwar mehr, fasst aber deutlich größere Mengen an Wasser.
0: Gute Idee. Und klar, ich sollte möglichst früh am Morgen gießen. Dann ist der Boden noch kühl und weniger Wasser verdunstet.
1: Geben Sie den Pflanzen lieber seltener, dafür aber ausreichend Wasser. Der Boden sollte ungefähr 15 cm tief feucht werden. Wenn er sehr trocken ist, gießen Sie am besten zweimal am Tag mit etwas Abstand. So kann das Wasser langsam einsickern. Sie können auch einen Tontopf neben der Pflanze eingraben und dort hineingießen. Dann gelangt das Wasser direkt an die Wurzeln. Einen Rasensprenger sollten Sie möglichst vermeiden, weil dabei viel Wasser verdunstet.
0: Ein weiterer Tipp vom Fachmann.

0: achtet auf den Boden. Ein lockerer, humusreicher Boden speichert Wasser besser. Und natürlich kommt es auf die Pflanzen an. Manche sind regelrechte Wasserfresser.
1: Ja, tatsächlich zählt der Rasen zu den größten Wasserverbrauchern im Garten. Auch viele Gemüsesorten brauchen regelmäßig Wasser. Und wenn Sie Gurken, Paprika oder Beeren während der Fruchtbildung zu wenig gießen, dann fällt die Ernte oft kleiner aus. Sie können den Aufwand aber auch schon bei der Pflanzenauswahl senken. Lavendel, Thymian oder Rosmarin kommen zum Beispiel mit Trockenheit sehr gut zurecht. Wählen Sie künftig verstärkt Pflanzen, die Hitze vertragen. Dann müssen Sie später weniger gießen und Ihr Garten bleibt trotzdem attraktiv.
0: Soweit Marco Hunge vom Verbraucherservice Bayern, eine Einrichtung des Katholischen Deutschen Frauenbundes. Jetzt wisst ihr, wie man den eigenen Garten nachhaltig bewässern kann.

0: Die Sommerzeit, das ist ja auch die Saison für die Motorräder. Die hat leider auch ihre Schattenseiten. Es gibt nämlich immer mehr Verletzte bei Motorradunfällen. Da ist es wichtig, erste Hilfe leisten zu können, wenn man als Erste an einem Unfallort ist und wenn ein Motorradfahrer verletzt am Boden liegt. Andrea Treidinger leitet bei den Maltesern Erste-Hilfe-Kurse und sie zeigt den Teilnehmern jedes Mal, wie man mit einem verunglückten Motorradfahrer umgeht.
1: Wie man zum Beispiel zu zweit mit der Zweihelfer-Methode wirklich jemand den Helm abnehmen kann. Ich werde mir einen rauspicken, der das im Idealfall noch nie gemacht hat und werde ihn anleiten, das mit mir gemeinsam zu tun. Dann nehme ich schon mal die ersten Hemmungen. Ich werde aber dann auch drauf eingehen, weil viele sagen, ja, zu zweit mache ich das, aber alleine. Da geht's einfach darum, auch wenn ich alleine bin, ich muss ja irgendwie hier eine Lösung finden und werde ihnen dann einfach mal ein paar Tricks noch sagen, wie wir das uns auch zutrauen können, wenn wir alleine sind.
0: Erste Hilfe bei Verkehrs- und Motorradunfällen. Darum geht es immer regelmäßig bei den Malteser Momenten. Andrea Treitinger gibt da noch weitere wertvolle Tipps, wie man sich am Unfallort richtig verhält.
1: 1, 2, genau 3, vorsichtiges Drehen, sehr schön. Kopf vorsichtig ablegen, du hast den Kopf, ja. So, mal loslassen. Ja.
0: Soweit Andrea Treitinger von den Maltesern. Die Sendung gibt's als Podcast. Überall da, wo Podcast angeboten wird, Malteser Momente. Viele Tipps, gerade jetzt wichtig in der Motorradsaison oder überhaupt, wenn man im Sommer unterwegs ist. Und das war die erste Stunde am Sonntagmorgen mit Radio K1. Nach den Nachrichten geht's hier gleich weiter.

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5: Ich bin Gregor Jusse Moser. Guten Morgen. Wenn die Bundesregierung das Strafmaß bei Angriffen auf Zugbegleiter nicht bald verschärft, droht die Bahngewerkschaft EVG mit bundesweiten Streiks im Regionalverkehr ab Januar. Ein entsprechendes Gesetz müsse noch in diesem Jahr in den Bundestag, sagte Gewerkschaftschef Martin Burkhardt der Bild am Sonntag. David Riemer berichtet aus Berlin.
6: Anfang Februar war ein Schaffner in einem Regionalexpress von einem Fahrgast bei einer Ticketkontrolle angegriffen und tödlich verletzt worden. Seitdem fordert die EVG mehr Sicherheit für Zugbegleiter und erhöht jetzt den Druck. Bundesverkehrsminister Bilger hat kürzlich Gespräche in der Bundesregierung angekündigt, um auch bei Angriffen auf Zugbegleiter höhere Strafen zu erreichen, wie schon für Rettungskräfte.
5: Deutschland und Italien streiten weiter über die Rücknahme von Geflüchteten. Jetzt hat Italiens Vizeregierungschef Salvini angekündigt, keine Migranten zurückzunehmen, die nach Deutschland weitergereist sind. Salvini, der Vorsitzender der rechtspopulistischen Lega-Partei ist, begründet das damit, dass deutsche Hilfsorganisationen mit Schiffen Geflüchtete im Mittelmeer aufnehmen und nach Italien bringen. Allerdings regeln EU-Migrationspakte, dass Mitglieder Migranten dorthin zurückschicken dürfen, wo diese zuerst EU-Gebiet betreten haben. Beim Hantieren mit Chemikalien für Pyrotechnik sind 3 Jugendliche in Rosenheim am Abend teilweise schwer verletzt worden, das sagte ein Polizeisprecher der Nachrichtenagentur dpa. Was genau der Plan der Jugendlichen war und was dann schiefging, ist noch unklar. 2 der 3 Jugendlichen kamen in Spezialkliniken. Eine Woche vor dem Start der Fußball-Bundesliga hat Bayern München den ersten Titel der neuen Saison gewonnen, den Franz-Beckenbauer Supercup. In Dortmund setzte sich das Team mit 2:1 durch. Für die Bayern trafen Nathaniel Brown und Michael Olise. Dortmunds Anschlusstreffer schoss Fabio Silva.
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7: Uns liegen momentan keine größeren Störungsmeldungen vor.
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8: Ist der Nebel überall weg, dann wechseln sich heute Sonnenschein und einige Wolken ab. Es bleibt aber meistens trocken. Das geht bis in den Abend so weiter. Die Topwerte liegen am Nachmittag bei 21 Grad. Der Wettertrend für die neue Woche. Morgen scheint die Sonne öfter, die Wolken bleiben aber. Dazu ist es oft trocken mit maximal 22 Grad.
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10: Sommerkino, ein besonderer Jesuitenpater und Spiritualität beim Bierbrauen. Darum geht es jetzt in der zweiten Stunde am Sonntagmorgen. Herzlich willkommen, ich bin Bernhard Löhlein und auf eines freue ich mich jetzt schon. Frau Arzenheimer wird gleich wieder vorbeischauen, wie immer um 8:30. Bin gespannt, was sie diesmal auf dem Herzen hat.
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0: City und Fireflies am Sonntagmorgen mit Radio K1. Es ist Sommerkinozeit und wenn von einem Film schon der 10. Teil erscheint, dann muss er doch gut sein, oder? Vergangene Woche ist ein neuer Eberhofer-Krimi in die Kinos gekommen. Der neue Heimatkrimi basierend auf dem Buch von Rita Falk heißt Steckelfisch-Fiasko. Mit dabei wie immer Regisseur Ed Herzog aus Calw. Er weiß, auf was wir uns im Kino freuen können.
1: Man kann sich natürlich auf Altbekanntes, Liebgewordenes freuen, auf das bestehende Figurenkarussell, sag ich mal. Und man kann sich an neuen Sachen, kann man sich auch an neue Welten freuen, also auf Rummelplatz, Golf und vor allem einen rundum erneuerten Rudi Birkenberger.
2: Wo ist die Leiche?
3: Rudi, du stinkst wie ein Iltis.
2: Ich mache einen Selbstversuch.
4: Wie lange es dauert, bis die Vögel wegen deiner Aura vom Himmel fallen?
2: Der war gut. Die Vögel vom Himmel.
0: Klingt schon mal spannend. Ed Herzog ist in Calw in einer frommen, evangelisch-pietistischen Familie groß geworden. Das hat seine Kindheit beeinflusst.
1: Meine Eltern wollten nicht, dass ich sonntags ins Kino gehe. Das war aber das Problem, dass Kindervorstellung bei uns in Calw war eben nur sonntags. Meine Freunde, also aus der Nachbarschaft, die waren alle katholisch, die kamen aus Bayern. Die sind immer jeden Sonntag alle vier ins Kino marschiert und haben mir dann am Montag erzählt, was sie Tolles gesehen haben. Und dadurch ist sicher in gewisser Weise auch Sehnsucht entstanden, die ich dann, als ich dann älter war, gestillt habe.
0: Ja, gestillt ist gut. Als Regisseur ist Film nun sein täglich Brot, aber auch das hat er ein Stück weit der Kirche zu verdanken.
1: Kirche hat für mich immer eine Rolle gespielt. Das war eben so in der Zeit auch der Friedensbewegung, waren ja Teile der Kirche auch sehr engagiert. Also ich war dann auch viel auf dem Kirchentag. Und wir hatten einen ganz tollen Jugenddiakon in Calw. Der hat mich maßgeblich irgendwie beeinflusst oder geprägt und gefördert auch in meinem Hang zu Theater oder zu Kultur oder zu solchen Dingen.
0: Ohne Kirche wäre Ed Herzog also vielleicht nie Regisseur geworden. Aber auch seine Kindheit im Mehrfamilienhaus in Calw hat ihn geprägt.
1: Wir sind in der Familie groß geworden, wo auch unsere Oma mit in der Familie gelebt hat und auch die war die, die zu Hause gekocht hat und den Haushalt gemacht hat, während meine Eltern beide arbeiten waren. Das heißt, ich bin in so einer kleinen Großfamilie groß geworden, also Mehrgenerationenhaushalt sozusagen. Und es war mir auch ein Bedürfnis, in dem neuen Eberhofer auch so ein bisschen auf eine unterhaltsame Weise darüber anzuregen, wie gehen wir mit unseren Senioren um. Was haben wir da für Konzepte?
0: Oma Eberhofer spielt in Steckelfisch-Fiasko natürlich wieder eine Rolle, aber genauso auch weitere Senioren.
1: Wir haben ja in einem Seniorenheim gedreht. Die waren ganz toll, die waren rührend und alles, aber trotzdem ist es irgendwie auch ein bisschen traurig, wenn man sieht, wie die älteren Menschen da dann sich so ein bisschen abgeschoben fühlen.
0: So geht es in jedem Eberhof-Krimi um etwas anderes. Gibt es für Regisseur Ed Herzog da auch ein Highlight?
1: Für mich war jeder Film immer erneut ein Highlight. Das ist immer wie so ein bisschen Klassentreffen oder ein Schauspieler hat gesagt, das ist wie Nationalmannschaft. Man sieht sich also mehrere Jahre nicht und dann kommt man zusammen und dann spielt man ein großes Turnier und es ist einfach ein tolles Erlebnis. Weil das mit der Nationalmannschaft hat ja jetzt dieses Jahr nicht so gut funktioniert, mit der richtigen. Aber also wir fühlen uns dann wie so eine erfolgreiche Nationalmannschaft.
0: Dann schauen wir mal, wie erfolgreich der neue Eberhof-Krimi Steckelfisch-Fiasko wird. Derzeit ist er in den Kinos zu sehen.

0: 150 Jahre. So alt wäre der Jesuitenpater Rupert Mayer in diesem Jahr geworden. Noch Jahrzehnte nach seinem Tod pilgern die Gläubigen zu seinem Grab in der Bürgersaalkirche in München, denn Mayer war für die Bedürftigen und Ausgegrenzten in der Gesellschaft schon zu Lebzeiten ein Heiliger. Jetzt soll es einen neu eingerichteten Gedenkort für den Pater geben, und zwar in der Kirche St. Michael in der Münchner Fußgängerzone. Diese Kirche hatte der Staat den Jesuiten 1917 zurückgegeben, denn genau in diesem Jahr war der Orden der Jesuiten in Deutschland wieder zugelassen worden. Willi Witte hat mit Pater Hubert Stark gesprochen.
1: Pater Rupert Mayer war eigentlich der erste Jesuit, der nach der Wiederzulassung des Ordens 1917 nach München gekommen ist und hier gewirkt hat. Und deswegen, das erzähle ich immer ganz stolz, ist er einer von uns. Und er hat auf der Kanzel seine eindrucksvollen Predigten gehalten, die ja so große Wirkung hatten.
2: Denn der streitbare Pater war zwar ein herzensguter Seelsorger und Helfer in der Not, aber eben auch ein entschiedener Gegner der Nazis. Der Gestapo erklärte Pater Mayer, dass er sich nie an ein Predigtverbot halten werde. Kurz nach dem Krieg starb der Seelsorger während der Messe in St. Michael. Einige Jahrzehnte später erinnerte bereits seine Büste an den Jesuiten.
1: Anfang der 90er Jahre ist dann dieser Eisengusskopf angebracht worden an den rechten Aufgang zum Chorraum. Da hat dieser Kopf so gehangen, so ein bisschen aus der Wand herausschauend. Und das war eben ein bisschen unscheinbar. Und man hat es auch nicht wirklich so wahrgenommen, konnte das ja vom Kirchenraum nicht einordnen. Was ist das für ein Kopf und warum hängt der jetzt da?
2: Zusammen mit einigen Mitbrüdern trieb Pater Stark den Plan voran, dieses Denkmal näher zur Kanzel zu bringen, auf der der streitbare Pater gegen die Nationalsozialisten wetterte.
1: Wir bringen diesen Kopf eben unterhalb der Kanzel an, auf so einem goldfarbenen Metallband, auf dem eben seine Unterschrift eingemeißelt ist, dann dieses Zitat "Ich schweige nicht" und ein bisschen zu seinem Leben erzählt wird. Also so, dass ich sage, wir schaffen einen wirklichen Gedenkort, dass das Gedenken einen eigenen Ort bei uns in der Kirche hat.
2: Pater Stark sieht den seligen Pater Rupert Mayer auch als Vorbild für die Kirche, für Werte einzutreten, sich gegen menschenverachtende Politik zu wenden. Pater Mayer hatte gesagt, dass ein Christ kein Nationalsozialist sein könne. Für Pater Stark ist diese Aussage hochaktuell.
1: Naja, wir leben in einer Situation, wo wir uns fragen, wie wird das werden, wenn eine erwiesenermaßen als rechtsextrem eingestufte Partei in Regierungsverantwortung vielleicht in Kürze treten wird? Wie wird sich da unsere Demokratie auch verändern? Wie werden andere demokratische Parteien dann reagieren? Was heißt das für uns alle?
2: Mit dem neuen Gedenkort will Pater Stark auch daran erinnern, dass Kirche heute Farbe bekennen muss. Einen Konflikt mit dem Begräbnisort des Paters, der Bürgersaalkirche, sieht der Jesuit nicht.
1: Es ist ja wunderbar, dass der Pater Rupert Mayer im Herzen von München in der Bürgersaalkirche bestattet, sein Grab sich befindet und dort verehrt wird. Und dieser neue Gedenkort soll auch überhaupt gar keine Konkurrenz oder was dagegen sein, sondern im Gegenteil. Er hat bei uns gelebt, gewirkt, gepredigt und daran soll dieser Gedenkort erinnern.
2: Pater Martin Stark hofft derzeit noch auf Spenden für den neuen Gedenkort für Pater Rupert Mayer. Bis September soll das Kunstwerk fertiggestellt sein.

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3: Uns liegen momentan keine größeren Störungsmeldungen vor.
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4: Der Nebel überall weg, dann wechseln sich heute Sonnenschein und einige Wolken ab. Es bleibt aber meistens trocken. Das geht bis in den Abend so weiter. Die Topwerte liegen am Nachmittag bei 21 Grad. Der Wettertrend für die neue Woche. Morgen scheint die Sonne öfter, die Wolken bleiben aber. Dazu ist es oft trocken mit maximal 22 Grad.
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6: Guten Morgen, Melanie. Schön, dass du wieder da bist.
7: Schönen guten Morgen, Bernhard. Du sag mal, was ich dich schon immer fragen wollte. Hm? Du bist doch ein notorischer Bahnfahrer.
6: Also notorisch halte ich für etwas überzeichnet, aber ja, ich fahre viel und gerne mit der Bahn. Warum?
7: Naja, ich wollte wissen, wie du damit zurechtkommst, dass die Bahn nicht immer zurechtkommt.
6: Also meistens komme ich schon rechtzeitig an, ja.
7: Meistens?
6: Naja, manchmal kommt die Bahn woanders an oder später oder gar nicht.
7: Siehst du, genau deshalb fahre ich Auto.
6: So, dann hast du offensichtlich noch nie die A9 bei Lenting erlebt.
7: Doch, warum? Baustelle. Ach, die.
6: Ja,

0: Da hat die Bahn doch einen Vorteil.
1: Aha, welchen?
0: Ich kann während der Fahrt ein Buch lesen.
1: Na, dafür kannst du im Auto wunderbar Radio hören.
0: Kann ich in der Bahn auch.
1: Kaffee?
0: Gibt's im Zug.
1: Toilette?
0: Gibt's im Zug.
1: Frühstück?
0: Gibt's im Zug.
1: Stau?
0: Gibt's im Zug.
1: Halt, Stau gibt's im Zug?
0: Na gut, Verspätung.
1: Siehste.
0: Aber wenn ich zu spät komme, kann ich wenigstens jemand anderem die Schuld geben.
1: Dem Lokführer?
0: Nein, dem Stellwerk, der Baustelle, dem Wetter, den Kühen auf den Gleisen.
1: Kühe?
0: Ja, irgendetwas findet sich immer.
1: Okay, danke. Jetzt weiß ich, was ich mache, um mich nicht zu ärgern, wenn mein Zug 20 Minuten Verspätung hat.
0: So, was denn?
1: Ich stell mir einfach vor, ich wäre mit dem Auto unterwegs auf der A9 bei Lenting.
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0: Riptide von Vance Joy. Ihr hört den Sonntagmorgen mit Radio K1. Bierbrauen ist ja viel mehr als nur Hopfen und Malz zusammenmischen. Für Braumeister Urban Winkler von der Klosterbrauerei Weißenlohe ist Brauen auch so etwas wie Meditation. Wenn die Würze blubbert und die Gärung ihr Werk vollbringt, dann weiß Braumeister Winkler, warum er seine Arbeit liebt. Jasmin Kluge berichtet über spirituelle Momente zwischen Sudkessel und Spundapparat.
1: Braumeister Urban Winkler von der Klosterbrauerei Weißenlohe liebt seine Arbeit.
2: Ja, es ist eine Mischung aus einerseits, wenn du das handwerklich machst, harte körperliche Arbeit, weil du doch viel schrubben und machen und tun musst. Es gibt aber auch Momente der Ruhe, der Kontemplation.
1: Zum Beispiel, wenn die Maische angerührt wird, also Malz mit Wasser erhitzt wird.
2: Wie die Enzyme jetzt in deinem Ding das verändern. Früher waren das natürlich mystisch verbrämte Angelegenheiten, wo man nicht gewusst hat, warum wird aus der Getreide jetzt auf einmal eine süße Flüssigkeit.
1: Und später im Prozess die Gärung. Ein spiritueller Moment, den man als Brauer nicht direkt beeinflussen kann.
2: Wo du in deinen Gärkeller oben aufkommst und die Schaumdecke, die sogenannte Kreuzen, in den verschiedenen Stufen siehst und so, das ist schon, ich habe es genossen, am Sonntagabend durch den Keller zu laufen und dann hast diese Spundapparate, die überschüssige Kohlensäure aus den Tanks entweichen lassen. Und die blubbern dann so vor sich hin, die blasen ein wenig und dann kannst du aber den Tank ein wenig probieren und so.
1: In Weißenlohe blubbert und gärt es schon seit dem 11. Jahrhundert. Damals brauten die Benediktiner im Kloster für den Eigenbedarf und verkauften ein schwächeres Bier an der Pforte. Das Wirtschaften im Kloster damals ist für Braumeister Urban Winkler bis heute ein Vorbild.
2: Ich denke, das, was wir uns heutzutage als Nachhaltigkeit Luxus leisten, mussten die damals betreiben. Denn wenn du da nicht nachhaltig gedacht hast, hast du nicht im Ausland noch was nachbesorgen können oder irgendjemanden zur Hilfe rufen können oder wie heutzutage, ach, der Staat muss das machen. Und so, die waren ja Insellage.
1: Seit 1827 produzieren hier die Vorfahren von Winkler. Das Wasser für die verschiedenen Biersorten in Weißenlohe kommt aus eigenen Quellen. Die müssen geschützt werden, hat Winkler vor vielen Jahren selbst erfahren.
2: Und auf einmal Atrazin im Wasser bei mir? Warum? Waren wir zeitlang auf ein Drittel vom maximalen Grenzwert. Wenn das so weitergeht, dann muss ich mein Wasser ankämpfen. Und das war so einer der Momente, wo mir klar geworden ist, dass ich da was beeinflussen kann. Dieses konkrete Spüren, Erleben mit Sorgen behaftet, hat mich dazu bewirkt zu sagen, dann trage ich dazu meinen Teil bei und mache zum Teil in Bio.
1: 45% Bioanteil und der Hopfen kommt aus der Nachbarschaft. Brauer Winkler verhandelt die Preise mit den Bauern schon vor der Aussaat. Feste Zusagen statt Preisschwankungen am Markt. Verantwortung für das Produkt, das ist dem Braumeister wichtig, aber auch Verantwortung für die Wirkung. Deswegen sind zum Beispiel stark alkoholisierte Gruppen am Fünfseidlersteig, an dem die Klosterbrauerei liegt, auch nicht erwünscht. Im besten Falle entfaltet ein gemeinsames Bier aber eine verbindende Wirkung, glaubt der Braumeister.

0: Es ist eine immer wiederkehrende Zeit für die Kirchen. Jedes Jahr ab dem 1. September steht für sie die Schöpfung im Mittelpunkt. Bis zum 4. Oktober laden die Kirchen in Deutschland in dieser Zeit dazu ein, genauer hinzuschauen. Was ist gerecht? Was ist genug? Und was können wir gemeinsam für unsere Welt tun? Dazu gibt es auch in diesem Jahr wieder einen Schöpfungszeitkalender. Er begleitet durch die Tage, liefert Ideen und Anregungen und per QR-Code sogar Videos, Musik und weitere Extras. Meine Kollegin Marie-Louise Eberhardt stellt den Kalender vor.
1: Der neue Schöpfungszeitkalender vom ökumenischen Netzwerk Eine Erde ist raus. Diesmal dreht sich der Kalender ums Thema mehr Großzügigkeit wagen, sagt Constanze Latussek von Eine Erde.
2: Unsere Botschaft ist einfach, Großzügigkeit macht glücklich. Das ist auch keine fromme Hoffnung, das ist Neurobiologie. Wer teilt, gewinnt, und unser Kalender macht das jeden Tag erlebbar, vom 1. September bis zum 4. Oktober.
1: Deshalb gefällt Constanze Latussek auch ein Foto besonders gut.
2: Sozusagen die wissenschaftliche Erkenntnis, dass Großzügigkeit glücklich macht und Spuren im Gehirn hinterlässt, was neurobiologisch nachweisbar ist. Und das Foto, was die Redaktion da gefunden hat, ist halt ein menschliches Gesicht wie eine Statue, und da drin liegt irgendwas Goldenes, und das strahlt so, drückt halt das so aus, dass wir in uns, und zwar alle Menschen, diesen Schatz tragen, ja, diesen Schatz der Großzügigkeit. Und das Erstaunliche ist ja immer, wenn man denkt, man trennt sich von etwas, man gibt etwas weg, dass einen das selber am Ende beschenkt.
1: Fotos, Gebete, Anregungen, Projekt- und Buchvorstellungen widmen sich dem Thema Großzügigkeit. Dabei ist der Text im Schöpfungszeitkalender bewusst kurz gehalten. Wer mehr zu einzelnen Themen wissen will, kann die QR-Codes nutzen. Die Fotos stammen aus vielen Ecken der Erde, zum Beispiel auch von Projekten wie einem Laudato Si-Dorf in Bolivien. Auf dem Foto sind vier Mädchen, die gerade Setzlinge in Töpfe pflanzen.
2: Es bilden sich immer mehr Gemeinschaften, immer mehr Projekte von Menschen, die gemeinsam leben wollen, die Ressourcen miteinander teilen wollen. Und wir sehen da in dieser Form von Großzügigkeit, bei der man ja auch nichts verzichten muss, sehen wir ein riesiges Potenzial für unsere Erde. Ne? Also unser Ziel wäre, wenn wir dahin kämen, dass wir in ein paar Jahren die Schöpfungszeit feiern wie die Osterzeit. Das ist noch ein bisschen visionär, das weiß ich, weil viele die Schöpfungszeit noch nicht kennen. Aber es werden mehr.
1: Der Schöpfungszeitkalender ist klimaneutral bei der Evangelischen Verlagsanstalt gedruckt worden und kostet 12,90 Euro.
0: Ja, und ihr könnt diesen Schöpfungszeitkalender bestellen bei chrismonshop.de. Gebt einfach Schöpfungszeit im Internet ein, dann kommt ihr direkt drauf. Und mit diesem Hinweis darf ich mich für heute von euch verabschieden. Das war der Sonntagmorgen von Radio K1, dem Kirchenfunk aus dem Bistum Eichstätt. Moderation und Redaktion der Sendung Bernhard Löhlein. Euch noch schöne Ferientage, sofern ihr sie habt. Und wir hören uns dann nächsten Sonntag wieder. Bis dann.
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6: Ich bin Gregor Jose Moser. Guten Morgen. Wenn es um Rentenansprüche für pflegende Angehörige geht, will der neue Bundesgesundheitsminister Lindemann nicht sparen. Das hat der CDU-Politiker der Bild am Sonntag gesagt, mit Blick auf bisher geplante Einsparungen. Er wolle das korrigieren, sodass die entsprechenden Rentenpunkte erhalten bleiben. Ähnlich hatte sich auch Kanzler Merz geäußert. Eine Mehrheit der Menschen in Deutschland geht davon aus, dass Bundeskanzler Merz nicht bis zum Ende der laufenden Legislaturperiode im Amt bleiben wird. Das zeigt eine YouGov-Umfrage. Aus Berlin berichtet Jan-Henner Reitze.
7: Unterm Strich sind es 54% der Befragten, die erwarten, dass die Amtszeit von Merz vorzeitig zu Ende geht. Eine noch größere Mehrheit meint, dass der Kanzler durch die personellen Veränderungen rund um den Rücktritt von Jens Spahn als Unionsfraktionschef Autorität verloren hat. Und NRW-Ministerpräsident Hendrik Wüst halten mit 25% mehr Befragte für den geeigneteren Kanzler als Friedrich Merz mit 9%.
6: In München haben am Abend rund 100 Menschen demonstriert, und zwar gegen einen Polizeieinsatz vom Dienstag. Dabei war ein 14-Jähriger durch einen Schuss eines Beamten schwer verletzt worden. Der Junge hatte eine täuschend echt aussehende Soft-Air-Pistole bei sich. Die Familie behauptet, der Jugendliche habe seine Waffe weggeworfen und gerufen, dass es sich um ein Spielzeug handelt. Die Polizei sagt dagegen, der Junge habe sich mit erhobener Waffe zu dem Beamten gedreht. Wir schauen zum Fußball. Eine Woche vor dem Bundesliga-Start hat der FC Bayern mit dem Franz Beckenbauer Supercup den ersten Titel der Saison gewonnen. In Dortmund siegten die Münchner mit 2:1. Außerdem läuft seit gestern die erste Runde des DFB-Pokals. Weiter sind zum Beispiel schon Leipzig, Augsburg, Nürnberg, Leverkusen oder auch Bremen. Heute ab 13 Uhr spielen unter anderem Greuther Fürth gegen Bochum, der Balinger SC gegen Magdeburg oder auch Düsseldorf gegen Freiburg.
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8: Nach der Sommerpause gibt Audi in der Formel 1 an diesem Wochenende wieder Gas. Nach dem gestrigen Qualifying zum Großen Preis der Niederlande startet Audi-Pilot Gabriel Bortoleto von Platz 9 und sein Teamkollege Nico Hülkenberg von Platz 13. Das Rennen in Zandvoort beginnt heute Nachmittag um 15 Uhr. Aus der Lokalredaktion Eilina Hauptmann.
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8: Mit einer Meldung von der A3 in Nürnberg Richtung Passau. Zwischen Regensburg-Universität und Regensburg-Burgweinting gab es einen Unfall. Hier laufen aktuell noch die Aufräumarbeiten und der Standstreifen ist gesperrt.
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8: Haben wir im Moment keine. Euch eine gute und vor allem sichere Weiterfahrt.
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8: Heute ist es sehr schön mild und größtenteils sonnig. Gegen Nachmittag können vereinzelte Wolken aufziehen. Es bleibt aber trocken bei Höchstwerten von 22 Grad. Der Wettertrend: während es heute noch teilweise bewölkt ist, gibt es morgen viel Sonnenschein. Ab Dienstag gibt es wieder vermehrt Wolken und die Sonne scheint nur noch zeitweise. Aber das Ganze bei Höchstwerten von 22 Grad.
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10: Zum Kulturkanal begrüßt Sie Isabella Kreim. Heute im Kulturkanal ein Atelierrundgang mit den künstlerischen Ergebnissen der Neuburger Sommerakademie. Zunächst aber berichtet Melanie Arzenheimer von zwei Kunst-Newcomern, die nur noch heute ihre Gemeinschaftsausstellung in der Johanneskirche in Eichstätt zeigen.
11: Sommer in der Stadt, so lautet das Motto gerade in Eichstätt. Kunst in der Stadt könnte man es auch nennen, denn im Herzen Eichstätts in der ehemaligen Johanneskirche direkt am altehrwürdigen Dom hat sich ein künstlerisches Duo zu seiner ersten Ausstellung zusammengefunden. Sebastian M.F. Anzinger und Katharina Beck zeigen ihre Werke unter dem Titel Feuer und Form, Material und Emotion. Und emotional wurde es auch gleich bei der Vernissage.
12: Wunderbar, also bei mir fällt ein großer Stein vom Herzen. Auch jetzt, dass so viele Leute gekommen sind. Größte Aufregung ist immer vorm Aufbau und alles, dass alles funktioniert und harmoniert. Aber ich glaube, wir haben das gut gemeistert.
13: Ja, ich bin auch richtig stolz auf uns. Vor allem die Ausstellung wurde noch besser als gedacht. Ich bin sehr, sehr stolz, dass wir das auch alles hauptsächlich zu zweit hinbekommen haben. Unsere Unterstützung war natürlich auch mega. Und ich schätze auch das immer, wenn die ganzen Leute an uns glauben und dass sie halt auch jetzt wirklich gekommen sind. Und das finde ich mega herzlich von denen.
11: Fest steht, da haben sich zwei gefunden. Und eine Gemeinsamkeit ist offensichtlich, sie stammen beide aus Eichstätt. Der Kontakt kam aber nicht bei einer Vernissage oder einem Atelierbesuch zustande.
12: Ich habe Katharina tatsächlich bei einem Arbeitgeber von mir kennengelernt und wir sind da ins Gespräch gekommen und sie hat mir dann gleich eigentlich mal Bilder gezeigt, weil sie erfahren hat, dass ich Künstler bin und kam auch so gleich auf mich zu, du bist doch der Künstler, fand ich ganz nett. Und dann habe ich die Bilder gesehen und so jetzt nach 1,5 Jahren, 2 Jahren, wo wir uns jetzt da so auch kennengelernt haben, habe ich mir gedacht, hey, komm, lass uns da zusammen so ein kleines Konzept mal machen. Du hast den gleichen Kern der Kunst von mir, Emotionen, Alltagsbewältigung und das strahle ich halt in meiner Kunst auch aus und das sieht man bei der Katharina ihren Bildern mit Burning Hearts, die brennenden Köpfe und meinen brennenden Sachen von Keramikton, Stahl, Schneiden, Wunden, ja, die alltäglichen Dinge des Lebens so, die eigentlich in solchen Bildern wiedergegeben werden.
11: Also hat sofort, ich möchte jetzt fast sagen gefunkt, weil in dem Fall geht es ja um Feuer und Funken, oder?
13: Ja, bei euch zwei. Genau, also wie der Titel von der Ausstellung hat es zwischen uns gefunkt. Wir haben uns super verstanden auf die ersten paar Wochen. Wir haben dann zusammen gearbeitet und wir haben uns so gut verstanden, dass wir dann immer öfters was gemacht haben, haben uns über die Jahre kennengelernt und dann vor einem Jahr ungefähr haben wir gesagt, jetzt machen wir eine Ausstellung zusammen. Der Sebastian hat mich auch immer wunderbar unterstützt und der hat mein Potenzial gesehen und hat dann gesagt, ja, jetzt machen wir eine Kunstausstellung zusammen und das haben wir dann auch gemacht und ich finde, das ist auch wirklich wunderbar gelungen, vor allem der Kontrast mit Abstrakt und etwas Landschaftsmalerei, dass es dann auch noch zusammenstößt und dass man der Welt noch beweist, ja, das kann zusammenpassen, auch wenn es so verschieden ist.
11: Die Ausdrucksweisen der beiden könnten unterschiedlicher nicht sein. Katharina Beck stellt expressive Landschaftsmalereien aus, die man ganz genau betrachten sollte, denn in den Bildern tauchen Gestalten mit brennenden Köpfen, also Burning Heads, auf. Burning Head ist auch das künstlerische Label der jungen Eichstätterin. Und woher stammt die Begeisterung für die Kunst?
13: Die hatte ich tatsächlich schon immer. Und dann irgendwann kam die Jobwahl. Und dann hat man sich natürlich überlegt, was mag man machen, was erfüllt einen wirklich im Leben. Und ich war ja schon immer so kunstbegeistert und dann habe ich meine Ausbildung angefangen und nebenbei dachte ich mir, das kann ich, auch wenn die Ausbildung mir gefällt, nicht für immer machen. Und da mein Traum natürlich da war, habe ich mir gedacht, ich fange jetzt mit der Kunst an. Und wie ich die Ausbildung angefangen habe, habe ich auch gleichzeitig mit meinen Kunstmalereien immer mehr in meinen Stil gearbeitet, mich weitergearbeitet, weil das Wichtigste in diesen 2 Jahren, wo ich jetzt wirklich auf meine Kunst fokussiert bin, habe ich gemerkt, aufgeben ist das Schlimmste, was man machen kann und weitermachen und wie bei meinem Burning Head zum Beispiel die Flamme des Lebens immer größer erscheinen lassen und wirklich seinen Brennstoff, seine Emotionen, seine Liebe zur Kunst zum Beispiel bei mir als Brennstoff nehmen, dass die Flamme von meinen Gedanken und Kopf so groß wird, damit es die ganze Welt zum Beispiel erobern kann und das will ich tatsächlich erreichen und deswegen bin ich sehr froh, dass ich jetzt meine erste Ausstellung hier habe und ein bisschen meine Werke zeigen kann.
11: Und der Papa, habe ich gehört, ist nicht ganz unschuldig an der künstlerischen Entfaltung, oder?
13: Ja, der hat mir jetzt zum Beispiel seine Gartenhütte hingestellt und der war auch selber immer ein bisschen kreativ. Der hat immer gern Sachen gebaut und der war dann auch immer ein bisschen kunstbegeistert und hat mir auch manchmal Feedback gegeben für meine Kunst. Und dann habe ich natürlich noch Sebastian kennengelernt und dann hat das alles zusammen sich ergeben und jetzt bin ich hier und ich könnte nicht glücklicher sein.
11: Das Feuer der Kunst wurde entfacht, ist doch schön.
12: Ja, schon.
11: Also,
12: richtig.
11: Und es brennt richtig. Also Burning Head ist der Titel. Auch als Künstlername, wie
13: genau.
11: Muss man das verstehen?
13: Genau, das ist auch mein Künstlername, weil das ist auch mein Künstlermerkmal. Ich habe immer meine brennenden Köpfe in meinen Bildern. Das sind die Gedanken, die aufgehen und unkontrollierbar sind wie Flammen. Deswegen habe ich auch meinen Namen Burning Head, brennender Kopf. Und so, finde ich, kann ich meine Gedanken am besten vergleichen mit ein Ding, ein Gegenstand.
11: Feuer und Flamme, das passt auch zu Sebastian M.F. Anzinger, der seine Werke unter dem Künstlerlabel SMFA veröffentlicht. Er arbeitet abstrakt. Hier treffen Skulptur und Malerei aufeinander, ebenso die unterschiedlichsten Materialien wie Metall, Acryl, Öl, Vlies oder auch digitale Techniken. Die Größen der Werke variieren von monumental bis schmal. Arbeiten aus Edelstahl tragen zum Beispiel den Titel »Kleine Wolkenbrüche« und auf dem Metall sind wolkenartige Strukturen zu erkennen. Eine andere Reihe an Stahlkunstwerken trägt den Titel »Die Ruhe der Rostigen«. Anzingers Kunst ist mal wuchtig, mal filigran und beim Schaffensprozess ist viel Hitze im Spiel.
12: Ja, tatsächlich. Also viel Feuer und Flamme. Viel flambiert, viel gebläut, viel Edelstahl bearbeitet und Schnitte reingemacht, Verletzungen des Lebens wiederum. Das ist alles so ein Spiel zusammen, was ich jetzt von meiner Kunst sagen kann, wie ich das empfinde.
11: Ich glaube, dass das, was den Besuchern, die hier reinkommen, sofort auffällt, ist das ganz große Kunstwerk sozusagen am Saalende.
12: Ja.
11: Das ist ja ein monumentales Werk.
12: Ja,
11: kannst du das noch beschreiben? Welches Material ist es und welche Gedanken stecken da drin?
12: Das ist ein Stahlwerk, das ist 2 mm dick und meine Inspiration sprudelt, wenn es regnet. Und
11: der war bei schlechter Sommer jetzt.
12: Ja, ich weiß, aber ich war trotzdem sehr gut unterwegs, muss ich sagen. Und wenn es regnet, dann geht bei mir irgendwie mein Herz auf und mein Kopf. Und ich versuche das dann festzuhalten, speziell auf Metall. Weil wenn es auch regnet, dann entsteht erstens mal wieder Rost. Oder ich halte die Flamme so drauf oder mache Formen rein, dezente Formen, die Regen vor Sonne oder Regen nach Sonne darstellen sollen. Und das habe ich versucht, auf diese große Platte zu übertragen. Und weil Regen mich einfach glücklich macht. Der Regen im Kopf, so wie der Regen im Kopf, den man manchmal hat, so wie die Sonne, die danach aufgeht. Oder davor der Regen, danach die Sonne. Das ist beides sehr, sehr schön für mich und macht mich glücklich. Und das, so soll es auch sein, finde ich, im Leben. Jeder sucht was einem glücklich macht. Und bei mir ist es der Regen tatsächlich. Und ich versuche das auf die Kunst zu übertragen.
11: Und daneben habe ich gesehen, ist ja ein Objekt, würde ich mal sagen, mit Rohren.
12: Ah ja, ja,
11: also,
12: genau.
11: Also das fällt einem auch sofort ins Auge, weil es ganz anders ist wieder als alles, was irgendwie zweidimensional ist. Das ist ein richtiges, was ist es? Ist es eine Maschine? Ist es ein Objekt? Ist es eine Skulptur? Ist es eine Plastik? Was ist es?
12: Das ist eine gute Frage. Es ist ja unbetitelt und das soll auch so bleiben. Also es ist für mich nicht mal irgendwas. Es ist einfach was zum Betrachten. Es soll was auslösen. Und das ist bei jedem Menschen halt auch sehr unterschiedlich. Er soll sich einfach damit auseinandersetzen, was könnte es sein? Somit habe ich wiederum, also der Kern, was ich eigentlich sagen will, somit habe ich die Zeit geraubt von dir. Du hast dich mal kurz nicht mit der Welt beschäftigt, sondern mit einem Ding oder mit einer Sache, die man vielleicht nicht gleich zuordnen kann, aber vielleicht etwas auslöst im Körper. Und deshalb kann ich darüber eigentlich gar nicht viel sagen. So wie es da steht, so steht es da. Und so soll es auch betrachtet werden. Cool. Es ist im Endeffekt nichts, aber doch viel.
11: Wird von den beiden Kunstschaffenden eine höchst unterschiedliche Formensprache benutzt, so arbeiten sie doch auf derselben Wellenlänge. In jedem Werk stecken Emotionen und menschliche Erfahrungen.
13: Das können wir dann auch ein bisschen durch diese Ausstellung beweisen und den Leuten auch zeigen und vielleicht auch deren Blickfeld in verschiedene Kunstrichtungen öffnen und mal, dass sie sich niederlassen können und die Kunst genießen und wirklich sich die Frage stellen, was mögen sie?
12: Was will man im Leben? Ja,
13: was will man im Leben?
12: Egal wie die Kunst auch dargestellt wird, sei es jetzt wirklich gegenstandslos wie ich oder du mit Gegenstand Natur, es ist die gleiche Message in jedem Bild so drin und somit ist es wieder ein Match, das eigentlich ziemlich gut funktionieren kann.
11: Geöffnet ist die Ausstellung Feuer und Form, Material und Emotion von Sebastian M.F. Anzinger und Katharina Beck noch bis Sonntag, den 23. August. Zu sehen ist sie von 13 bis 17 Uhr, nur am Sonntag muss schon um 14 Uhr geschlossen werden, denn wie der Aufbau ist auch der Abbau ein Kraftakt, der noch am selben Tag geschultert werden muss.
10: Danke, Melanie Erzenheimer. Und nun nach Neuburg. Es ist eine der größten und vielfältigsten Kunstausstellungen der Region. Wenn man bei einem Atelierrundgang in der Neuburger Altstadt die Ergebnisse des 14-tägigen Kursangebots der Neuburger Sommerakademie besichtigen kann. Viele Teilnehmenden kommen jedes Jahr wieder, um in der Neuburger Sommerakademie bei einem Kurs in Malerei, in Drucktechniken oder Skulptur neuen Input zu holen und an den eigenen Projekten weiterzuarbeiten. Und auch die meisten Dozenten und Dozentinnen, die die Leiterin der Abteilung Bildende Kunst Ulrike von der Osten für die 48. Neuburger Sommerakademie eingeladen hat, kommen immer wieder, weil sie die besondere Atmosphäre und auch die räumlichen Möglichkeiten in der Neuburger Altstadt schätzen. Im Rathaus Fleetz neu war heuer Paper Art, Kunst aus Papier, zu sehen. Auch Dozentin Verena Freischmidt war zum ersten Mal in Neuburg.
14: Die Teilnehmerinnen und Teilnehmer sollten Papiere aller Art mitbringen. Also von Verpackungsmaterial bis Druckerpapiere bis Spezialpapiere. Papier taucht ja überall auf in unserem Alltag, ne? Und wir können nicht nur auf Papier zeichnen und malen, sondern eben auch mit Papier arbeiten. Und das war eben Ausgangspunkt. Und da gibt es halt viele Möglichkeiten. Von Reißen, von Lochen bis Falten, Schneiden, Kleben, Perforieren, Weben. Der Kurs Paper Art hat auch die Möglichkeit gegeben, Papier selber herzustellen, Papier zu schöpfen. Und wie wir hier sehen, haben die Teilnehmerinnen und Teilnehmer da sehr, sehr experimentell mitgearbeitet, haben mit Papierrohstoff gearbeitet, mit Zeitungspapier, mit Eierkartons und haben hier eben auch andere Materialien mit eingebaut. Du kannst halt bis in die Skulptur gehen, in den Raum gehen.
10: Entstanden sind etwa ein menschengroßer, bläulicher, weißer Eisberg aus Papier, großformatige Papierflechtungen oder zarte, gewölbte Wandobjekte aus Zeitungspapier mit farbigen Papierstreifen von Caroline Schosser. Titel:
15: Erschöpfen, schöpferisch schöpfen, vom Einzelnen zum Ganzen.
10: Wie neu war das für Sie, sich auf diese Weise mit Papier zu beschäftigen?
15: Also es war das erste Mal, dass ich selber geschöpft habe. War sehr, sehr spannend. Papier an sich ist schon über viele, viele, viele Jahre ein ganz wichtiges Medium.
10: Oder eine Installation von Annette Dittmar, bestehend aus einem Kleid, einem Babyschuh und einem Erwachsenenschuh. Alles aus braunem Packpapier mit weißer Rückseite und Transparentpapier. Und dann hängt dann noch ein altes Schwarz-Weiß-Foto.
16: Und Ausgangspunkt meiner Idee war diese Kopie eines Kontaktabzuges aus dem Nachlass meiner Tante. Und da sieht man eben eine Frau und ein Kind gehen. Und über diese Bewegung und die Idee des Gehens auch über Generationen hinweg bin ich dann auf die Idee gekommen, so Schuhe aus Papier zu gestalten. Und eben dieses schmale Kleid. Und ich habe mich sozusagen erinnert, sowohl an Generationen davor, als auch die, die vielleicht noch kommen. Und dass dieses Gehen mit Mutter und Kind eben ein Thema ist, was durch alle Generationen geht. Und natürlich kann man auch Assoziationen haben zu dem, wie ist die Stimmung, wie ist das Verhältnis. Da kann jeder für sich selber schauen, wie er das empfindet.
10: Sehr fragil, sehr konzeptuell und sehr vieldeutig. Der von Ulrike von der Osten geführte Atelierrundgang ging weiter in zwei Stockwerke der Maria-Ward-Schule, vorbei am Kongregationssaal. Dort stellen zwei Malklassen die in den beiden Wochen entstandenen Arbeiten aus. Einen fortgeschrittenen Kurs zum Grenzbereich zwischen Gegenständlichkeit und Abstraktion hat auch heuer wieder Anna-Maria Kursawe geleitet. Womit haben sich Ihre 13 KursteilnehmerInnen beschäftigt?
17: Ingrid Penzkofer, die sich nach Jahren der Beschäftigung mit Architekturen jetzt auch mit Figur und Akt befasst hat. Dann Geraldine Frisch, die aus der Beschäftigung mit Architektur, Tanz und Foto experimentelle Malereiserien entwickelt hat, die sich mit der Energie im Bild und der Verteilung von Farbe und Form beschäftigen. Dann haben wir dort weiter schon altbekannt Brigitte Blumschein, die sich mit subtilen Farbkompositionen beschäftigt hat. und auf der anderen Seite Stiller Bauch, vor allem einer Nachtdarstellung von Neuburg, einem Porträt und einer abstrakt anmutenden Arbeit und einer schönen kleinen Fotoübermalung. Und in den hinteren Räumen haben wir Inge Hofmann, auch mit Neuburg und Umgebungsdarstellung. Und dann haben wir noch als Neuburgerin die Susanne Kugler mit Porträt und abstrakten Arbeiten. Dann altbekannt auch Ingrid Alban-Takis mit ganz feinen Farbabstufungen, einem abstrakten Bild und zwei Raumdarstellungen. Und da geht es um die Lebensalter. Und Monika Mödel, die hat eine große Kopie erstellt von einem Bild von Anita Reh. Das ist eine Italienerin mit Zitronen und noch schöne Zeichnungen und einem Ausblick.
10: Ein breites Spektrum also, vom Porträt, der Städteansicht bis zu abstrakten Bildern. Einen weiteren Malkurs leitete Miriam Wahl. Ihr Kurs hieß Malerei im Prozess.
18: Wir haben dieses Jahr uns sehr, sehr viele künstlerische Positionen angeschaut. Zum Beispiel haben wir uns mit dem Pinselstrich oder mit der Linie beschäftigt. Wir haben uns mit Spuren auf dem Bild beschäftigt und dann zu jeder dieser malerischen Grundelemente Übungen gemacht.
10: Und zwar sozusagen als morgendliches Einstiegsritual immer dasselbe Motiv bzw. dieselbe Malaktion, sodass Serien mit Abweichungen oder Entwicklungen entstanden sind.
18: Eine Übung war zum Beispiel, dass man einen geraden Pinselstrich mit dem ganzen Körper ziehen konnte auf einem großen Papier, und die haben wir ausgeschnitten und da als Eingangstor hingehängt. Eine weitere Übung, die über die gesamte Zeit sich gestreckt hat, war, dass man eine malerische Handlung täglich tut. Zum Beispiel der Rupert hat jeden Tag einen Kreis gemalt. Oder der Martin hat jeden Tag den Weg von seinem Hotel nach unten durch den Säulengang gemalt.
10: Rupert Roschmann hat nicht nur täglich einen Kreis gemalt, sondern sich eine weitere tägliche Routine auferlegt.
19: Was ich täglich mache, ist, dass ich mir so vier kleine Blätter montiere, 20x20, und darauf so die Farben, die ich das am Tag verarbeite, quasi verwende und so in ganz freier Form etwas ohne großen Druck machen kann. Und das nenne ich Kröstel, also Reste essen. Und das Reste essen ist meist das Beste.
10: Rupert Roschmann hat aber auch großformatige Bilder mit sich überlagernden Nierenformen gemalt.
19: Das sind eigentlich so typische Formen so aus den 50er Jahren, die ich halt so aus meiner Geschichte auch noch so kenne und die mir irgendwie so immer noch nahe liegen. Und das Überlagern eben auch von Schichten eben auch ein Stück weit Geschichte darstellen. Also Geschichte besteht aus Schichten, und die Schichten überlagern sich und ergeben dann auch so Überschneidungen und neue Farbeffekte.
10: Und was sagt die Dozentin so im Laufe der 14 Tage? Also warum nehmen Sie hier teil?
19: Ja, weil das immer auch neue Impulse gibt und man halt auch diese Möglichkeit hat in einer sehr kreativen Atmosphäre. Also ich hätte ein eigenes Atelier, ich brauche jetzt diesen Platz nicht. Also ich könnte jeden Tag das machen, aber es ist was anderes, das so in einer Gruppe zu machen und mit Anregungen. Und die Dozentin hat ja auch bestimmte Fragestellungen gestellt jeden Tag, hat auch Sachen vorgestellt, und ich habe halt einfach jeden Tag einen Kreis gemalt. Oder man sollte neue Formen erfinden. Ich habe dann einfach so einen runden Pinsel aufs Blatt geworfen, der dann so ganz unregelmäßige Spuren hinterlässt.
10: Ums Experimentieren, darum neue Ausdrucksmöglichkeiten zu finden, ging es auch beim Kurs von Andreas Kottula Zeichnen in Experiment und Erkundung. Egal, ob jemand etwas biografisch-erzählerisches oder etwas abstrakt-analytisches aufs Papier bringen wollte.
20: Das ist der Prozess. Wie fange ich eine Zeichnung an? Wie verhalte ich mich zu einem Stück Papier? Dass das alles darin abgebildet werden kann. Dass die Spur, die die Zeichnung legt, alle diese Facetten umfassen kann.
10: Auch Kottula hat bestimmte Übungen vorgegeben, die die Teilnehmenden aus ihren Komfortzonen geholt haben. Zum Beispiel einen Stuhl zu zeichnen, wobei das Blatt auf dem Boden liegt. Einer hat sich einen langen Stab an den Stift montiert, ein anderer Teilnehmer hat es eher mit Knieschonern probiert. Und Henning Adikes hat einen Nordseestrand gezeichnet und schließlich auch gemalt. Und dann kam er auf die Idee, dass die Wolke wie eine Frau aussehen sollte.
0: Und ich wollte, kommend aus einem Beruf, wo alles immer abgezirkelt ist, ich wollte frei arbeiten. Ich wollte auch nicht abmalen. Und ich male ganz gerne Geschichten. Jedes Blatt hat auch eine weitergehende Historie. Hab mit meiner Freundin darüber geredet und die hat dann in dieser Skizze, was ja eigentlich nur eine Landschafts- und Wolkenskizze ist, eine Frauenfigur entdeckt. Und da sagte sie, das ist doch die Wolkenfrau, mal doch die Wolkenfrau. So, und dann hat das Geschichte das Elend angefangen. Ja, von der Nordsee komme ich, die kenne ich. Sonnenuntergang gehört auch oftmals dazu, aber wie bringst du jetzt aus einer Wolke den Eindruck einer Frau aufs Papier oder auf die Leinwand? Dann habe ich angefangen zu probieren, habe geschnipselt und getan und dann war plötzlich die Figur da, dann war auch der Sonnenuntergang da, aber dann musste die Nordsee dazu erfunden werden.
10: Ebenfalls im Marstall hatte auch der Kurs von Stefanie Pojar mit unterschiedlichen Drucktechniken seinen Kreativbereich. Ein alter Hase bei der Neuburger Sommerakademie, Rudolf Nussdorfer, erklärte die verschiedenen Hoch- und Tiefdruckverfahren wie Holzschnitt, Linolschnitt oder Radierung und zeigte, wie man auch mit Aquarellfarben drucken könne. Und er gab den Rat,
21: man sollte nie irgendwelche Bilder wegschmeißen, weil das hat die Annemarie gemacht. Die hat gesagt, alte Drucke, die nicht so geglückt sind, bedrucke ich mit meiner Schafherde, also der... Bis der Linolschnitt war, das waren die Schafe, die sie rausgemacht hat. Dann hat sie also auf alten Drucken, die ihr nicht mehr gefallen hatten, hat sie die Schafherde drauf und dann das Papier und hat alte Drucke dann wiederbelebt. Und man kann sehen, also die Schafherde von Seite zu Seite, man kann sie übereinander drücken. Und es ist ganz toll, was von alten Blättern, die man an für sie wegwerfen wollte, was dann dabei rauskommt. Man muss bloß richtig mischen können und man muss den richtigen Spaß dran haben.
10: Ich kann mir vorstellen, es geht auch viel schief. Was gibt es denn für lustige Geschehnisse, wenn man so 14 Tage lang mehr oder weniger experimentell mit Drucken zu tun hat?
21: Ja, das Beste ist immer, wenn was schief geht, weil aus dem Schiefgehen lernt man an und für sich am besten. Und da haben wir einen in der, sagen wir mal so, hier bei uns, unter uns, der sagt, er arbeitet nie mit einem Plan vorher zum Beispiel, sondern geht an die Platte raus. Und dann kämpft er sozusagen mit der Platte, druckt Papier drauf, reißt wieder Papier runter mit allem drum und dran. Dann macht er einen Druck draus und ist jedes Mal überrascht, wie toll oder wie nicht toll er ist. Und das gefällt. Und dann stehen alle rundum und sagen dann, wow, das ist wieder ganz groß. Und das ist das Schöne, dass es nicht planbar ist.
10: In einem Turm am Marstallparkplatz geht es noch einmal zwei Treppen nach oben in die Malereiklasse Sehen, Malen, Denken von Jochen Pankrat. Auch er hat jeden Morgen kleine Übungen angeboten.
22: Manchmal kleine Auflockerungsübungen, manchmal ein bisschen was zu Farbe, Farbmischen, Farbverläufe und dann hin zu Gegenständen. Also wir haben dann Ballons genommen, die wir gemalt haben und dann am nächsten Tag haben wir dann Regenschirme ineinander verkeilt und gemalt. Und danach hat dann jeder an seinem eigenen Projekt gearbeitet. Und manche malen eben figürlich und malen richtig Porträts oder Figuren von Menschen, die es gibt. Und manche malen ein bisschen freier.
10: Wenn die Leute so ihre eigenen Projekte mitbringen, was ist dann so ihre hauptsächliche Aufgabe während dieser zwei Wochen? Wie können sie den Einzelnen am besten weiterhelfen?
22: Ja, das ist immer sehr schwierig. Ich versuche zu unterstützen und diese eigenen Projekte voranzutreiben und die Bilder mit den Leuten zu besprechen und versuche dann eben auf Schwierigkeiten hinzuweisen, die noch da sind oder auf Proportionsprobleme oder so oder auch in der Komposition so ein bisschen. Also zum Beispiel, wenn Porträts gemalt werden nach Fotos oder aus der Erinnerung, dann versuche ich immer darauf hinzuweisen, dass man sich auch direkt mal vor die Leute hinsetzt und die Porträts zeichnet. Da kommen dann präzisere Sachen dabei heraus. Also ich mache auch oft Skizzen in einem Café oder irgendwo draußen oder in der U-Bahn oder so. Und das ist eigentlich auch für die Leute ganz gut, dass sie da mal sich irgendwo hinsetzen und da einfach gucken. Also oft kommen die Leute mit Vorlagen oder so und gehen gar nicht nach außen, auch wenn sie Landschaften malen oder so. Da braucht man ja eigentlich mal nur aus dem Fenster zu gucken. Dann ist ja schon eine Landschaft da.
10: Und wenn man ein Foto als Vorbild hat, was muss dann bei der malerischen Umsetzung vielleicht weg vom Foto passieren?
22: Naja, es muss auf jeden Fall was Eigenes reinkommen, so ein eigener Strich irgendwie. Und also vom Foto muss man sich eigentlich immer lösen, weil das Foto die Realität immer nur reduziert wiedergibt. Man kann natürlich Sachen dazu erfinden oder auch weglassen oder so. Foto sollte nur als Skizze dienen. Also um sich an Farben und Formen und Flächen zu erinnern. Es ist einfach oft spannender, wenn man da so ein bisschen freier arbeitet.
15: Das gilt wahrscheinlich auch überhaupt so für die Pinselführung, dass Leute, die nicht so viel schon malen oder gemalt haben, manchmal ein bisschen zaghaft sind, oder?
22: Ja, man traut sich am Anfang nicht und deswegen habe ich ja diese Lockerungsübungen gemacht. Zum Beispiel haben wir uns gegenübergestellt und jeder hatte ein Blatt auf der Brust und hat dann auf diesem Blatt den Gegenüber gezeichnet, also quasi ohne zu sehen, was er selber gezeichnet hat. Da sind dann sehr freie, lockere Porträts dabei rausgekommen. Also man hat geguckt, aber man hat sich jetzt nicht so versteift auf das, was man da gerade zeichnet.
15: Im Boxenstall wurden im Kurs der niederländischen Dozentin Ike Prinz aus unterschiedlichen Materialien wie Holz, Papier, Gips, Filz oder Draht Skulpturen und Objekte und wie jedes Jahr auch ein Gemeinschaftswerk gemacht. Diesmal zwischen den Säulen verspannte Netze, in denen Handabgüsse hängen. Einer der Teilnehmer, Heinz Brünig, erzählt.
1: Wir haben einen sehr schönen Zusammenhalt, also danach noch was zu trinken und je nachdem und eben auch künstlerisch zu arbeiten. Und da ist hier der Ansatz gewesen, dass man seine Hand abgießt. Also es gibt ein spezielles Verfahren, Hand reinstecken und es wird dann mit Gips ausgegossen. Und diese Vernetzung, dieses Zusammenspiel, das ist hier ausgedrückt, was ja auch so wie ein Spinnennetz ist letztendlich. Und das ist auch etwas ganz Typisches, was wir jedes Jahr hier machen, eine Gemeinschaftsarbeit.
15: Heinz Brünig selbst hat eine Installation aufgebaut. Zwei Torsi von Schaufensterpuppen mit dem Rücken zum Betrachter. Eine ist mit Moos überzogen. Auf den Rücken der anderen werden Bilder von Naturkatastrophen, von Überschwemmungen oder Waldbränden projiziert.
1: Meine Arbeit nennt sich Nature Lost. Die linke Figur ist eine Frauenfigur, die ich mit Moos komplett beklebt habe, also dieses die Natur oder Mutter Natur. Und dem zur Seite gestellt ist eine zweite Figur, die in den schwarzen Raum läuft, sich von der Natur abwendet. Und auf sie projiziere ich von hinten entsprechend Dinge, die jetzt mit der ganzen Klimaveränderung und mit der Zerstörung der Natur zu tun haben, vom Waldbrand, Trockenheit, Überschwemmung und ähnliche Dinge.
15: Sind Sie schon mit dieser Idee und den zwei Schaufensterpuppen hierher gekommen?
1: In diesem Fall ja, tatsächlich hatte ich mir vorher die Gedanken gemacht, das zu tun. Und die Realisierung, die nimmt dann doch immer noch einige Zeit in Anspruch. Also dieses mit Moos bekleben, die Videos generieren und ähnliches.
15: Warum kommen Sie jedes Jahr hierher?
1: Ja, es ist einfach schön, zwei Wochen sich eine Auszeit zu nehmen und die eben nicht nur in Langeweile zu verbringen, sondern etwas künstlerisch zu tun und sich hier zu entfalten. Das ist, und hier gerade in dem Kurs besteht eben die Möglichkeit, ganz unterschiedliche Dinge zu tun.
15: Heinz Brünig war Professor an der TH in Nürnberg und hat einen technischen und Design-Hintergrund. Und er hat Humor. Eher unscheinbar hat er auf einem Tisch kleine, banale Alltagsgegenstände in CD-Hüllen ausgelegt und dazu herrlich absurde Museumslegenden erfunden.
1: Neben dieser etwas tiefsinnigeren Arbeit habe ich einfach was Lustiges gemacht, was ich Museum genannt habe. Objekte, die ich gefunden habe, habe ich in einen Kontext gesetzt. Das heißt, man sieht hier in diesen CD-Hüllen als Präsentationsmöglichkeit jeweils eine wahre Begebenheit und dazu ist ein Objekt und ich habe eine lustige Verbindung hergestellt, also irgendetwas Unsinniges. Zum Beispiel habe ich, Zum Beispiel

0: ein Atelierrundgang bei der Neuburger Sommerakademie. Das war's vom Kulturkanal. Sie hören uns wieder am Dienstagabend um 21 Uhr. Für heute verabschiedet sich Isabella Kreis.
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2: Im Moment alles ruhig auf den Straßen. Euch eine gute und vor allem sichere Weiterfahrt.
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2: Und auch keine Blitzer in Sicht. Wenn ihr unterwegs seid, kommt gut durch.
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2: Heute ist es sehr schön mild und größtenteils sonnig. Gegen Nachmittag können vereinzelte Wolken aufziehen. Es bleibt aber trocken bei Höchstwerten von 22 Grad. Der Wettertrend, während es heute noch teilweise bewölkt ist, gibt es morgen viel Sonnenschein. Ab Dienstag gibt es wieder vermehrt Wolken und die Sonne scheint nur noch zeitweise. Aber das Ganze bei Höchstwerten von 22 Grad.
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5: Ich bin Gregor Jose Moser. Wer Zugpersonal angreift, soll härter bestraft werden. Ein Gesetz dafür hat die Bundesregierung angekündigt, aber noch nicht umgesetzt. Deshalb droht die Bahngewerkschaft EVG mit Streiks. EVG-Chef Burkhardt sagte der Bild am Sonntag, das Gesetz müsse noch dieses Jahr in den Bundestag, sonst werde im Januar im Nahverkehr gestreikt. Im Februar war bei Kaiserslautern ein Zugbegleiter attackiert und getötet worden. Die Pflegeversicherung ist in Finanznöten, deshalb sind Einsparungen geplant. Der neue Bundesgesundheitsminister Lindemann will bei Rentenansprüchen für pflegende Angehörige aber doch nicht sparen, wie er der Bild am Sonntag gesagt hat. Ronny Thorau berichtet.
6: Menschen, die ihre Angehörigen pflegen, bekommen unter bestimmten Voraussetzungen Rentenbeiträge gezahlt, bis zu 740 Euro im Monat. Lindemanns Amtsvorgängerin Nina Waken hatte einen Entwurf zur Pflegereform vorgelegt, der diese Ansprüche auf 70% kürzen würde. Gesundheitsminister Lindemann findet, damit verliere die Gesellschaft an Wärme, weil es bei pflegenden Angehörigen um Menschen gehe, die unsere Gesellschaft zusammenhalten.
5: Wir schauen ins oberbayerische Rosenheim. Da haben sich drei Jugendliche am Abend teils schwer verletzt beim Hantieren mit Pyrotechnik. Sie hatten laut Polizei verschiedene Chemikalien miteinander vermischt. Was sie damit vorhatten, ist noch unklar. Zwei der drei Jugendlichen kamen in Spezialkliniken. Gedenken an die Opfer des Anschlags in Solingen. Dort hatte vor 2 Jahren ein islamistischer Terrorist beim Stadtfest 3 Menschen mit einem Messer getötet, 8 weitere wurden verletzt. Der Täter wurde letztes Jahr zu lebenslanger Haft mit anschließender Sicherungsverwahrung verurteilt. Jetzt am Vormittag findet ein Gottesdienst in der evangelischen Stadtkirche in Solingen statt. Für den Abend ist unter anderem ein öffentliches Gedenken geplant.
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7: Nach der Sommerpause gibt Audi in der Formel 1 an diesem Wochenende wieder Gas. Nach dem gestrigen Qualifying zum Großen Preis der Niederlande startet Audi-Pilot Gabriel Bortoleto von Platz 9 und sein Teamkollege Nico Hülkenberg von Platz 13. Das Rennen in Zandvoort beginnt heute Nachmittag um 15 Uhr. Aus der Lokalredaktion Eilina Hauptmann.
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7: Im Moment alles ruhig auf den Straßen. Euch eine gute und vor allem sichere Weiterfahrt.
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7: Und auch keine Blitzer in Sicht. Wenn ihr unterwegs seid, kommt gut durch.
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7: Heute ist es sehr schön mild und größtenteils sonnig. Gegen Nachmittag können vereinzelte Wolken aufziehen. Es bleibt aber trocken bei Höchstwerten von 22 Grad. Der Wettertrend, während es heute noch teilweise bewölkt ist, gibt es morgen viel Sonnenschein. Ab Dienstag gibt es wieder vermehrt Wolken und die Sonne scheint nur noch zeitweise. Aber das Ganze bei Höchstwerten von 22 Grad.
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11: Schönen Sonntagvormittag. Ach ja, in dieser Woche war ja wettermäßig alles dabei, ne? Von Regen über Sonne, dann dampfig und so. Und der ein oder andere ist schon erkältet, das ist oft gar nicht so schlecht. Fragt mal Papa Semmelmeier von Radio Familie Semmelmeier. Neue Folge in der Wochenshow gleich.

0: Wir von hier, das ist die Wochenshow im August, ist klar, aber rein wettertechnisch bin ich immer gerade nicht mehr so im Klaren, wo wir sind. Was haben wir denn? Sind wir im Spätsommer oder sind wir schon im Frühherbst? Oder? Die Wochenshow.
1: Ja, Schwarzfischer, Herr Subirge.
0: Ja, Schwarzfischer.
1: Ich weiß, wo ich bin.
0: Na, wo sind's denn?
1: Wenn Sie senden, bin ich im Eimer.
0: Herr Schwarz.
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5: Erste Nachricht.
6: Ich will Hallo sagen.
3: Nein, ich.
6: Gib das Handy her.
3: Das ist meins.
6: Hallo Papa, liebe Grüße.
3: Das wollte ich doch sagen.
6: Hol doch.
3: Hallo Papa, liebe Grüße.
6: Das hab ich doch schon gesagt.
3: Geh mir jetzt bloß nicht auf die Nerven, Schwester. Zicke.
6: Käsiger Michael.
3: Also Papa, es macht riesig Spaß hier im Schwimmbad. Schade, dass du nicht dabei sein kannst.
6: Das wollte ich doch sagen.
3: Du bist so deppert, ne?
6: Jetzt sei leise und nerv
3: jetzt
6: die anderen.
3: Hör auf!
6: Nerv die anderen.
2: Also manchmal ist so eine Erkältung gar nicht verkehrt.
1: Süffisant, charmant, savant. Die Semmelmeiers.
0: Aber mit AI.
1: Ja. 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
4: Mit einer Meldung von der A9 München Richtung Nürnberg zwischen Manching und Ingolstadt Ost. Hier ist aktuell 2 Kilometer Stau und hier verliert ihr momentan 6 Minuten.
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4: Haben wir im Moment keine, euch eine gute und vor allem sichere Weiterfahrt.
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4: Heute ist es sehr schön mild und größtenteils sonnig. Gegen Nachmittag können vereinzelte Wolken aufziehen. Es bleibt aber trocken bei Höchstwerten von 22 Grad. Der Wettertrend: während es heute noch teilweise bewölkt ist, gibt es morgen viel Sonnenschein. Ab Dienstag gibt es wieder vermehrt Wolken und die Sonne scheint nur noch zeitweise. Aber das Ganze bei Höchstwerten von 22 Grad.
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7: Ja, servus. Kurios und witzig ist es eigentlich nicht. Trotzdem war es sehr beeindruckend, was uns da für Bilder erreicht haben in den letzten Tagen von der Beerdigung, der Anteilnahme am Tod von der großen Bonnie Tyler. Und wir verneigen uns nochmal vor einem großen Weltstar und erinnern an Bonnie Tyler gleich.

Mit der Wochenshow geht's weiter. Ein schönes Augustwochenende. Es gibt so Wochen, da passiert was und dann hat man die Bilder einfach noch ein paar Tage in sich. Immer wieder vor sich, weil es einen auch persönlich bewegt. Mir ging's so in den letzten 7 Tagen mit den Bildern aus Wales von der Trauerfeier zur Beisetzung von Bonnie Tyler, die ja von Portugal, wo sie verstorben ist im Alter von 75, überführt wurde in ihre Heimat. Diese Bilder erinnern fast ein bisschen an Lady Di. Tausende Menschen säumen die Straßen, Polizeiabsperrungen, es werden Lieder gesungen und als dann der weiße Wagen mit dem weißen Sarg und dem Blumenschriftzug Bonnie im Fenster an den Menschen vorbeifährt, eilen sie teilweise direkt hin zum Auto und legen Blumen auf die Motorhaube im Vorbeifahren. Und also sehr, sehr, sehr bewegend. Und warum mich das persönlich so bewegt, ich muss es nicht so tun, als wäre hier ein enger Verwandter gestorben oder eine besonders gute Freundin. Aber es war eine Frau, die mich persönlich sehr beeindruckt hat. Wir haben uns zweimal beruflich getroffen. Vom ersten Mal habe ich leider überhaupt keine Erinnerungen mehr, die ich zeigen kann. Aber vom zweiten Mal große Musikveranstaltung, das war in Regensburg. Tausende Musikfans feiern den Weltstar. Welcome.

0: sagen, Bonnie Tyler hat weder einem Kabelträger noch Beleuchter, einem Tontechniker oder dem Moderator gegenüber irgendwelche Allüren gezeigt. Das war ein so nahbarer und herzlicher Mensch, der auch persönlich Anteil an dem genommen hat, was man ihm erzählt hat. Hat sich wirklich auch für die Fans dann Zeit genommen. Und es war ein so rundum liebenswerter und offener Mensch, der ja schon auch beeindruckt hat, nicht nur durch die außergewöhnliche Stimme, mit der sie mir übrigens damals einen sehr lieben Gruß eingesprochen hat für meine Shows. Habe ich öfter mal verwendet früher.
1: Hi, this is Bonnie Tyler and you're listening to Wolfgang.
0: Ja, und jetzt ist sie eben beigesetzt worden. Das war ein Ereignis aus dieser Woche, das mich persönlich sehr beschäftigt hat. An dieser Stelle nochmal mit Blick nach oben. Danke für alles, Bonnie.
1: It's

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2: Beim Urlauben im Nachbarland war ein Marderl hübsch und wohl charmant, für unseren Held so interessant, dass er vor lauter Gaffen ungalant mit Tempo an einen Hydrant gerannt. Woraufhin er nimmer aufrecht stand, er sich am Boden liegend wiederfand. 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Das Marderl verschwand, unerkannt.
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2: Ich bin Gregor Jose Moser. 2 Jahre nach dem islamistischen Terroranschlag in Solingen wird heute der Opfer gedacht. Damals hatte ein abgelehnter Asylbewerber beim Stadtfest 3 Menschen mit einem Messer getötet und 8 verletzt. Er wurde letztes Jahr zu lebenslanger Haft und anschließender Sicherungsverwahrung verurteilt. Nach einem Gottesdienst in der evangelischen Stadtkirche jetzt am Vormittag sind für den Abend eine Dialogveranstaltung und ein öffentliches Gedenken geplant. Dazu wird auch NRW-Ministerpräsident Wüst erwartet. Betroffene Gesichter und große Worte habe es gegeben, aber keine Taten. Das bemängelt die Bahngewerkschaft EVG nach der tödlichen Attacke auf einen Zugbegleiter vor einem halben Jahr. Weil die Bundesregierung die versprochene Strafrechtsverschärfung für solche Taten noch nicht umgesetzt hat, droht Gewerkschaftschef Burkhardt in der Bild am Sonntag jetzt mit Streiks im Regionalverkehr ab Januar. Italien will trotz neuer EU-Regeln bis auf Weiteres keine Migranten aus Deutschland zurücknehmen. Vize-Regierungschef Salvini begründet das damit, dass deutsche Hilfsorganisationen mit Schiffen Geflüchtete im Mittelmeer aufnehmen und nach Italien bringen. Mehr von Tine Klimach.
3: Theoretisch muss Italien nach den neuen EU-Regeln die Menschen aufnehmen, weil jeder Migrant in dem EU-Land einen Asylantrag stellen muss, das er zuerst betreten hat. Deshalb wollen Deutschland und andere Länder Migranten wieder zurückschicken, die über die italienische Küste in die EU kamen. Trotzdem hat Rom seit Inkrafttreten des neuen Pakts Mitte Juni keinen einzigen Migranten aus Deutschland zurückgenommen. Italien sagt, das Aufnahmesystem ist komplett überlastet.
2: Wer es beim Sydney-Marathon über die Ziellinie schafft, bekommt eine Medaille. Auf der Rückseite sind die Skyline und Sehenswürdigkeiten der australischen Metropole zu sehen, darunter auch das Allianz-Stadion. Durch einen Fehler zeigt die Medaille aber nicht das Allianz-Stadion in Sydney, sondern, man ahnte schon, die Allianz-Arena in München. Die Organisatoren nehmen es mit Humor und sagen, die Medaille sei jetzt noch ein bisschen einzigartiger.
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4: In Eichstätt biegt die Aktion Sommer in der Stadt auf die Zielgerade ein. Kommende Woche warten aber noch zahlreiche Angebote auf die Domstädter. Am Dienstagabend ist auf dem Domplatz eine Open-Air-Vorstellung des Klassikers Nosferatu. Am Mittwoch lockt das Haus der Jugend mit einem offenen Spielangebot für Kinder und Jugendliche. Und zum Abschluss beim Sommer in der Stadt in Eichstätt ist am kommenden Samstagabend das Konzert Flusstreibwerk. Für alle Veranstaltungen gilt, der Eintritt ist frei. Aus der Lokalredaktion Eilina Hauptmann.
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4: Wir schauen auf die Straßen, konkret auf die A3 Nürnberg Richtung Passau. Zwischen Regensburg-Universität und Regensburg-Burgwainting gab es einen Unfall. Hier laufen noch die Aufräumarbeiten und der Standstreifen ist blockiert. Dann die A9 München Richtung Nürnberg zwischen Manching und Ingolstadt-Ost. Hier sind es aktuell 4 Kilometer Stau und ihr verliert 13 Minuten.
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4: Blitzer habe ich dafür keine. Euch eine gute und vor allem sichere Weiterfahrt.
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4: Heute ist es sehr schön mild und größtenteils sonnig. Gegen Nachmittag können vereinzelte Wolken aufziehen. Es bleibt aber trocken bei Höchstwerten von 22 Grad. Der Wettertrend, während es heute noch teilweise bewölkt ist, gibt es morgen viel Sonnenschein. Ab Dienstag gibt es wieder vermehrt Wolken und die Sonne scheint nur noch zeitweise. Aber das Ganze bei Höchstwerten von 22 Grad.
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7: Schönen Sonntag bei uns im Herzen Bayerns, wo wir alle das gleiche Problem haben, wenn wir uns mit was zu essen raussetzen oder auch nur das Fenster offen haben, dann kommen nämlich die Wespen. Ja, sie sind ganz schön aufgestachelt dieser Tage. Der beste Beweis gleich in Aussicht der Dinge, wenn ihr alles reden könnt, gleich in der Wochenshow.

0: Wir von hier, das ist die Wochenshow. Schönes Wochenende. Das Leben ist teuer. Die Erfahrung haben jetzt auch zwei 16-Jährige gemacht, die sich gedacht haben, okay, wir sind beide 16, zusammen sind wir 32, könnten wir eigentlich mal in ein Bordell gehen. So geschehen dann auch in Ingolstadt. Dort hat man ein Etablissement aufgesucht und hat sich erstmal gewundert, warum die Damen so arm sind, dass sie nichts zum Anziehen haben. Und dann hat man sich was zu trinken bestellt und dann hat man zahlen müssen. Und daraufhin gab es dann Ärger mit dem Betreiber dort, weil die Jugendlichen sich wahrscheinlich gedacht haben, wie kann denn das sein, 85 Euro für ein Piccolo? Und ein Wort gab das andere und plötzlich hat es ein paar Backpfeifen gegeben vom Bordellbetreiber und dann hat er die zwei 16-Jährigen rausgeworfen. Und jetzt gibt's Ärger, aber weniger für die 16-Jährigen, die kriegen vielleicht das Standpauke von den Eltern, aber es gibt Ärger für den Betreiber, weil natürlich die Frage im Raum steht, warum schlägt man Jugendliche? Und viel wichtiger, was haben zwei 16-Jährige im Puff zu suchen? Ich meine, den beiden kann man eigentlich keinen Vorwurf machen, die wollten nur wissen, ob der Sexualkundeunterricht auch einen Praxisteil hat. Außerdem haben sie ganz brav ihren Schülerausweis vorgezeigt, also bitteschön. Und trotzdem gab's auch eine Lektion fürs Leben. Statt Vorspiel gibt's manchmal ein Nachspiel.
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0: Heute Wespe auf dem Kuchentisch.
2: Ja, sag mal, haust jetzt du ab, du Mistviech. Jetzt hole ich die Glotsche, sag ich dir.
3: Stopp! Paragraph 39 Bundesnaturschutzgesetz. Wildlebende Tiere dürfen nicht ohne vernünftigen Grund getötet werden.
2: Du sitzt in meiner Apfeltasche.
3: Das ist kein vernünftiger Grund, das ist Gastronomie.
2: Aha, jetzt pass mal auf, und wenn ich dich trotzdem erschlage.
3: Dann wird's teuer, also leg die Waffe weg. Ganz langsam, neben den Kuchen auf den Tisch.
2: Ja.
3: So ist gut.
2: Erpressung ist es.
3: Nein, das ist all-inclusive Verpflegung.
2: Lass mal halt meine Apfeltasche.
3: Na gut. Hat eh zu viele Kalorien.
2: Hm.
3: Muss ja achten auf meine Wespentaille.
2: Aha.
3: Pürti!
2: Ja, servus. Mistviech.
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3: Wir schauen auf die Straßen, konkret auf die A3 Nürnberg Richtung Passau zwischen Regensburg-Universität und Regensburg-Burgweinting gab es einen Unfall. Hier laufen noch die Aufräumarbeiten und der Standstreifen ist blockiert. Dann die A9 München Richtung Nürnberg zwischen Manching und Ingolstadt-Ost. Hier sind es aktuell 4 Kilometer Stau und ihr verliert 13 Minuten.
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3: Blitzer habe ich dafür keine. Euch eine gute und vor allem sichere Weiterfahrt.
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3: Heute ist es sehr schön mild und größtenteils sonnig. Gegen Nachmittag können vereinzelte Wolken aufziehen. Es bleibt aber trocken bei Höchstwerten von 22 Grad. Der Wettertrend: während es heute noch teilweise bewölkt ist, gibt es morgen viel Sonnenschein. Ab Dienstag gibt es wieder vermehrt Wolken und die Sonne scheint nur noch zeitweise. Aber das Ganze bei Höchstwerten von 22 Grad.
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5: Na, seid ihr erholt an diesem Wochenende, ja? Vielleicht konnte diese Show ja ein bisschen was dazu beitragen. Und wenn nicht, ist ja gleich rum. Es ist die letzte halbe Stunde. Eine sehr metallische, eine goldige, eine stahlharte, möchte ich fast sagen, halbe Stunde, die uns jetzt noch ins Haus steht.

0: Maschine, die viel zu lange gebraucht hat, bis sie endlich abhob. Die war schon auf dem Gras, ist hinten mit dem Heck aufgesessen und dann gab es auch noch bei der Rückkehr einen Reifenplatzer und also unglaublich, wahrscheinlich mit angezogener Handbremse sind die da gestartet und haben sich gewundert, warum sie keinen Schub kriegen. Und kurz drauf gab es dann einen Airbus, der auch in München viel zu früh auf die Landebahn, auf die gleiche übrigens, aufgesetzt hat und auch das wäre fast schief gegangen. Eieiei. Wir kreisen jetzt noch in der letzten halben Stunde quasi über der Wochenshow und setzen jetzt zur Landung an, ganz sanft bei der Zahl der Woche. Und das ist die 10.000. 10.000 Kilo Stahl sind gestohlen worden. Man stahl den Stahl quasi. Der Wert ebenfalls 10.000 Euro nämlich. Passiert in Sengenthal. Da haben die Diebe von einer Baustelle 10 Stahlplatten geklaut. Im Gesamtgewicht von 10 Tonnen. Polizei vermutet deshalb, dass ein größeres Fahrzeug im Einsatz war. Also die Vermutung teile ich auch, weil zu Fuß wären die Täter vermutlich nicht sehr weit gekommen. Vielleicht klingelt die Polizei ja auch mal beim Nachbarn. Der hat jetzt so eine schöne Panzerstraße in der Einfahrt. Aber mal unter uns, wenn jemand 10 Tonnen Stahl klaut, dann ist das doch ein Schwerverbrecher. Wolfgang. Ja, oder?
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1: Die Wochenshow. Ich bin ja immer wieder erstaunt, wie schnell 2 Stunden rumgehen, aber es sind halt nur 120 Minuten, gell? Und die haben irgendwann ein End. Das war sie schon fast, aber eine Sache noch aus dieser Woche. Vielleicht habt ihr das auch mitgekriegt. Ein 18-jähriger Bauarbeiter hat in Belgien eine Wand in einer Brauerei, die da saniert wird, aufgestemmt und dahinter hat er gefunden 49 Goldbarren und tausende Münzen. Der Wert 9 Millionen Euro. Und seitdem bekommt die belgische Polizei Post von angeblichen Erben, von Hellsehern, sogar aus dem Jenseits, weil einer hat behauptet, er habe das Gold in seinem früheren Leben selbst versteckt. Natürlich. Anderer schreibt, mein Opa hat immer gesagt, er sei Millionär und hat sein Geld hinter einer Wand versteckt. Fakt ist, wenn sich jetzt 5 Jahre lang nicht der echte Besitzer meldet, dann könnte der 18-jährige Finder 4,5 Millionen Euro, also die Hälfte, Finderlohn bekommen. Toi, toi, toi an der Stelle. Gold gibt's bei uns auch sonntagnachmittags. Goldenes Haar zumindest. Ein paar Silberfäden sind inzwischen dabei, aber sei es drum. Barbara Schöneberger begrüßt zur Barbara-Radio-Show und diese Woche zu Gast
2: einer meiner lustigsten Kollegen, Marc Keller. Ich freue mich auf euch.
1: Barbara Schöneberger, der Sonntagnachmittag ist bei uns gerettet und das restliche Wochenende für euch auch, wenn ihr einfach hier am Sender bleibt und weiterhört. Ich wünsche viel Spaß und freue mich auf nächste Woche zur Wochenshow.

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2: Ich bin Gregor Jose Moser. Wegen einer neuen heißen Wetterphase warnt Griechenlands Wetteramt Einwohner und Urlauber für die kommende Woche vor Temperaturen von bis zu 40 Grad. Aus Athen, Takis Zafos.
3: Wegen extremer Trockenheit herrscht in weiten Teilen des Landes hohe Waldbrandgefahr. Die Behörden raten besonders Touristen, die direkte Sonne zu meiden und ausreichend Wasser zu trinken, auf keinen Fall fettige Nahrung und Alkohol zu sich nehmen, sagen die Ärzte. Die Hitzewelle soll mindestens 10 Tage dauern.
2: Alltagshelden sind für den neuen Bundesgesundheitsminister Linnemann zum Beispiel Menschen, die Angehörige pflegen. Deshalb will er mögliche Einsparungen bei Rentenansprüchen für pflegende Angehörige stoppen. Der Bild am Sonntag hat er gesagt, auch im Pflegeneuordnungsgesetz sollen die bisherigen Rentenpunkte erhalten bleiben. Lob dafür kommt unter anderem aus Bayern. Landesgesundheits- und Pflegeministerin Gerlach begrüßt Linnemanns Ankündigung und fügt hinzu, 83% der Pflegebedürftigen in Bayern würden daheim von Angehörigen gepflegt. Der islamistische Anschlag in Solingen vor 2 Jahren wirkt noch immer in der Stadtgesellschaft nach. Das hat bei einem Gedenkgottesdienst die Superintendantin des evangelischen Kirchenkreises Solingen, Ilka Werner, gesagt. Bis heute gäbe es tiefe Trauer, Schmerz und die hilflose Frage danach, wie man sich schützen könne. Am 23. August 2024 hatte ein abgelehnter syrischer Asylbewerber auf einem Stadtfest 3 Menschen mit einem Messer getötet und 8 verletzt. Fußball gibt's auch heute wieder zu sehen. Es läuft seit Freitag ja die 1. Runde im DFB-Pokal. Eine Runde weiter sind zum Beispiel schon Nürnberg, Leipzig, Augsburg und Stuttgart. Und so einige Teams wollen heute ab 13 Uhr nachziehen. Unter anderem spielen Greuther Fürth gegen Bochum, der Balinger SC gegen Magdeburg oder auch Düsseldorf gegen Freiburg.
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4: In Eichstätt biegt die Aktion Sommer in der Stadt auf die Zielgerade ein. Kommende Woche warten aber noch zahlreiche Angebote auf die Domstädter. Am Dienstagabend ist auf dem Domplatz eine Open-Air-Vorstellung des Klassikers Nosferatu. Am Mittwoch lockt das Haus der Jugend mit einem offenen Spielangebot für Kinder und Jugendliche. Und zum Abschluss beim Sommer in der Stadt in Eichstätt ist am kommenden Samstagabend das Konzert Flusstreibwerk. Für alle Veranstaltungen gilt, der Eintritt ist frei. Aus der Lokalredaktion Eilina Hauptmann.
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4: Wir schauen auf die A9 München Richtung Nürnberg. Zwischen Greding und Hilpoltstein besteht Gefahr durch eine ungesicherte Unfallstelle im Baustellenbereich und hier ist der rechte Fahrstreifen blockiert. Und außerdem die A9 München Richtung Nürnberg zwischen Manching und Denkendorf. Vorsicht, hier sind es aktuell 10 Kilometer Stau und hier verliert ihr 24 Minuten.
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4: Haben wir im Moment keine. Wenn ihr unterwegs seid, kommt gut durch.
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4: Heute ist es schön mild und gleichzeitig auch schön sonnig mit ein paar vereinzelten Wolken, das Ganze bei Höchstwerten von 22 Grad. Der Wettertrend. Ab morgen ziehen dann wieder vermehrt Wolken auf, aber es bleibt noch trocken bei Höchstwerten von 23 Grad. Ab Mittwoch wird es noch mal ein bisschen wärmer bei Höchstwerten von 27 Grad und den nächsten Regen bekommen wir dann voraussichtlich am Wochenende.
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9: Das Frühstück wird langsam zum Mittagessen und der Tag, der ist noch komplett offen. Eins ist aber klar, ich bin Emmy und zusammen geht's jetzt durch den Sonntag. 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

0: Sonntagmittag. Heute geht's ja mit dem Wetter. Der Sommer ist insgesamt jetzt aber ganz schön gekippt von Dauerhitze und Dauersonnenschein hin zu Wolkenregen und auch mal ein bisschen Sonne. Wie geht's denn jetzt weiter mit dem Wetter? Kai Zorn aus unserer Wetterredaktion weiß da Bescheid.
1: Servus.
0: Kai, bleibt es denn in der kommenden Woche so wechselhaft oder scheint wieder öfter die Sonne?
1: Ein bisschen beides. Die erste Wochenhälfte ist noch sonnig und mäßig warm anfangs. Zur Wochenmitte kommt dann wieder ein Schwall Hochsommerluft. Zunächst liegen die Temperaturen bei um und über 20 Grad, um die Wochenmitte bei um und über 25, teils an die 30 Grad. Erst mit viel Sonne, dann mit ersten Schauern und Gewittern. Und wahrscheinlich wird es dann Richtung nächstes Wochenende wieder unbeständiger werden mit Regen, Wind und einer Abkühlung.
0: Ja, und wie geht es generell weiter? Bald beginnt ja auch der September.
1: Im Prinzip ähnlich wie in dieser und in der nächsten Woche. Sprich, wir kriegen Phasen, da ist es sonnig und spätsommerlich warm, durchaus mit Bade- und Biergartenwetter. Und dann kommt wieder ein Einbruch mit Wind und Regen. Mal in der Form von Schauern und Gewittern, mal in der Form von Landregen. Und in diesen Phasen mit Tiefdruck und Wind liegen die Temperaturen dann an den Nachmittagen auch bei unter 20 Grad. Es wird kein durchgehendes Supersommerwetter mehr geben wie bisher, aber auch keinen durchgehenden Regen, sondern Wechselhaftigkeit.
0: Ist ein okayer Kompromiss. So können wir reinstarten in die zweite Hälfte der Sommerferien. Und jetzt weiter hier bei uns mit mehr Hits und mehr Vielfalt geht's durchs Wochenende.
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4: Mit einer Meldung von der A3 Passau Richtung Nürnberg. Achtung zwischen Neutraubling und Regensburg Ost. Hier steht ein defektes Auto auf dem linken Fahrstreifen und der ist entsprechend auch blockiert. Dann noch die A9 Nürnberg Richtung München. Zwischen Pfaffenhofen und Allershausen besteht Gefahr durch drei Rehe auf der Straße. Bitte in beiden Richtungen vorsichtig fahren. Dann noch die A9 München Richtung Nürnberg zwischen Greding und Hilpoltstein. Hier ist der rechte Fahrstreifen wegen eines Unfalls gesperrt. Und wir bleiben auf der A9 München Richtung Nürnberg zwischen Manching und Denkendorf. Hier sind aktuell 9 Kilometer Stau und hier verliert ihr 32 Minuten.
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4: Haben wir im Moment keine. Wenn ihr unterwegs seid, kommt gut durch.
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4: Heute ist es schön mild und gleichzeitig auch schön sonnig mit ein paar vereinzelten Wolken, das Ganze bei Höchstwerten von 22 Grad. Der Wettertrend. Ab morgen ziehen dann wieder vermehrt Wolken auf, aber es bleibt noch trocken bei Höchstwerten von 23 Grad. Ab Mittwoch wird es noch mal ein bisschen wärmer bei Höchstwerten von 27 Grad und den nächsten Regen bekommen wir dann voraussichtlich am Wochenende.
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2: Wo ist es Ende August am schönsten bei uns? In der Holledau. Warum? Weil hier der Hopfen kurz vor der Ernte steht. Ein fantastischer An- und Ausblick. Und Oliver Scholtisek hat ein paar Tipps rund ums grüne Gold.
3: Das Komplettpaket bekommt ihr auf dem Hopfenlehrpfad in Wolnzach. Alles rund um das grüne Gold. Auf dem Rundweg stehen 26 aufschlussreiche Lehrtafeln. Und der Ausblick auf das Wolnzachtal ist sowieso unbeschreiblich. Start für den Rundgang ist auf Höhe Volksfestplatz. Eine der schönsten Radeltouren beginnt und endet in Mainburg. Einmal quer durch die Hopfengärten über Attenhofen. Zeit lassen und anschließend fein essen gehen in einem Landgasthof. Einen ganz anderen Blick auf die Hopfengärten habt ihr noch ein bisschen weiter südlich. Da gibt's doch tatsächlich den Hopfenhimmel. Das ist eine 6 Meter hohe Aussichtsplattform mit Blick natürlich über den Hopfen. Findet ihr direkt unterhalb von Reichertshausen. Aber Achtung, nicht das Reichertshausen im Landkreis Pfaffenhofen, sondern der Ortsteil von Au in der Hallertau. Und auch eine andere Pflanze steht gerade hoch im Kurs. Der Mais, der kann nämlich vor der Ernte noch als Irrgarten genutzt werden. Eins der schönsten Maislabyrinthe bei uns findet ihr in Menning bei Voburg. Hier gibt's auch richtig Programm für Familien und für die Erwachsenen. Nachtwanderungen durch den Mais. Perfekt für einen Ausflug bei uns.
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6: Ich bin Gregor Jose Moser. Wie gefährlich ist die AfD und braucht es ein Parteiverbot? Darüber sind sich die Menschen in Deutschland laut einer aktuellen Umfrage des INSA-Instituts uneins. Ronny Thorau berichtet.
7: Haben Sie Angst vor der AfD? Auf diese Frage antworten in der Umfrage 49% mit Nein, 42% mit Ja. Überdurchschnittlich hoch ist die Angst bei Älteren. Dass die AfD rechtsextrem ist, bejaht dabei übrigens mehr als die Hälfte der Befragten. Es haben also offenbar auch Menschen keine Angst vor der AfD, obwohl sie glauben, dass sie rechtsextrem ist. Und die AfD zu verbieten, das finden in der Umfrage genauso viele richtig wie falsch.
6: 2 Jahre nach dem islamistischen Terroranschlag in Solingen wird heute der Opfer gedacht. Damals hatte ein abgelehnter Asylbewerber beim Stadtfest 3 Menschen mit einem Messer getötet und 8 verletzt. Er wurde letztes Jahr zu lebenslanger Haft und anschließender Sicherungsverwahrung verurteilt. Bei einem Gedenkgottesdienst sagte die Superintendantin des Evangelischen Kirchenkreises Solingen, Ilka Werner, der Attentäter habe den islamischen Glauben missbraucht. Ein völlig überladenes Auto hat die Polizei in Niederbayern gestoppt. Bei einer Grenzkontrolle auf der A3 nahe Rußdorf an der Rotz im Landkreis Passau fiel der Bundespolizei ein 20-jähriger Autofahrer auf, der 10 Menschen transportierte. Darunter waren 6 Kinder, alle ohne Gurt, teils im Kofferraum und im Fußraum. Weiterfahren durfte der Fahrer natürlich nicht. Außerdem gab es ein Bußgeld im dreistelligen Bereich. Bayern-Profi Harry Kane ist zum Fußballer des Jahres in Deutschland gewählt worden. Bei der vom Magazin Kicker organisierten Abstimmung setzte er sich gegen seinen Teamkollegen Michael Olise und Dennis Undaff vom VfB Stuttgart auf den Plätzen 2 und 3 durch. Bayerns Coach Vincent Kompany ist Trainer des Jahres. Fußballerin des Jahres wurde Julia Gwin, ebenfalls vom FC Bayern.
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8: Morgen startet der Glasfaserausbau in der Eichstätter Spitalstadt. Dort müssen Leitungen quer unter der Straße verlegt und später an den Gebäuden angeschlossen werden. Deshalb ist eine halbseitige Sperrung der Straße am Anger nötig. Sie bleibt befahrbar, Baustellenampeln regeln den Verkehr. Die Bauarbeiten beginnen auf der Altmühlseite, dort fallen dann ab morgen auch die Parkplätze weg. Ab dem 11. September, also pünktlich vor dem Beginn des neuen Schuljahrs, soll in der Eichstätter Spitalstadt dann alles fertig sein. Aus der Lokalredaktion Eilina Hauptmann.
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8: Wir schauen auf die Straßen, konkret auf die A9 Nürnberg Richtung München. Zwischen Pfaffenhofen und Allershausen besteht Gefahr durch Rehe auf der Straße. Hier bitte in beiden Richtungen vorsichtig fahren. Und hier hat es auch schon gekracht zwischen Pfaffenhofen und Allershausen. Hier gab es einen Unfall mit 3 Autos. Hier ist der linke Fahrstreifen blockiert. Und es staut sich auch schon aktuell 4 Kilometer. Und ihr verliert 14 Minuten. Dann noch die andere Richtung, A9 München Richtung Nürnberg. Zwischen Manching und Denkendorf sind es im Moment 9 Kilometer Stau und hier verliert ihr 30 Minuten.
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8: Blitzer habe ich dafür keine. Euch eine gute und vor allem sichere Weiterfahrt.
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8: Heute ist es schön mild und gleichzeitig auch schön sonnig mit ein paar vereinzelten Wolken, das Ganze bei Höchstwerten von 22 Grad. Der Wettertrend. Ab morgen ziehen dann wieder vermehrt Wolken auf, aber es bleibt noch trocken bei Höchstwerten von 23 Grad. Ab Mittwoch wird es noch mal ein bisschen wärmer bei Höchstwerten von 27 Grad. Und den nächsten Regen bekommen wir dann voraussichtlich am Wochenende.

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2: Kurz nach eins, Zeit für Mittagessen, einen kleinen Ausflug oder fürs Sofa. Hi, ich bin Emmy. Schön, dass ihr dabei seid. Zusammen geht's durch den Sonntagmittag.

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0: zusammen geht's durch den Sonntag. Morgen startet dann schon Sommerferienwoche 4. Crazy, wie die Zeit fliegt, oder? Die Hälfte der Sommerferien ist schon wieder vorbei. Es ist eben wie mit allem Schönen. Es geht viel zu schnell vorbei. Kein frühes Aufstehen, keine Hausaufgaben. Stattdessen jede Menge Zeit zum Spielen, Schwimmen oder für Ausflüge. Das könnte für die Kids gerne immer so weitergehen. Oder wieso findet ihr die Sommerferien so toll? Wir haben nachgefragt.
1: Man hat einfach viel Zeit und kann auch Sachen ausprobieren.
2: Man kann wo übernachten und am Tag dann halt auch spielen oder Sachen machen, die halt sonst nicht möglich wären.
3: Weil man sich dann auf die nächste Klasse freut.
4: In den Sommerferien trifft man die Familie.
5: Man kann mal abschalten und ganz gechillt genießen.
6: Und man kann verreisen.
0: Ach süß, abschalten. Naja, 3 Wochen habt ihr noch, genießt die Zeit. Wir sind dabei. Mit mehr Hits und mehr Vielfalt geht's jetzt durch den Sonntag.
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7: Heute ist es schön mild und gleichzeitig auch schön sonnig mit ein paar vereinzelten Wolken, das Ganze bei Höchstwerten von 22 Grad. Der Wettertrend. Ab morgen ziehen dann wieder vermehrt Wolken auf, aber es bleibt noch trocken bei Höchstwerten von 23 Grad. Ab Mittwoch wird es noch mal ein bisschen wärmer bei Höchstwerten von 27 Grad und den nächsten Regen bekommen wir dann voraussichtlich am Wochenende.
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0: Das ist euer Sonntag mit Radio Inn. Und wo diese Familie aus Altensheim herumirrt, da hatten in den Sommerferien schon viele andere ihren Spaß.
1: Ja, wir kommen aus Altensheim. 20 Minuten sind wir da.
2: Ja, wir irren ein bisschen umeinander.
1: Wir irren ein bisschen rum.
2: Unser Kleiner gibt den Weg vor, halt den ganzen Tag.
0: Im Maislabyrinth in Ingolstadt-Hunszell, da gehen wir gleich mal rein. Hier auf Radio Inn.

0: Zusammen geht's durch den Sonntagmittag hier auf Radio Inn. Stellt euch vor, 20.000 Quadratmeter, das sind fast 3 Fußballfelder. So groß ist das Maislabyrinth, das seit 3 Wochen in Ingolstadt Hunszell einlädt. Das Besondere, der Irrgarten ist angelegt wie ein riesiger Löschzug. Das macht Sinn, denn die Freiwillige Feuerwehr Hunszell hat das Labyrinth zusammen mit dem Landwirt Robert Wagner in seinem Feld angelegt. Und so irrt man durch Wege und Gänge und löst nebenbei auch noch ein Feuerwehrquiz an 26 Stationen. Und ein bisschen Vorstellungskraft braucht man auch, sagt Mitorganisator Stefan Schmiedel.
1: Genau, also wir sind jetzt gerade quasi die Drehleiter hochlaufen. Und jetzt stehen wir gerade im Korb. Es ist der Kopf von den ganzen Menschen, der wohl in der Drehleiter steht, da rüberspritzt, genau.
0: Und man sollte nicht glauben, dass die Betreiber vom Labyrinth selbiges wie ihre Westentasche kennen. Verena Heigl von der Jugendfeuerwehr sucht gerne ihren Weg.
2: Ich muss sagen, die ersten Säulen bin ich gerade durch. Da dachte ich mir, ja, das war's schon. Und dann irgendwann bin ich mal andere Gassen so gegangen und dann auf einmal bin ich auch nicht mehr rausgekommen. Also.
0: Bis Mitte Oktober soll das Maislabyrinth noch stehen, dann wird ganz normal geerntet. Parkplätze gibt's genug, direkt am Ortseingang von Hunszell. Der Eintritt ist frei, da gibt's auch die Fragebögen für das Quiz. Geöffnet ist täglich von 7.30 Uhr.

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2: Ich bin Fabian Schaffer. Während es in Deutschland gerade eher kühl ist, ist zum Beispiel in Italien und Griechenland wieder Hitze angesagt. Wegen einer neuen heißen Wetterphase warnt Griechenlands Wetteramt Einwohner und Urlauber für die kommende Woche vor Temperaturen von bis zu 40 Grad. Aus Athen, Takis Zaphos.
3: Wegen extremer Trockenheit herrscht in weiten Teilen des Landes hohe Waldbrandgefahr. Die Behörden raten besonders Touristen, die direkte Sonne zu meiden und ausreichend Wasser zu trinken. Auf keinen Fall fettige Nahrung und Alkohol zu sich nehmen, sagen die Ärzte. Die Hitzewelle soll mindestens 10 Tage dauern.
2: Alltagshelden sind für den neuen Bundesgesundheitsminister Linnemann zum Beispiel Menschen, die Angehörige pflegen. Deshalb will er mögliche Einsparungen bei Rentenansprüchen für pflegende Angehörige stoppen. Der Bild am Sonntag hat ja gesagt, auch im Pflegeneuordnungsgesetz sollen die bisherigen Rentenpunkte erhalten bleiben. Lob dafür kommt aus Bayern. Landesgesundheits- und Pflegeministerin Gerlach begrüßt Linnemanns Ankündigung und fügte hinzu, 83% der Pflegebedürftigen in Bayern würden daheim von Angehörigen gepflegt. Der islamistische Anschlag in Solingen vor 2 Jahren wirkt noch immer in der Stadtgesellschaft nach. Das hat bei einem Gedenkgottesdienst die Superintendantin des evangelischen Kirchenkreises Solingen, Ilka Werner, gesagt. Bis heute gäbe es tiefe Trauer, Schmerz und die hilflose Frage danach, wie man sich schützen könne. Am 23. August 2024 hatte ein abgelehnter syrischer Asylbewerber auf einem Stadtfest 3 Menschen mit einem Messer getötet und 8 verletzt. Bayern-Profi Harry Kane ist zum Fußballer des Jahres in Deutschland gewählt worden. Bei der vom Magazin Kicker organisierten Abstimmung setzte er sich gegen seinen Teamkollegen Michael Olise und Dennis Unter vom VfB Stuttgart auf den Plätzen 2 und 3 durch. Bayerns Coach Vincent Kompany ist Trainer des Jahres. Fußballerin des Jahres wurde Julia Quinn, ebenfalls vom FC Bayern.
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4: Morgen startet der Glasfaserausbau in der Eichstätter Spitalstadt. Dort müssen Leitungen quer unter der Straße verlegt und später an den Gebäuden angeschlossen werden. Deshalb ist eine halbseitige Sperrung der Straße am Anger nötig. Sie bleibt befahrbar, Baustellenampeln regeln den Verkehr. Die Bauarbeiten beginnen auf der Altmühlseite, dort fallen dann ab morgen auch die Parkplätze weg. Ab dem 11. September, also pünktlich vor dem Beginn des neuen Schuljahrs, soll in der Eichstätter Spitalstadt dann alles fertig sein. Aus der Lokalredaktion Eilina Hauptmann.
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5: Hier die aktuellen Meldungen von den Straßen bei uns in der Region. Fahrt auf der A9 München in Richtung Ingolstadt vorsichtig. Zwischen den Anschlussstellen Manching und Denkendorf kommt es zu Behinderungen durch erhöhtes Verkehrsaufkommen auf beiden Fahrbahnen. Wir bleiben noch auf der A9 Ingolstadt in Richtung München. Auch zwischen den Anschlussstellen Pfaffenhofen und Kreuz Neufahren kommt es zu Behinderungen durch erhöhtes Verkehrsaufkommen auf beiden Fahrbahnen. Bitte plant etwa 14 Minuten mehr Fahrzeit ein.
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4: Heute ist es schön mild und gleichzeitig auch schön sonnig mit ein paar vereinzelten Wolken, das Ganze bei Höchstwerten von 22 Grad. Der Wettertrend. Ab morgen ziehen dann wieder vermehrt Wolken auf, aber es bleibt noch trocken bei Höchstwerten von 23 Grad. Ab Mittwoch wird es noch mal ein bisschen wärmer bei Höchstwerten von 27 Grad und den nächsten Regen bekommen wir dann voraussichtlich am Wochenende.
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4: wünsche euch ein traumhaftes Wochenende. Ach, es ist doch herrlich. Wir sind immer noch mitten im Sommer und zu uns kommt heute ein Typ, der sehr gut so kurzarmige Shirts tragen kann. Also wenn es heiß ist, würde ich mal sagen, hat er mit Sicherheit die richtigen Klamotten im Schrank. Der Schauspieler Mark Keller, berühmt geworden durch Alarm für Cobra 11 und noch berühmter geworden durch den Bergdoktor. Genau der ist heute bei uns und ich freue mich, mit ihm zu quatschen. Vorher geht es um eine sehr kuriose Stellenanzeige bei einer Dating-Website. Ich habe ganz kurz überlegt, ob ich mich bewerben soll, aber ich glaube, ich bleibe hier in meinem Radiostudio. Und wir starten natürlich jetzt erstmal mit Musik.
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1: So, ihr Lieben, willkommen zurück hier in meiner kleinen süßen Radioshow. KI ersetzt doch nicht alles. Das ist die gute Nachricht, die ich euch heute mitgebracht habe, weil manche unangenehme Dinge werden am besten immer noch von Menschen und nicht von Maschinen erledigt. Das weiß ich deshalb, weil eine Dating-Website eine Stellenanzeige rausgegeben hat. Und zwar wurde gesucht ein Chief Breakup Officer, also jemand, der hauptberuflich Schluss macht. Ja, jetzt ist es natürlich so, auf so einer Dating-Plattform, da treffen sich ja viele. Oft läuft's gut, meistens läuft's nicht gut. Und deswegen wird jemand gesucht, der die Trennungsnachricht überbringt, der dann die Reaktion aushält und der den unangenehmen Teil übernimmt. Weil man weiß ja, es gibt keine schöne Trennung. Es gibt nie die Trennung, wo beide sagen, ach, das ist doch eine super Sache, jetzt noch ein kleines Eis und dann gehen wir getrennter Wege, sondern es ist ja meistens doch irgendwie so ein Hauen und Stechen. $3,000 gibt's im Monat. Man kann es in Teilzeit machen und natürlich aus dem Homeoffice. Klar, man muss ja nur eine Nachricht schreiben. Also ich sag mal so, ich glaube, da hätte ich Chancen, da könnte ich mich bewerben. Ich habe mich jahrelang hauptberuflich von Männern getrennt, allerdings damals ganz unentgeltlich und ehrenamtlich. Ich wäre geeignet, das zu machen. Also, vielleicht melden die sich ja bei mir. Sonst finde ich es auch ein bisschen klein, wenn ich da anrufe. Ich freue mich jetzt gleich auf die Hörerpost. Wir haben nämlich wieder Leute geschrieben und die hatten ganz aufregende Fragen. Eine davon habe ich rausgesucht. Bis gleich.
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2: Schönes Wochenende wünsche ich euch. Ich habe es ja gerade eben schon angekündigt. Ich habe mir wieder eine Frage rausgesucht unter all den Einsendungen. Wenn man über Einsendungen spricht, denkt man ja immer noch über diese Postsäcke, die früher für die Kelly Family abgegeben wurden, wo ganz viele Postkarten drin sind mit Fragen und Wünschen und Autogrammanfragen. Bei uns läuft es ähnlich. Ja, also der Briefträger schnauft schon immer, wenn er hier die ganzen Postkarten nach oben trägt. Und wir haben eine Zuschrift von der Katharina ausgewählt. Sie sagt, liebe Barbara, wenn du die Möglichkeit hättest, jede beliebige Person zu interviewen, auch Verstorbene, wer stünde ganz oben auf deiner Liste? Da würde ich, glaube ich, Barack Obama nehmen. Dabei ist es schwer, weil ich kann nicht so auf Englisch sein, wie ich auf Deutsch bin. Ich bin ja auf Deutsch sehr, sehr wortgewandt und sehr, sehr lustig und sehr schnell und so auch zweideutig. Naja, nee, also wie auch immer. Das würde mir wahrscheinlich im Englischen nicht so gelingen, aber ich würde es trotzdem versuchen. Und ich glaube, der versteht Spaß. Ich finde den einfach hölle sexy und ich glaube, der ist irgendwie so ein guter Mensch. Und trotzdem ist er... Der verdient auch gern Geld und so. Und ich weiß jetzt auch nicht, ob der immer so mit seiner Frau so, weiß ich jetzt nicht. Also ich finde den total spannend. Den würde ich mir jetzt mal als allererstes raussuchen. Und dann an zweiter Stelle vielleicht George Michael. Den finde ich auch toll. Und komm, also wenn wir uns jetzt schon jemanden wünschen dürfen, dann sage ich vielleicht Marilyn Monroe oder so. Gar nicht interviewen möchte ich Kylie Jenner. Ich glaube wirklich, das ist praktisch eine Aufgabe, die wäre nicht zu bewältigen. Vielleicht schnitzt man sich aus einem Kürbis ein Gesicht und unterhält sich mit dem. Das könnte ich mir ertragreicher vorstellen als ein Interview mit Kylie Jenner. Letztens habe ich zugeschaut, wie sie sich einen Iced Mocha gemacht hat. Puh, da hat sie sich extra einen halben Tag für freigenommen. Aber das führt uns jetzt zu weit weg. Ich freue mich auf das, was jetzt kommt, nämlich auf eure Fragen, gerne in unserer App oder auf der Webseite. Und ich freue mich, Fragen zu stellen an Marc Keller, der ist nämlich heute unser Gast. Aber erst werden wir mit ihm frühstücken.
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2: Hier die aktuellen Meldungen von den Straßen bei uns in der Region. Fahrt auf der A9 München in Richtung Ingolstadt vorsichtig. Zwischen den Anschlussstellen Manching und Denkendorf kommt es zu Behinderungen durch erhöhtes Verkehrsaufkommen auf beiden Fahrbahnen. Wir bleiben noch auf der A9 Ingolstadt in Richtung München. Auch zwischen den Anschlussstellen Pfaffenhofen und Kreuz Neufahren kommt es zu Behinderungen durch erhöhtes Verkehrsaufkommen auf beiden Fahrbahnen. Bitte plant etwa 14 Minuten mehr Fahrzeit ein.
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3: Heute ist es schön mild und gleichzeitig auch schön sonnig mit ein paar vereinzelten Wolken, das Ganze bei Höchstwerten von 22 Grad. Der Wettertrend. Ab morgen ziehen dann wieder vermehrt Wolken auf, aber es bleibt noch trocken bei Höchstwerten von 23 Grad. Ab Mittwoch wird es noch mal ein bisschen wärmer bei Höchstwerten von 27 Grad und den nächsten Regen bekommen wir dann voraussichtlich am Wochenende.
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4: Schönes Wochenende. Ihr werdet es nicht glauben, heute kommt Marc Keller zu uns. Herr Dr. Kahnweiler aus dem Bergdoktor, das ist doch der Wahnsinn. Und dann kann er uns ein bisschen was erzählen vom wilden Kaiser und dem wilden Hans. Ich habe ihm erstmal ein Frühstück gemacht, weil er soll ja gut aufgewärmt sein, wenn er ins große Promi-Gespräch kommt. Deswegen werden wir erstmal gemeinsam ein kleines Croissant mit Marmelade verspeisen oder ähnliches. Das soll er mir dann aber sagen, weil ich bereite das Frühstück für ihn zu. Ich freue mich auf gleich.
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2: Lieben, ihr werdet es nicht glauben, aber er ist wirklich hier. Dr. Kahnweiler. Unser Freund Marc Keller, der Superstar aus dem Bergdoktor, hat ein wenig Zeit mitgebracht, um hier ein paar Stunden mit uns zu verbringen. Und das nutzen wir natürlich aus und verhaften ihn gleich zu einem kleinen Frühstück. Liebster Marc, es ist soweit. Ja. Ich mache ein Frühstück für dich. Ich bin mir nicht sicher, ob unsere Redaktion sich darüber im Klaren war, wie gesund du lebst.
3: Ich lebe gar nicht so gesund.
2: Ja, aber ich meine jetzt, ich will natürlich Croissant wirklich mich von der besten Seite zeigen. Jetzt schau, wir haben Croissant, weißes Brötchen, Toast und beides getoastet. Mhm. Hörst du es?
3: Ich höre es, ja.
2: Ja. Dann Butter. Schmeiß ich gleich weg. Nimmst du nicht, oder?
3: Das ist selten.
2: Eher nicht, okay.
3: Avocado ist sehr gesund.
2: Die ist sehr hart.
3: Ja, aber gesund. Oh ja, gut, dann doch nicht. Ja.
2: Aber soll ich sie jetzt anschneiden? Sollen wir es uns vorstellen? Weil wenn ich sie jetzt anschneide, ist sie kaputt und dann verrottet sie.
3: Nein,
2: wir lassen sie weiterhin im Kühlschrank liegen, stellen uns aber vor, du hättest eine Avocado genommen.
3: Ganz genau.
2: Oh Gott, wir sind so sparsam und nachhaltig.
3: Das ist auch gut, soll ich machen.
2: Ausgerechnet an dir lebe ich jetzt meine Sparsamkeit aus. Worauf soll ich dir denn die Avocado draufschmieren? Auf so ein Brot hier?
3: Was hast du noch da?
2: Ja, ich hab's dir ja schon gezeigt. Zeig's dir nochmal.
3: Es wird schwierig.
2: Ja, okay. Wir lassen das Brot einfach weg.
3: So. Nein.
2: Doch. Ich könnte dir ein paar Gurken und Tomaten.
3: Ich hätte gerne Wurzelbrot.
2: Was ist denn ein Wurzelbrot? Warte mal. Ich frage. Er hätte gerne ein Wurzelbrot, aber sonst ist alles in Ordnung bei ihm. Was wäre denn ein Wurzelbrot genau?
3: Das ist ein sehr gesundes Brot.
2: Aus Wurzeln?
3: Ja.
2: Nein.
3: Quatsch. Aber das ist so schön. Wie heißen jetzt wieder diese?
2: Sauerteig?
3: Sauerteigbrot. Ach, das ist gut, weil dann hast du natürlich auch nicht das Problem mit den Gluten.
2: Ach so.
3: Aber das kriegst du kaum noch her, nur noch in richtige Bäckerei.
2: Na, man muss es selber backen.
3: Ah ja, habe ich früher gemacht während meiner Studienzeit.
2: Ach, frühstücken kann er schon mal. Ob er auch Waffeln essen kann, das werden wir gleich rausfinden. Marc Keller bleibt ja noch einige Stunden bei uns. Gleich geht's hier los mit dem großen Star-Talk und den Waffeln einer Frau.
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1: Ich bin Fabian Schaffer. Der heftig kriselnde VW-Konzern steht vor brisanten Tagen. Kommende Woche soll eine Reihe von außerordentlichen Betriebsversammlungen bei Volkswagen stattfinden. Die Arbeitnehmerseite fordert Details zu den befürchteten massiven Sparplänen. Vorstandschef Blume hat sich jetzt in der Bild am Sonntag an die Belegschaft gerichtet. Tine Klimach berichtet.
2: Die Autobranche steckt in der Krise. Geopolitik, Handelsbarrieren und schwache Märkte. Und viele der großen deutschen Autokonzerne haben zu lange auf Verbrenner gesetzt, anstatt auf E-Autos. Da kommt viel zusammen. VW-Konzernchef Blume schwört die Belegschaft weiter auf tiefgreifende Einschnitte ein. Auf die nächsten Wochen komme es an. Alle müssten mitziehen, sagte er im Zeitungsinterview.
1: Der Streit zwischen Deutschland und Italien über den Umgang mit Bootsflüchtlingen aus dem Mittelmeer verschärft sich. Der italienische Vizeregierungschef Salvini verkündete jetzt, sein Land werde aus Deutschland keinen einzigen illegalen Einwanderer zurücknehmen, solange deutsche Hilfsorganisationen im Mittelmeer unterwegs seien. Die Bundesregierung verweist auf bestehende EU-Regelungen. Demnächst soll es dazu ein Treffen beider Länder geben. Ein Schwimmer hat am Ufer des Starnberger Sees eine alte Handgranate entdeckt. Der Mann fand sie gestern in einem Gebüsch an der Seepromenade, teilte die Polizei mit. Einsatzkräfte brachten die Granate zu einem nahegelegenen Kieswerk und sprengten sie dort kontrolliert. Verletzt wurde niemand. Bayern-Profi Harry Kane ist zum Fußballer des Jahres in Deutschland gewählt worden. Sein Münchner Clubcoach Vincent Kompany gewann bei der vom Kicker organisierten Abstimmung die Wahl zum Trainer des Jahres. Fußballerin des Jahres wurde Julia Gwin, ebenfalls vom FC Bayern.
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3: Hier die aktuellen Meldungen von den Straßen bei uns in der Region. Wenn ihr gerade auf der A9 München in Richtung Ingolstadt unterwegs seid, fahrt zwischen den Anschlussstellen Ingolstadt Nord und Lenting vorsichtig. Hier kommt es zu Verzögerungen durch erhöhtes Verkehrsaufkommen auf der Fahrbahn. Wir bleiben noch auf der A9. München in Richtung Ingolstadt. Auch zwischen den Anschlussstellen Manching und Ingolstadt Süd kommt es zu Behinderungen durch erhöhtes Verkehrsaufkommen auf der Fahrbahn. Wir bleiben noch auf der A9. München in Richtung Ingolstadt. Auch zwischen den Anschlussstellen Ingolstadt Nord und Denkendorf kommt es zu Behinderungen durch erhöhtes Verkehrsaufkommen auf der Fahrbahn.
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5: Zum Nachmittag ziehen ein paar vereinzelte Wolken auf. Es bleibt aber insgesamt trocken und mild bei Höchstwerten von 22 Grad. In der Nacht gehen die Temperaturen runter auf bis zu 9 Grad. Der Wettertrend. Morgen am Montag wird es dann ein bisschen bewölkter. Es bleibt aber trocken bei Höchstwerten von 23 Grad. Gegen Mitte der Woche wird es noch mal ein bisschen wärmer bei Höchstwerten von bis zu 29 Grad. Und den nächsten Regen, den bekommen wir dann voraussichtlich am Wochenende.
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6: Hallöchen, ihr Lieben. Einmal tief durchatmen. Ich habe frische Waffeln gebacken. Und ich atme diesen herrlichen Puderzucker- und Vanilleduft ein. Ach, ich weiß gar nicht, ob überhaupt mein heutiger Gast eine Waffel probieren wird. Der sieht sehr fit aus. Ich glaube, der legt wahnsinnig viel Wert auf seinen guten Körper. Und ich auch. Heute bei uns zu Gast Schauspieler, Sänger, Serienstar, Actionheld, Bergdoktor-Legende und vieles mehr. Der wunderbare Marc Keller ist bei uns. Und ich habe natürlich ganz, ganz viele Fragen an ihn. Und bevor wir loslegen, machen wir erstmal ein bisschen gute Musik, um uns und den lieben Marc so richtig schön aufzuwärmen. Bis gleich.
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2: Das große Promi-Interview der Woche geht weiter. Und mein heutiger Gast ist Schauspieler durch und durch. Und er hat wirklich schon viel gemacht. Von Alarm für Cobra 11 bis zum Bergdoktor. Er kann einfach alles.
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3: Es freut mich sehr, dass ich wieder hier sein kann, nicht?
2: Nicht? Ja, Wir haben gerade eben rekapituliert, wann du zuletzt hier warst. Und es ist jetzt auch schon wieder ein paar Jährchen her. Aber die wichtige Information war, du hast gesagt, du hättest dich seitdem, auch dein Körper hätte sich seitdem nicht verändert.
3: Das mit dem Körper hast du gesagt. Ich habe gesagt, schön, dass wir noch hier sind und gesund sind und noch leben.
2: Kommst du jetzt gleich so, weil es ist ja gleich schon eine Entschuldigung, wenn du jetzt gleich ankommst mit Hauptsache gesund, heißt es ja, dass du dir inzwischen einige Gebrechen eingefangen hast, über die du mit mir aber nicht sprechen möchtest.
3: Doch, ich kann. In der Zwischenzeit habe ich eine neue Hüfte bekommen, rechts. Und wenn du mich jetzt wecken würdest und sagen, Marc, du hast eine neue Hüfte, würde ich sagen, niemals, ich habe keine neue Hüfte. Es funktioniert doch alles, ich merke nicht, dass
2: springst du wie ein junges Reh morgens aus dem Bett?
3: Ich springe wieder wie früher
2: raus. Aber das ist doch total gut. Dann könntest du ja auch für künstliche Hüftgelenke, sag ich mal, wärst du doch das Testimonial, was man sich wünscht. Weil ich meine, du bist ja total in Verbindung mit Kampfsport, Fitness, der kennt nichts. Und ich meine, dass du ein falsches Hüftgelenk hast.
3: Ja, das kommt wahrscheinlich durch den vielen Sport. Aber vor allem, was schön ist, dass ich jedem die Angst nehmen kann, das zu machen. Ich hatte ja auch Schiss, wenn irgendwie was passiert. Aber der Eingriff ging 32 Minuten. Und dann musst du eigentlich hauptsächlich aufpassen, dass kein Infekt reinkommt und dass die Wunde gut heilt und dann ist das Ding funktionsfähig. Dann habe ich wirklich, dann braucht, glaube ich, die Haut, die über dieses Gelenk wächst, 6 Monate, aber ich war direkt nach 7 Tagen wieder beim Trainieren.
2: Was hast du denn dann trainiert?
3: Ich war
2: mit
3: direkt
2: einem falschen Hüftgelenk, da ist man ja, selbst du, der ja ein Messer zwischen den Zähnen trägt, sozusagen.
3: Nein, ich trage kein Messer.
2: Selbst
3: ich
2: du?
3: Bin der größte Schisser. Ich habe das alles dokumentiert. Ich bin reingefahren. Ich habe den Arzt angeschaut. Sie wissen, was passiert. Also machen Sie keinen Quatsch. Ja.
2: Und das sind meine Söhne.
3: Und die waren auch dabei. Die waren vor der OP dabei und danach auch. Nee, aber das war wirklich wunderbar. Und danach ging das. Ich habe keine Reha gemacht. Ich bin direkt am 4. Tag danach aufs Fahrrad gegangen. Ohne Gewichte, also ohne Widerstand getreten. Ja. Habe ich Beine trainiert. Und das ging eigentlich nach 4 Wochen. Hast du nicht mehr gemerkt, dass ich eine neue Hüfte habe, also vom Laufen her. Und dann war ich 3 Monate später, war ich schon fast wieder im Spagat, wobei er gesagt hat, ich soll eigentlich 6 Monate warten. Dann habe ich da echt langsam gemacht und jetzt werde ich wieder gefordert von meinen Söhnen im Tennis, im Paddle, überall. Und du merkst es echt nicht.
2: Das ist krass. Also das heißt, du würdest auch zu weiteren Operationen eigentlich raten, oder?
3: Ja, ich würde zumindest, ich habe einen Freund, der ist auch in meinem Alter.
2: Ja,
3: der
2: Hans Siegel?
3: Der ist wesentlich jünger. Er hat übrigens gestern Geburtstag, aber jetzt wird die Sendung natürlich später ausgestrahlt, deswegen, er hatte letzten Monat Geburtstag, dieser Junge.
2: Dieser junge Hüpfer. Aber ist der dann jetzt 60 geworden?
3: Nein, der ist, ich glaube 57 oder 58.
2: Nein, das gibt's nicht.
3: Das ist ein 69er Baujahr. Aber er sieht gut aus, ich weiß nicht, wie er das macht. Ja. Als Arzt weiß er natürlich, sagt er natürlich, sag mal, vergönnt dir zu erwähnen, dass ich natürlich die Tricks weiß, ne? Wie man jung bleibt.
2: Also ein Freund von dir, der nicht Hans Siegel ist. Was hat der gesagt?
3: Ein Freund, der nicht an Siegel ist.
2: Ja, du hast den Satz begonnen gerade.
3: Naja, auf jeden Fall. Hans ist ein sehr junger Kerl und sieht sehr gut aus und macht alles richtig. Aber auch ihm würde ich zur Hüft-OP raten, falls er Hüftprobleme hätte.
2: Ja, die Sportlichkeit von Hans Siegel kann ich nicht umfassend einschätzen.
3: Oh, er ist ein Extremsportler. Jeden Morgen schickt er mir um 7:30 irgendwie immer einen Gruß. Sagt er, okay, du schläfst noch nicht. Ich habe schon meine Bahnen, habe ich schon gezogen. Okay. Ne? Dann ist er, sagt er, damit du Bescheid weißt, nicht, wenn du nachher kommst, ausgeschlafen.
2: Genau so redet er. So lustig.
3: Dann ist er da hin und her, der schwimmt sehr viel und er macht schon viel. Aber
2: und
3: er
2: Golf spielen tut er
3: sehr gut. Ja. Aber er arbeitet natürlich auch wesentlich mehr als ich am Tag beim Drehen. Deswegen sei ihm vergönnt, wenn er nicht so hart trainiert.
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2: Hier geht's gleich weiter mit unserem Promi-Interview heute mit Marc Keller. Ihr könnt euch schon mal ein kleines Kaltgetränk holen und schön die Lauscherchen spitzen. Hier geht es gleich weiter.

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3: Hier die aktuellen Meldungen von den Straßen bei uns in der Region. Wenn ihr gerade auf der A9 München in Richtung Ingolstadt unterwegs seid, fahrt zwischen den Anschlussstellen Ingolstadt Nord und Lenting vorsichtig. Hier kommt es zu Verzögerungen durch erhöhtes Verkehrsaufkommen auf der Fahrbahn. Wir bleiben noch auf der A9. München in Richtung Ingolstadt. Auch zwischen den Anschlussstellen Manching und Ingolstadt Süd kommt es zu Behinderungen durch erhöhtes Verkehrsaufkommen auf der Fahrbahn. Wir bleiben noch auf der A9. München in Richtung Ingolstadt. Auch zwischen den Anschlussstellen Ingolstadt Nord und Denkendorf kommt es zu Behinderungen durch erhöhtes Verkehrsaufkommen auf der Fahrbahn.
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4: Zum Nachmittag ziehen ein paar vereinzelte Wolken auf. Es bleibt aber insgesamt trocken und mild bei Höchstwerten von 22 Grad. In der Nacht gehen die Temperaturen runter auf bis zu 9 Grad. Der Wettertrend: morgen am Montag wird es dann ein bisschen bewölkter. Es bleibt aber trocken bei Höchstwerten von 23 Grad. Gegen Mitte der Woche wird es noch mal ein bisschen wärmer bei Höchstwerten von bis zu 29 Grad. Und den nächsten Regen, den bekommen wir dann voraussichtlich am Wochenende.
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5: Hachchen, ihr Lieben, ich hoffe, ihr habt es euch an diesem Wochenende so richtig schön gemacht. Bei mir hier im Studio ist es maximal schön. Es duftet nach Waffeln, es duftet nach Kaffee und vielleicht auch noch nach einer ganz kleinen Spur so Kokossonnencreme, wisst ihr? Oh, und das vermischt sich natürlich auch mit der Waffel sowas von gut. Heute haben wir eingeölt vor uns sitzen Marc Keller. Und wir haben natürlich noch viel mit ihm vor. Er hat viele Geschichten mitgebracht. Hier geht's gleich weiter mit dem großen Star-Interview.
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2: So, wir sind wieder zurück. Mein heutiger Gast, der ist am Bodensee aufgewachsen und deswegen können wir auch zusammen so ein bisschen schwäbeln miteinander. Er hat früh gesungen, er hat sich viel bewegt, er hat gekämpft und getanzt und davon ist auch noch ziemlich viel übrig. Er ist ein unverschämtes Talent in vielen Bereichen und darüber werden wir jetzt mit ihm sprechen.
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2: Du bist heute hier angereist mit deinen zwei wunderbaren, schönen, wohlgeratenen, fantastischen Söhnen.
3: Sei froh, dass sie nicht hier vor dem Mikrofon sind, weil wenn Aaron hier, ich bräuchte gar nicht mehr reden, Aaron wäre jetzt hier,
2: ja,
3: dann würde er quasi für mich jede Antwort beantworten.
2: Also der Aaron ist der Lebhaftere, sag ich mal,
3: Aaron
2: und der Joshua
3: Sprudel,
2: ist der bisschen zurückhaltendere.
3: Genau, Joshua ist der Geburtstag hat
2: am gleichen Tag wie ich.
3: Am gleichen Tag wie du und der ist ruhig, der ist zurückhaltend.
2: Ja, so sind wir,
3: ja,
2: die am 5. März Geborenen.
3: Genau, und Aaron ist, dem darfst du das Mikrofon nicht geben.
2: Ihr seid ja immer unterwegs als Los Kelleros sozusagen. Also ja. Du hast ja gesagt, wir sind immer zusammen unterwegs, weil wenn wir auch zusammen was machen oder ihr macht ja wahnsinnig viel Werbung auch zusammen, macht tolle Sachen, dann it stays in the family sozusagen.
3: Ja, das Glück haben, die waren ja von klein auf immer bei mir und es hat sich dann irgendwie so durchgezogen und beruflich zum, sag mal, zu 50% auch alles, was so ein bisschen Werbung oder Insta ist, machen wir zusammen. Aaron ist bei mir bei den Shows dabei, weil er singt auch sehr gut, macht sein eigenes Album gerade und ich bin jetzt gerade auf Tour mit den Philharmonikern und bin auch noch dieses Jahr noch 4 Konzerte, ist Aaron und Joshua dabei, weil wir einen Song haben, wo die alle beide mit auf der Bühne sind. Ansonsten ist Aaron meistens dabei. Und das ist natürlich am Ende für mich das Schönste, wenn ich die Zeit mit meinen Jungs verbringen kann und auch noch beruflich, dass der Aaron liebt, das ist ja die Kopie von mir. Mhm. Und wenn wir dann auf der Bühne uns battlen und es ist also am Ende ist es die schönste Zeit für mich.
2: Ja, und ich glaube, man ist ja als Eltern so ein bisschen im Zwiespalt, was redet man dem Kind, ja? Also ja. Jetzt hat der am Ende irgendwie aus Versehen dann doch Talent und dann redet man ihm dann dazu zu sagen, ja, geh da rein oder warst du auch auf dem Trip und hast gesagt, du machst jetzt erstmal eine Banklehre?
3: Nee, genau. Nein, weil genau das ist mir ja passiert. Ich musste erstmal eine Kfz-Mechanikerlehre machen.
2: Ja, und du hattest zwei linke Hände.
3: Und ich hatte zwei linke Hände und ich wollte das nicht. Und ich habe bei den Jungs ja von klein auf gesehen, Joshua war der Sportler, der absolute Fußballer. Der ist dann auch in die Fußballprofilaufbahn gegangen. Und Aaron war von klein auf am Mikrofon. Und dann hat schon als Dreijähriger, wenn ich im Studio war, saß er drauf. Und er hat mich weggeschoben und er hat gesungen. Und dann hat er gerappt und dann war er von klein auf schon auf der Bühne. Bei dem war eigentlich klar, dass der auch was mit Film und Musik macht. Und dann habe ich ihn natürlich komplett unterstützt. Es ist nur trotzdem in der heutigen Zeit oder ist es halt anders und schwerer. Und ich hatte halt niemand und hatte einen anderen Drive damals und musste mich anders durchboxen und er hat natürlich trotzdem ein angenehmes, schönes Leben mit uns und dann ist das Talent da, aber der Hunger ist so, dieses wirkliche alleine, egal wie, wenn ich nicht da bin, sich durchzuboxen, er hat es einfach viel schwerer und auch natürlich mit dem Vorurteil, wenn wir irgendwo hinkommen zum Agenten oder zu einer Filmproduktion und sagen sie, ah, das ist der Sohn von ihm, sieht gut aus, aber ist meistens schon Handicap, ist der Sohn von Mark Keller, sieht gut aus, dann wird er nichts können.
2: Ja.
3: Und da muss er sich jetzt halt einfach durchboxen und jetzt wird es langsam Zeit, weil er ist schon 33, aber er ist trotzdem, wenn man ihn singen hört und auf der Bühne sieht, sieht man, geile Liga. Also der kann es einfach. Und der muss halt den harten Weg gehen. Und das ist halt überall schwer, weil auch die Branche sich verändert hat. Das weißt du ja auch. Heute ist, wenn dir einer sagt, oh, ich bin Sänger, oh, armer Kerl.
2: Aber ich glaube, es war natürlich immer schwer. Und auch dir hätte niemand zugeraten, ins Showgeschäft zu gehen damals.
3: Und
2: schon gar nicht natürlich das Umfeld, in dem man eigentlich ja war, weil wer will seinen Sohn oder sein Kind schon irgendwie ins Showgeschäft schicken, ja?
3: Ist ja auch nicht unbedingt erstrebenswert. Ich meine, ich sage immer, wenn man mir jetzt viel Geld geben würde, ich würde immer das Gleiche machen.
2: Ja.
3: Ich würde immer wieder versuchen.
2: Aber weil es halt auch gut gegangen ist. Ist ja so extrem gut gegangen bei dir.
3: Ja, ach, es ging auch mit allen Höhen und Tiefen. Das ist ja nicht immer alles Gold, was glänzt. Ich meine, du kennst mich auch Anfangsphasen und dann kennst du mich aus der Phase, wo ein paar Sachen nicht funktioniert haben. Es ist aber bei uns allen so. Wo geht's immer gerade nach oben?
2: Mhm.
3: Aber es ist, bei mir war es die Leidenschaft. Und ich wollte nur das machen von klein auf.
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2: Es ist wunderschön heute mit meinem Gast Marc Keller. Hat viel zu erzählen und das Gute ist, er bleibt ja auch noch ein paar Stündchen bei uns. Bis gleich.

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9: Ich bin Fabian Schaffer. Zwischen Deutschland und Italien verschärft sich ein Streit über den Umgang mit Bootsflüchtlingen aus dem Mittelmeer. Italien will keine illegalen Einwanderer zurücknehmen, solange deutsche Hilfsorganisationen im Mittelmeer unterwegs seien. Christoph Sator berichtet aus Italien.
10: Italiens rechte Dreierkoalition von Ministerpräsidentin Giorgia Meloni begründet ihre Haltung damit, dass deutsche Hilfsorganisationen seit Jahren auf dem Mittelmeer immer wieder Bootsflüchtlinge an Bord nehmen, um sie dann in italienische Häfen zu verschiffen. Rom verlangt nun, dass diese Zahl mit der Zahl der möglichen Rückkehrer aus Deutschland verrechnet wird und besteht auf einem Ausgleich aus Berlin.
9: Bayerns Gesundheitsministerin Gerlach hat den Vorstoß von Bundesgesundheitsminister Linnemann begrüßt, Rentenansprüche pflegender Angehöriger nicht zu kürzen. Die Kürzung war Teil der von seiner Vorgängerin Warken geplanten Rentenreform. Häusliche Pflege sei eine wichtige Säule, so Gerlach. Auch der Kassenspitzenverband und die Deutsche Stiftung Patientenschutz haben Linnemanns Ankündigung gelobt. Die Mehrheit der Menschen in Deutschland geht davon aus, dass Friedrich Merz nicht die volle Wahlperiode lang Bundeskanzler bleiben wird. In einer YouGov-Umfrage rechneten 36% der Befragten damit, dass der CDU-Vorsitzende dieses Jahr noch Kanzler bleibt, aber vor der Bundestagswahl 2029 abgelöst wird. 18% gingen sogar von einer Ablösung noch im laufenden Jahr aus. Im Fußball, DFB-Pokal, stehen auch heute zahlreiche Erstrundenpartien auf dem Programm. 2 sind schon durch. Für Greuther Fürth ist die Reise schon zu Ende. 1:2 das Ergebnis gegen Zweitligakonkurrent Bochum. Für eine faustdicke Überraschung sorgte Jedelo 2. Der Regionalligist setzte sich gegen Bundesliga-Absteiger Heidenheim durch. Und zwar deutlich mit 5:2.
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11: Hier die aktuellen Meldungen von den Straßen bei uns in der Region. Fahrt auf der A9 München in Richtung Ingolstadt vorsichtig. Zwischen Manching und Ingolstadt Ost kommt es zu Behinderungen durch erhöhtes Verkehrsaufkommen.
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13: Zum Nachmittag ziehen ein paar vereinzelte Wolken auf. Es bleibt aber insgesamt trocken und mild bei Höchstwerten von 22 Grad. In der Nacht gehen die Temperaturen runter auf bis zu 9 Grad. Der Wettertrend: morgen am Montag wird es dann ein bisschen bewölkter. Es bleibt aber trocken bei Höchstwerten von 23 Grad. Gegen Mitte der Woche wird es noch mal ein bisschen wärmer bei Höchstwerten von bis zu 29 Grad. Und den nächsten Regen, den bekommen wir dann voraussichtlich am Wochenende.
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13: Es ist ein fantastisches Wochenende. Ich weiß nicht, wie es euch geht. Herzlich willkommen zurück. Ich finde alles wunderbar und ich hoffe, ihr sitzt auch irgendwo wunderbar, gemütlich, vielleicht mit Kaffee oder in der Leggings noch, ja, oder in irgendeiner kurzen Hose, wie auch immer, was ihr heute vorhabt. Ihr könnt euch ein Stückchen Kuchen holen und euch jetzt erstmal gemütlich machen, weil hier geht es natürlich weiter mit unserem heutigen Gast, Marc Keller. Ihr kennt ihn vor allem natürlich aus den Bergdoktor-Filmen. An der Seite von Hans Siegel sind die beiden ein absolutes Spitzenteam. Wir reden gleich weiter, aber vorher gibt's erstmal die beste Musik fürs Wochenende.
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2: Schön, dass ihr wieder da seid. Herzlich willkommen zurück. Mein heutiger Gast hat tatsächlich erst an Autos geschraubt, bevor er dann an der großen Fernsehkarriere geschraubt hat. Vom Kfz-Mechaniker zum Schauspieler.
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2: Du bist ja wahrscheinlich jetzt nicht mit dem goldenen Löffel im Mund aufgewachsen. Ich bin in einer sehr soliden Familie aufgewachsen und trotzdem habe ich immer von riesigen Schlössern geträumt, von Turnhallen, großen Wohnzimmern, wo Freitreppen runterführen und da steht eine Sitzgruppe, da steht eine Sitzgruppe. Ich habe schon immer eine gesunde Gigantomanie irgendwie gehabt. Hattest du das auch?
3: Bei mir war es tatsächlich so, dass ich wirklich Filme machen wollte und ich habe mir immer die alten Filme angeguckt und habe gesagt, sowas würde ich so gern machen. Und mir hat das Leben als Schauspieler gefallen, wenn ich so die Biografien gelesen habe oder damals so Bilder gesehen habe von dem jungen Belmondo, wenn die Ausschnitte gezeigt haben, während den Drehpausen, die er dann in so einem Hotelchen saß draußen, hat ein Croissant reingetunkt. Und für mich war das schon, Hotel war ja für mich schon, so ein Hotel, einmal in so einem Hotel sein und dann sitzen entspannt, Croissant reintunken.
2: Da hast du erstmal angefangen, dir Croissants zu kaufen. Ne?
3: Ja, aber ich meinte, weißt du, das ist das Leben in so einem Hotel
2: ich
3: zu sitzen.
2: Ich kann es mir vorstellen,
3: und dann sitzt er im Anzug, lächelt, dann hatte die Zeit einfach. Und das war ja für uns früher ein Hotel. Ich war nie im Hotel. Ich war, das gab's nicht, was irgendwo. Und wenn war es irgendwie, das war ein Zimmerchen.
2: Und wir müssen sagen, die ersten Hotels, in denen wir waren, also nicht wir zwei zusammen, aber in so in unserer Karriere, muss ich doch auch sagen, das war, als ich anfing mit Fernsehen, das war ein Sterbezimmer. Ja. Da weißt du, dass nicht noch ein Kreuz über dem Bett hing und irgendwie am Bettrand so ein Pfarrer saß, der irgendwie für meine Seele gebetet hat, war wirklich alles ein Holzbett, Singlebett, also kein Doppelbett, sondern so ein kleines. Das kennt man ja nur aus Altenheimen und Krankenhäusern.
3: Ja, und oftmals noch die Dusche auf dem Flur und
2: nee, so schlimm war es nicht, aber es war dann
3: war das, schon so
2: das Frühstück morgens, da kriegte man dann so einen Schinken, Käseteller und das war so Zellophanfolie drüber gezogen, weil das hatte man abends, hatte das der eine, der da arbeitet, hatte das schon vorbereitet. Aber du, ich glaube, wenn ich mal so ein bisschen auf unsere Branche gucke, es könnte sein, dass wir dahin auch wieder zurückkehren, weißt du?
3: Das meinte ich ja, die Zeit hat sich wirklich verändert. Ich meine, früher, wie gesagt, die Plattenfirmen, da hat man früher Platten verkauft. Die erfolgreich waren, haben noch Geld verdient. Die heute erfolgreich sind, müssen noch hoffen, dass sie eine Tour verkaufen, weil mit Platten verdienen sie kein Geld mehr. Und Streaming ist ja auch immer so eine Geschichte, wo man nicht genau weiß, was bleibt da am Ende übrig.
2: Nix. Aber du machst eine Tour und da beneide ich dich. Wirklich. Du hast dir philharmonische Orchester engagiert oder geholt und du singst mit denen die Sounds deines Lebens sozusagen.
3: Ja, Songs of My Life, ja. Das ist auch eine verrückte Geschichte. Ich meine, ich erlebe in den letzten Jahren so viel verrückte Dinge, so wie mit diesem kleinen Buch, was ich jetzt mache und Songs of My Life, diese Tour. Ich meine, die Platte kam letztes Jahr raus, mein Album Songs of My Life. Und dann haben wir da eine Geschichte zugeschrieben. Eigentlich erzähle ich da mein Leben auf der Bühne, die alle mit meiner Geschichte zu tun haben. Ich habe als kleiner Junge eine Band gehabt, da war ich 15, dann war ich Sänger der Big Band der Bundeswehr mit 20 und dann kam die Rudi Carrell schon, dann ging meine Filmkarriere los, aber ich wollte eigentlich immer dieses Entertainment machen und wollte mit dem Orchester singen, wollte nur kein Mensch finanzieren. Und jetzt mit 61, zum Glück sind die Zähne noch drin.
2: Aber
3: es funktioniert und die Hallen.
2: Gut, dass du die neue Hüfte hast und vor allem jetzt mal ehrlich, das ist, es gibt nichts Schöneres, als vor einem Orchester zu stehen und zu singen. Ich hatte ja die Gelegenheit 1, 2, 3 Mal und ich muss sagen, wenn ich mir etwas aussuchen dürfte, dann wäre es das, vor einem Orchester stehen. Also es wäre dann schon schön, wenn die Leute auch das schön finden und so, aber das ist ja mit Musik erreicht man die Menschen nochmal so ganz anders.
3: Ja, bei mir hängen die, glaube ich, bei mir ist es die Geschichte, weil ganz viele Menschen ja meine Karriere über Generationen schon mitgekriegt haben. Also sind dann die Mütter drin, die mich bei Rudi Carrell gesehen haben, die Kinder auch noch die Sterne des Südens gesehen haben, wo die noch klein waren und dann die Söhne, die Cobra 11 geguckt haben und jetzt schauen sie Bergdoktor gemeinsam.
2: Ja.
3: Und das ist Wahnsinn.
2: Von 3 bis 99 ist alles möglich bei dir.
3: Das sind ja schon fast 40 Jahre, das ist schon brutal. Und ich habe sie damals gesehen bei Carrell. Ach, es war schön, Herr Keller. Und wie sie es heute wieder gesungen habe, wunderbar.
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2: Wie sympathisch kann man eigentlich sein? Was für ein wunderbarer Mann. Und das Gute ist, er bleibt ja noch eine ganze Weile bei uns. Ich hole noch ein paar Waffeln und dann geht's hier gleich weiter. What?

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1: Hier die aktuellen Meldungen von den Straßen bei uns in der Region. Fahrt auf der A9 München in Richtung Ingolstadt vorsichtig. Zwischen Manching und Ingolstadt Ost kommt es zu Behinderungen durch erhöhtes Verkehrsaufkommen.
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2: Zum Nachmittag ziehen ein paar vereinzelte Wolken auf. Es bleibt aber insgesamt trocken und mild bei Höchstwerten von 22 Grad. In der Nacht gehen die Temperaturen runter auf bis zu 9 Grad. Der Wettertrend: morgen am Montag wird es dann ein bisschen bewölkter. Es bleibt aber trocken bei Höchstwerten von 23 Grad. Gegen Mitte der Woche wird es noch mal ein bisschen wärmer bei Höchstwerten von bis zu 29 Grad. Und den nächsten Regen, den bekommen wir dann voraussichtlich am Wochenende.
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3: Hallöchen, schön, dass ihr da seid. Hier geht's gleich weiter mit dem großen Promi-Interview der Woche. Heute ist Marc Keller bei mir und ich muss sagen, es ist manchmal gar nicht so leicht, neben jemandem zu sitzen, der so viel Talent hat. Der kann singen, der kann schauspielern, der kann tanzen und der hat auch noch ganz viele tolle Kinder gemacht. Das und vieles mehr werden wir gleich besprechen. Hier geht's gleich weiter.
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3: So, bei uns geht's weiter mit einem Mann, den natürlich viele aus einer der rasantesten Serien in Deutschland kennen. Da ging's damals um Autos, um Verfolgungsjagden und sehr viel Adrenalin. Alarm für Cobra 11.
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3: Nur mal kurz zu eurer Zusammenarbeit insgesamt zu diesem Projekt Bergdoktor, in das du reingegangen bist, wahrscheinlich nicht mit so vielen Hoffnungen,
4: nein,
3: oder?
4: Und das, jetzt sind wir wieder bei meiner Show, die Geschichte gibt's ja auch bei meiner Show, wo ich denen erzähle, wie alles gut lief und habe ein paar kleine Filme gemacht und wie ich dann im Strandbad lag und meine Agentin mich anruft und sagt, Marc, hast du das Buch gelesen? Und ich sage, liebe Angelika, ich habe das Buch kurz mal durchgeschlagen, ich habe meine drei Finger reingesteckt und meinen Namen, egal wo ich reinstecke, taucht nicht auf. Was ist das für eine Rolle? Sagt sie, Marc, wie viel drehst du momentan? Dann sage ich, nichts. Sagt sie, okay, wie viel Geld verdienst du momentan? Nicht viel. Sagt sie, gut, willst du jetzt zu dem Casting gehen? Ich sage, du hast recht. Gut, und nicht zum Casting willst du hingehen? Dann gehe ich hin und sage, und dann stand da vor mir der Fels in der Brandung.
3: Und
4: sagt,
3: da war er schon, da war der Hans, und der Hans stand schon fest, oder?
4: Ja, er stand fest und ich habe die den kennengelernt. Die wollten mich haben, aber und stand fest. Und dann sagt er, na, da schon her, da ist er. Du heißt ab jetzt

0: Alexander Kahnweiler. Und du wirst einen einzigen Freund haben. Dann sage ich, wer ist das? Sagt er, na ich. Ne? Und du wirst auch heiraten. Sag ich, wen? Sagt er, spielt keine Rolle.
1: Die müssen wir doch finden.
0: Und so ging es los. Und dann singe ich in meinem Konzert Martin, mein einziger Freund, den Satz, den ich damals erfunden habe.
1: Ja.
0: Ja, und die Leute, die kennen das alle und haben einen weißen Kittel auf der Bühne an, die schreien, aber das war in der Tatsache so, dass ich echt leider nichts hatte und die Rolle, die so klein war, nur angenommen habe, weil ich keine andere Möglichkeit hatte. Und dann habe ich zum Hans und den gesagt, kann ich diesen Bergdoktor ein bisschen anders anlegen, also diesen Dr. Kahnweiler? Da meinte er, wie denn? Nein, der spricht ein bisschen anders. Und dann kam so, Martin, mein einziger Freund, gut, dass du da bist, aber Vera macht Riesenprobleme. Und dann haben die das zugelassen und das hat wahrscheinlich den Kahnweiler auch in dieser kleinen, auch mit diesen paar Drehtagen, hat dazu geführt, dass Dr. Kahnweiler so beliebt wurde.
1: Ja.
0: Und dass ich da auch extrem viel Spaß habe, den zu spielen. Und das war's.
1: Das glaube ich. Aber trotzdem, ich meine, auch so lang Teil eines Teams zu sein, das gelingt einem ja nicht immer, aus unterschiedlichen Gründen. Aber jetzt bist du auch in der Bergdoktor-Familie ja seit, weiß nicht wie viele Jahren, 18 Jahren? Seit 20. Also ist es ja schon so, dass da ist doch bestimmt eine ganz wunderbare Stimmung, weil man sich aufeinander freut. Und gleichzeitig kann man aber auch mal sagen, nee, heute nicht, habe ich keinen Bock und so. Und es ist eine sehr familiäre Angelegenheit, könnte ich mir vorstellen.
0: Ja, aber das steht und fällt mit dem Hans. Du weißt es ja selber, als du bist ja auch immer Hauptgericht. Ne? Du bist die Star-Moderatorin oder machst deine Sachen. Und da hast du schon sehr viel Einfluss auf die Dinge, die du machst in deinem Team. Und wenn da einer drin ist, der dir nicht passt, sagst du, ey, der geht mir auf den Sack, weil der ist destruktiv. Und wenn es die Produktion zwei, dreimal hört, dann wird der irgendwann mal ausgefädelt und dann kommen Leute um dich rum, wo du sagst, ey, mit denen macht Spaß zu arbeiten, weil die Energie ist ja letztendlich das, was uns ausmacht und wir brauchen nichts, was uns runterzieht.
1: Man will keine schwarzen Löcher haben. Es gibt manchmal so Leute, wo man immer, wenn die in den Raum kommen, hat man das Gefühl, es macht so, wie wenn so der Computer runterfährt.
0: Genau. Und das gibt's halt immer und bei uns ist es so, dass Hans natürlich schon, dass ich so lange dabei bin, steht und fällt mit dem Hans, ja. Also wenn der Hans jetzt keinen Bock auf mich gehabt hätte, dann wäre ich wahrscheinlich nach der dritten, vierten Staffel nicht mehr dabei gewesen, weil würde sich nicht wohlfühlen, würde es immer wieder äußern und dann würden sie sagen, ja, das funktioniert nicht. Mm. Und Hans hat aber auch so ein sehr gutes Gefühl für das gesamte Team und brennt nach wie vor auch nach 20 Jahren noch so brutal für einzelne Szenen und geht die durch und kennt jedes Detail, kennt das Buch in- und auswendig und hilft den neuen Kollegen sehr beim Arbeiten. Und ich glaube, dass der ganze Erfolg vom Bergdoktor ist schon zu 90% Hans für zuständig, weil er einfach, das ist sein Ding. Und er kümmert sich um alles und er ist auch keiner, der destruktiv ist oder Menschen ein schlechtes Gefühl gibt.
1: Nee, gar nicht.
0: Und deswegen ist das Ding familiär und funktioniert so lange. Und wenn wir uns sehen, klar, wir brauchen nicht reden, wir gucken uns nur an und dann...
1: Ist natürlich sehr lustig. Also ich werde dafür sorgen, dass dieser Ausschnitt, den du jetzt gerade über ihn gesagt hast, ihm auch zugespielt wird. Und dann würde ich sagen, bis die nächsten 20 Jahre auch noch dabei.
0: Sehr gut.
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2: Ach, das ist so herrlich, wenn man einen Gesprächspartner hat, mit dem es flutscht. Ich freue mich, dass Marc Keller heute bei uns ist. Und der bleibt natürlich auch noch eine Weile hier. Bis gleich.

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4: Ich bin Fabian Schaffer. Neuer Bundesgesundheitsminister Linnemann will bei der Rente für pflegende Angehörige nicht sparen. Geplant war, dass die Pflegekassen künftig nur noch 70% statt der vollen Rentenbeiträge zahlen. Das hätte 1,8 Milliarden Euro einsparen sollen. Linnemann will die Kürzung nun stoppen und stattdessen eine Gegenfinanzierung suchen. Krankenkassen, Patientenschützer und der Sozialverband SOVD begrüßen den Schritt. Wie gefährlich ist die AfD? Braucht es eine Brandmauer oder gar ein Parteienverbot? Darüber sind sich die Deutschen laut einer aktuellen Umfrage für die Bild sehr uneins. Ronny Thorau berichtet.
5: Haben Sie Angst vor der AfD? Auf diese Frage antworten in der Umfrage 49% mit Nein, 42% mit Ja. Überdurchschnittlich hoch ist die Angst bei Älteren. Dass die AfD rechtsextrem ist, bejaht dabei übrigens mehr als die Hälfte der Befragten. Es haben also offenbar auch Menschen keine Angst vor der AfD, obwohl sie glauben, dass sie rechtsextrem ist.
4: Der frühere bayerische Landwirtschaftsminister Hans Maurer ist tot. Der CSU-Politiker ist gestern nach kurzer Krankheit im Klinikum Ansbach gestorben. Das hat seine Familie mitgeteilt. Maurer wurde 93 Jahre alt. Er war von 1990 bis 1993 bayerischer Landwirtschaftsminister und saß seit 1970 im Landtag. Ministerpräsident Söder würdigte ihn als Staatsmann erster Güte. Bayern-Profi Harry Kane ist zum Fußballer des Jahres in Deutschland gewählt worden. Sein Münchner Clubcoach Vincent Kompany gewann bei der vom Kicker organisierten Abstimmung die Wahl zum Trainer des Jahres. Fußballerin des Jahres wurde Julia Gwin, ebenfalls vom FC Bayern.
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6: Hier die wichtigsten Meldungen von den Straßen bei uns in der Region. Fahrt auf der A9 München in Richtung Ingolstadt vorsichtig. Zwischen Manching und Ingolstadt Ost kommt es zu Verzögerungen durch erhöhtes Verkehrsaufkommen.
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8: Zum Nachmittag ziehen ein paar vereinzelte Wolken auf. Es bleibt aber insgesamt trocken und mild bei Höchstwerten von 22 Grad. In der Nacht gehen die Temperaturen runter auf bis zu 9 Grad. Der Wettertrend: morgen am Montag wird's dann ein bisschen bewölkter. Es bleibt aber trocken bei Höchstwerten von 23 Grad. Gegen Mitte der Woche wird's noch mal ein bisschen wärmer bei Höchstwerten von bis zu 29 Grad. Und den nächsten Regen, den bekommen wir dann voraussichtlich am Wochenende.
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9: Willkommen zurück an diesem schönen Wochenende. Ich hoffe, ihr habt nichts Großes vor heute, außer vielleicht Kaffee trinken. Die Wäsche wird jetzt mal ignoriert und das auch unterm Couchtisch wieder lauter Fussel liegen. Ihr lehnt euch bitte zurück und hört zu. Ich werde euch komplett entspannen mit dem Mann, der heute bei mir zu Gast ist. Es ist nämlich Marc Keller. Ja, der bringt alles mit, was man für so ein richtig schönes Wochenende braucht. Charme, Stimme, Geschichten und sehr viel Ausstrahlung. Und ich habe mein Waffeleisen schon mal angeschmissen, um ihm eine schöne Waffe zu kredenzen. Und jetzt hören wir Musik. Und dann quatschen wir weiter mit Marc Keller.
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2: Wir sind wieder zurück und mein heutiger Gast, ja, der trägt im Fernsehen seit Jahren Arztkittel und das steht ihm ganz außerordentlich gut.
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2: Wenn du möchtest, könnten wir ein kleines Spiel spielen.
3: Oh, ich bin gespannt. Ich bin kein Spieler. Aber
2: lieber Marc.
3: Ja.
2: Liebe Barbara, wir haben lange überlegt, was wir heute mit euch spielen. Und dann haben wir festgestellt, Marc hat in seinem Leben eigentlich schon alles gemacht. Gesungen, geschauspielert, getanzt, gekämpft, gedoktert. Deswegen holen wir heute einen Klassiker raus. Ich habe noch nie. Ein Spiel für alle Freunde der komplizierten Formulierungen und doppelten Verneinungen.
3: Nicht.
2: Barbara weiß, wovon wir reden. Oh, ich habe nie, weißt du, doppelte Verneinung. Wir haben euch, ich habe noch nie Formulierungen aufgeschrieben. Und solltet ihr es doch schon mal gemacht haben, müsst ihr tröten und die Geschichte erzählen. Wir sind gespannt. Also, hier ist die Tröte.
3: Okay. Und was muss ich machen? Ich muss drücken.
2: Du musst jetzt eine Formulierung, du musst jetzt was vorlesen. Lies mal vor.
3: Ich habe keine Brille dabei.
2: Mhm.
3: Auch ist groß geschrieben.
2: Ist groß, ne? Wegen mir schreiben die alles groß.
3: Ich habe noch nie bei einer Action-Szene gedacht, das sieht jetzt cooler aus, als es sich anfühlt. Das ist ja auch schon wieder lange her. Hey, es war Cobra 11, da war ich 30, vor 30 Jahren.
2: Du warst vor 30 Jahren 30?
3: Nee, vor 30 Jahren war ich sogar
2: 31.
3: Na gut, das
2: vor
3: eine Jährchen.
2: Vor 30 Jahren war ich auch schon fast 30. Gott, das ist vertust du dich jetzt auch manchmal in Jahrzehnten? Ach, wir haben uns ja seit 20 Jahren nicht mehr gesehen. Nee, es sind schon 30. So, gell?
3: Ja.
2: Passiert jetzt oft. Also hast du schon mal das Gefühl gehabt, sieht total cool aus und war es dann aber eigentlich gar nicht?
3: Ja,
2: okay,
3: das gab's schon.
2: Achtung, ich piepe und erzähl die Geschichte.
3: Ja, das waren Kampfszenen, die wir gedreht haben. Wir haben den ganzen Tag mit so einem Europameister Taekwondo, Frank Kessler war der hat den sechsten Dan. Und mit dem haben wir trainiert, den ganzen Tag eine Choreografie gemacht und die war wirklich gut. Das Problem ist, wir haben dann beim Drehen, hatten wir einen älteren Regisseur, ein lieber Kerl damals, aber hat ein Problem gehabt, abends gerne mal einen Schluck. Das heißt, er
2: hat,
3: ja.
2: Und er morgens hat, dann gerne ein bisschen müde.
3: Nein, er hat morgens auch ab und zu in eine Teekanne, einen heißen Tee, da war ein bisschen Wodka drin. Ne? Und dann ging das immer so, weißt du, und wir haben immer erst gedacht, das war Tee, aber dann hat er schon einen gelöffelt gehabt und war schon immer so, machen wir so, Schuss so, machen wir so. Und da hat er einen Regieassistent gehabt und dann haben die unsere Action-Szene aufgenommen. Und du musst gewisse Szenen, damit die überhaupt funktionieren, wenn du einen hohen Kick machst, musst du schon in der Totalen sein, dass man den Kick sieht. Wenn du natürlich zu nah dran bist, dann siehst du nur ein Bein, so ein Ausschnitt von einem irgendwas geht durchs Bild und wir haben uns abgeackert und haben
2: und
3: gemacht
2: hat es immer nicht
3: und dann Hemd raus. Ja. Ja, und dann haben wir diesen ersten Schnitt gesehen und wir kamen uns komplett cool vor und haben dann so die Grimassen gerissen und dann siehst du nur irgendwie so einen Kopf hin und her wackeln, weil er halt war ganz nah dran.
2: Ja,
3: er wollte
2: klar.
3: Diese Action besonders zeigen und dann siehst du halt den Kick siehst du nicht, du siehst nur irgendwas kommt ins Bild und dann den anderen mit einem Sound wegfliegen und wir haben gesagt, ey, das kann man niemand zeigen.
2: Mhm.
3: Aber wir kamen uns extrem cool vor und die Kampfszene muss man dann auch mal neu machen, weil ich habe gesagt, ey, das kann man nicht zeigen. Und auch der Hermann Johr damals, der große Produzent, der hat gesagt, ja, was haben die gemacht? Der war nicht da.
2: Oh,
3: und dann haben wir es nochmal gedreht. Und
2: also ich glaube, eine Kampfszene zu drehen, überhaupt schon mal die Überwindung, jemanden fake-mäßig weh zu tun, ist ja schon mal was, ja?
3: Ja, aber das ist ja,
2: ich
3: da
2: weiß.
3: Tut ja nicht weh, das macht ja nur Spaß. Wenn
2: ich
3: das
2: weiß, geht, aber trotzdem, das muss ja exakt sein. Das muss ja auch vielleicht viermal wiederholen, um es aus verschiedenen Richtungen zu filmen und es muss dann viermal, ja, wie eine Choreografie immer gleich sein.
3: Das muss immer gleich sein und das muss man, deswegen sollte man auch trainieren und wenn du körperlich fit bist, macht es ja auch Spaß. Und wir kamen ja beide vom Kampfsport und es war wunderbar, hat echt Spaß gemacht. Aber, ich meine, schau dir die ganzen koreanischen Filme an, die leben davon, die kommen alles im Taekwondo, die fliegen durch die Gegend, die wissen aber genau, wie man es filmt und wie man schneidet, wo die Kamera stehen muss.
2: Ja.
3: Und wenn du da halt einen Spezialisten hast, der nimmst du ihn, ich habe ihn sicher, aber wir gehen da ran. Und für den war das Ganze drumherum, der hat ja sich schon erschreckt, wenn wir da, oh, da ist aber Action. Ich sage mal, guck mal, das war und da hat er sich wieder sein Teechen genommen und dann,
2: war jetzt erstmal Pause, ist so viel los hier.
3: Er hat immer gedacht, er wird geschlagen, er war nur nebendran, haben sie mit rumgeführt, hat ihn geschoben.
2: Das ist lustig. Naja, ja, man macht schon ganz viel mit, wenn man schon so lange dabei ist.
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2: Was ist das schön, so ein Wochenende mit Marc Keller. Wir haben das große Privileg, dass es noch ein bisschen so weitergeht. Wir werden noch weitere Geschichten aus dem Keller-Universum hören nach einer kurzen Pause. Bis gleich.
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5: Hier die wichtigsten Meldungen von den Straßen bei uns in der Region. Fahrt auf der A9 München in Richtung Ingolstadt vorsichtig. Zwischen Manching und Ingolstadt Ost kommt es zu Verzögerungen durch erhöhtes Verkehrsaufkommen.
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6: Zum Nachmittag ziehen ein paar vereinzelte Wolken auf. Es bleibt aber insgesamt trocken und mild bei Höchstwerten von 22 Grad. In der Nacht gehen die Temperaturen runter auf bis zu 9 Grad. Der Wettertrend: morgen am Montag wird es dann ein bisschen bewölkter. Es bleibt aber trocken bei Höchstwerten von 23 Grad. Gegen Mitte der Woche wird es noch mal ein bisschen wärmer bei Höchstwerten von bis zu 29 Grad. Und den nächsten Regen, den bekommen wir dann voraussichtlich am Wochenende.
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7: Ich grüße euch an diesem schönen Wochenende. Ihr könnt euch noch mal was zu trinken oder zu essen ranholen und dann die Füße hochlegen. Bei uns ist nämlich heute zu Gast der sehr, sehr angenehme Marc Keller. Vielleicht gibt's noch eine Anekdote vom Bergdoktor. Ist ja eine der erfolgreichsten Serien überhaupt europaweit. Den Marc Keller, den kennt man nämlich nicht nur in Deutschland, sondern auch im europäischen Ausland, weil diese Serie überall hin verkauft wurde. Das und vieles mehr besprechen wir gleich im nächsten Teil des Promi-Interviews.
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1: Willkommen zurück zum großen Promi-Interview der Woche. Es gibt Menschen, die spielen einen Arzt und dann gibt es welche, die spielen einen Kommissar. Und dann gibt es diesen Mann hier, der spielt Arzt und manchmal auch Kommissar und der singt aber auch noch nebenher. Und tanzen kann er auch. Ja, wir müssen jetzt noch ein bisschen Rücksicht auf Normalbegabte nehmen, weil der Mann, der heute hier bei uns ist, der ist natürlich eine Ausnahmeerscheinung.
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1: Hier kommt die nächste Aussage. Ich habe noch nie über einen Witz gelacht, den ich nicht verstanden habe. Oh doch, habe ich schon gemacht, natürlich. Macht man doch immer. Ich bin wahnsinnig affirmativ mitfühlend mit den Leuten. Weißt du, also bei mir ist es so, ich kann es ganz schlecht haben, wenn sich jemand vor der Kamera blamiert oder wenn jemand...
2: In der Sendung meinst du?
1: Auch in der Sendung. Ich bin jemand, der eigentlich dann denkt, komm, ich lache jetzt schnell, weil sonst entsteht sowas Unangenehmes.
2: Oh, ich war so schlecht bei euch in der Sendung. Ich war doch mal in dieser Sendung mit bei Thomas Gottschalk. Wie hieß denn die Sendung bei euch?
1: Denn sie wissen nicht, was passiert?
2: Da musste ich doch dieses Ding rückwärts reden.
1: Aber das war doch so.
2: Ja,
1: da, nein.

0: haben wir doch, das hat der Hans Siegel mir geschickt. Ja. Du warst doch mit dem Hans.
1: Ja, ich war mit Hans, aber
0: das war das Lustigste. Aber ich da konnte musstet nicht ihr nur einen Buchstaben immer sagen und jedes Wort musste mit diesem Buchstaben beginnen. Ich wünschte, wir könnten es jetzt einspielen. Das ist, bitte bei YouTube nachschlagen, die lustigste Szene, die ich jemals erlebt habe. Der Hans hat es mir geschickt und ich gucke es mir in dunklen Momenten meines Lebens immer wieder
1: an. Ich musste auch, ich habe gesagt, ich habe das nicht auch.
0: Du solltest einfach, dir wurde ein Buchstaben zugelost. Ja, und das ist übrigens auch was man sehr günstig, ein sehr günstiges Spiel, mit dem man echt gut den Abend verbringen kann. Und dann sollte mit diesen Buchstaben sollte jedes Wort beginnen und du musstest bestimmte Begriffe erklären. Und ich gebe zu, du bist an deine Grenzen gestoßen.
1: Gangane, irgendwie geh, anstatt Banane.
0: Gangane. Das war sehr lustig. Ja, so, ich stelle nochmal die nächste Frage hier gleich. Ich habe noch nie über meinen Beziehungsstatus gelogen.
1: Meine Jungs, die waren so von klein auf immer bei mir, da hätte ich, also vor allem waren die mein größtes Glück. Ich hätte niemals gesagt, ich hätte keine Kinder. Ich habe aber das erste erzählt, ich habe zwei geile Jungs, meine zwei Kopierer. Ja. Und die Frau damals auch nicht verleugnet.
0: Nee, ne?
1: Na, nee, Mann,
0: das warum auch? Ich finde. So, genau.
1: Warte, ich zieh mal was für dich.
0: Ich habe auch noch nie gelogen. Das wäre auch bei mir auch
1: völlig unsinnig. Also in dem Status, Achtung. Ich bin noch nie irgendwo aufgewacht, ohne zu wissen, wie ich da hingekommen bin. Na, bin ich noch nie. Ich habe nie Alkohol getrunken oder so.
0: Nee, ich auch nicht.
1: Ich weiß immer sehr wohl, wo ich bin.
0: Ich auch. Das fand ich jetzt auch gar nicht schlimm.
1: Ich auch nicht, ne. Meine Jungs trinken auch nichts, bis heute nicht.
0: Wirklich?
1: Noch nie Alkohol, noch nie geraucht. Das ist auch.
0: Das hast du aber gut hingekriegt.
1: Das habe ich habe nichts gemacht.
0: Vorgelebt.
1: Ich habe eigentlich überhaupt nichts gemacht. Ich muss sagen, das ist das große Problem auch manchmal. Du hättest mal machen sollen. Warum hast du das bei denen? Hättest du härter durchgegriffen? Sage ich, weiß, jetzt sage ich es auch immer, meine Jungs, ich hätte härter durchgreifen müssen, Vater.
0: Ja, was Vater, du vergiss
1: sag es. Sag so, Vater, was willst du dagegen machen? Dann liegen so zwei mit 180 Kilo auf mir drauf. Und jetzt?
0: Ja.
1: Von früher waren sie klein, konnte ich sie wegschmeißen. Jetzt mach doch mal was.
0: Ich habe noch nie gesagt, ich bin gleich da, obwohl ich noch nicht mal losgefahren war. Doch, das habe ich schon gesagt.
1: Ich auch schon.
0: Oh Gott. Kennst du das, wenn man so, ich bin gleich da und so und du weißt, du hörst es. Die anderen hören es ja auch an der Art, wie das Geräusch um einen rum ist.
1: Das
0: könnte
1: mein Sohn, wenn jetzt Aaron wäre, es ist, wenn du den fragst, ich bin gleich da. Mhm. Also wenn wir sagen, wir spielen um 5 Fußball oder Tennis, dann musst du beim Aaron sagen, wir spielen um 4 Tennis.
0: Dann schafft das vielleicht.
1: Dann ist er auf die 5 da.
0: Ja.
1: Und weil er sagt, ansonsten stehen wir um 5 da, sagt er, ich bin schon unterwegs. 6 kommt er an. Sag ich, okay, aber sag mir mal, wo bist du lang gefahren? War das eine Vollsperrung oder was?
0: Aber bist du auch manchmal dann ungehalten? Weil ich habe so das Gefühl, du bist ganz schön lieb.
1: Ja, aber ich bin schon, bei Aaron, bei uns knallt schon, auch mit dem Joshua, der Joshua kann es auch nicht haben, weil das ist echt, Aaron, der hat selbst mal einen Hollywood-Produzenten warten lassen.
0: Ja.
1: Wir waren in Wien beim Filmball und alle waren, Aaron sagt, ich komme gleich wieder, ich hole noch was. Und es standen alle unter,
0: und der Hollywood-Produzent,
1: alle standen alle da. Und Aaron kam noch 10 Minuten erst und sagt, auf wann warten wir? Und dann kam Aaron und der immer, ach Papa,
0: sei doch nicht so spießig.
1: Ja. Also ich meine, wenn das jetzt dir erzählt, wirst du dich halt totlachen, wie er es erzählt, aber Aaron ist halt so, von klein auf.
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2: Ach, was ist das für ein schönes Gespräch mit unserem Freund Marc Keller. Und da kommt natürlich noch viel, viel mehr. Wir machen kurz Hydration Break und sind dann wieder.

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4: Ich bin Fabian Schaffer. Der heftig kriselnde VW-Konzern steht vor brisanten Tagen. Kommende Woche soll eine Reihe von außerordentlichen Betriebsversammlungen bei Volkswagen stattfinden. Die Arbeitnehmerseite fordert Details zu den befürchteten massiven Sparplänen. Vorstandschef Blume hat sich jetzt in der Bild am Sonntag an die Belegschaft gerichtet. Tine Klimach berichtet.
5: Die Autobranche steckt in der Krise. Geopolitik, Handelsbarrieren und schwache Märkte. Und viele der großen deutschen Autokonzerne haben zu lange auf Verbrenner gesetzt, anstatt auf E-Autos. Da kommt viel zusammen. VW-Konzernchef Blume schwört die Belegschaft weiter auf tiefgreifende Einschnitte ein. Auf die nächsten Wochen komme es an. Alle müssten mitziehen, sagte er im Zeitungsinterview.
4: Alltagshelden sind für den neuen Bundesgesundheitsminister Linnemann zum Beispiel Menschen, die Angehörige pflegen. Deshalb will er mögliche Einsparungen bei Rentenansprüchen für pflegende Angehörige stoppen. Der Bild am Sonntag hatte gesagt, auch im Pflegeneuordnungsgesetz sollen die bisherigen Rentenpunkte erhalten bleiben. Lob dafür kommt aus Bayern. Landesgesundheits- und Pflegeministerin Gerlach begrüßt Linnemanns Ankündigung. Wer Zugpersonal angreift, soll härter bestraft werden. Ein Gesetz dafür hat die Bundesregierung angekündigt, aber noch nicht umgesetzt. Deshalb droht die Bahngewerkschaft EVG jetzt mit Streiks ab Januar, so EVG-Chef Burkhardt in der Bild am Sonntag. In der ersten Runde des Fußball-DFB-Pokals wird auch heute fleißig gespielt und hier die Ergebnisse von heute bislang. Braunschweig, Union Berlin 2:4, Schott Mainz, Gladbach 0:5, Grischow, Mainz 0:9, Jena, Darmstadt 1:2, Balingen, Magdeburg 0:4, Rhünern, Dresden 0:6, Jedelo 2, Heidenheim 5:2 und Greuther Fürth, Bochum 1:2. Und in der Formel 1 hat McLaren-Pilot Lando Norris den großen Preis der Niederlande gewonnen.
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6: Uns liegen derzeit keine größeren Störungsmeldungen vor.
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7: Zum Nachmittag ziehen ein paar vereinzelte Wolken auf. Es bleibt aber insgesamt trocken und mild bei Höchstwerten von 22 Grad. In der Nacht gehen die Temperaturen runter auf bis zu 9 Grad. Der Wettertrend: morgen am Montag wird es dann ein bisschen bewölkter. Es bleibt aber trocken bei Höchstwerten von 23 Grad. Gegen Mitte der Woche wird es noch mal ein bisschen wärmer bei Höchstwerten von bis zu 29 Grad. Und den nächsten Regen, den bekommen wir dann voraussichtlich am Wochenende.
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8: Endlich Wochenende, Freunde. Da habe ich mich jetzt aber wirklich drauf gefreut, obwohl ja meine Ferien gerade erst zu Ende gegangen sind. Aber ich freue mich natürlich, dass ich es jetzt nochmal hier so gemütlich habe. Mit frisch gebackenen Waffeln und einem tollen Gast im Studio. Der ist ein bekannter Mann, durch den Bergdoktor natürlich geworden, aber auch davor schon durch Serien wie Alarm für Cobra 11 und vieles mehr. Wir machen das Wochenende mit ihm, mit dem wunderbaren Marc Keller, ein bisschen attraktiver. Und hier geht's gleich weiter mit dem Gespräch. Aber davor natürlich für euch noch ein bisschen schöne Sommermusik.
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2: Schön, dass ihr wieder da seid. Mein heutiger Gast ist Schauspieler und jetzt kommt's, der beste Freund vom Bergdoktor.
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3: Ich habe noch nie laut mit einem Haustier gesprochen, als wäre es ein Mensch. Doch, ich ständig.
2: Doch, ich ständig. Auch.
3: Mein Hund heißt Kuperle.
2: Ach, das Kuperle.
3: Das Kuperle.
2: Neues Kuperle. Was ist denn das Kuperle für ein Hund?
3: Eigentlich gekauft als Maltipum, aber es hat sich herausgestellt, dass es ein Kleinpudel ist. Ach, das ist mein Scheißerle. Und weißt du was? Ich habe gesagt zu meiner Lebensgefährtin, habe gesagt, pass auf, Regel Nummer 1. Du kriegst einen Hund, weil Joshua und alle haben mich überredet. Vor 5 Jahren habe ich gesagt, du kümmerst dich drum, es ist dein Hund. Der Hund kommt nicht ins Wohnzimmer, auf die Couch,
2: und
3: nicht aufs Bett und er kommt nicht ins Studio. Am ersten Abend, wo wir den geholt haben zusammen, ich gesagt, mir ein T-Shirt mitbringen, dass er sich gleich an unseren Duft gewöhnt, ja, weil wir ihn angeguckt und 8 Wochen später abgeholt. Dann hat, es war so kalt im Januar und dann hat er gefroren und haben ihn so eingepackt und am Abend dann so ein Häuschen direkt ans Bett auf den Stuhl, dass er uns sieht, gestellt und dann sind wir so, sie liegt links, ich lieg rechts und dann schauen wir so rüber und dann kommt auf einmal Köpfchen raus. Und dann tappelt er auf einmal raus übers Bett, über sie drüber und setzt sich bei mir hier auf die Brust.
2: Nein,
3: und ich habe ihn so.
2: Aber da kannst du doch nicht.
3: Und dann sagt sie, ich denke, er darf nicht aufs Bett. Dann sage ich, nun lass ihn doch ein bisschen. Und seitdem, ich kuppele meinen Hund und schläft hier und hier. Und wenn ich komme, es ist mein.
2: Ich sehe das immer bei Instagram, da gibt es so Memes, wo dann drüber steht, er ist übrigens derjenige, der keinen Hund wollte. Ja. Und dann siehst du diesen Mann, ja, mit dem Hund beim Fernsehen, auf der Brust, dann im Rucksack beim Fahrradfahren, dann im Flugzeug auf dem Schoß und
3: es
2: so.
3: Das ist mein alles. Bei mir ist es noch schlimmer.
2: Ich verstehe es.
3: Wenn ich morgen wieder komme, wir fliegen heute runter, wenn ich heute Abend wieder komme, der wartet und dann, ich muss in Deckung gehen, weil Koffer auf die Seite, Schuhe aus und dann, wenn ich ihn nicht begrüße, der springt, der dreht durch und dann aufs Sofa und dann legt er sich auf mich drauf und dann muss ich
2: oh Gott, ist das
3: 5 bis 8 Minuten kriege ich keine Luft.
2: Sind schon mal eingeplant jetzt, oder?
3: Und dann, egal wo ich bin, Klebstoff aufs Bett, dann wird wieder ein Trick, dass ich so und rumgekuschelt und ich denke, mein Junge, mein kleiner Scheißerle.
2: Und dann redet man ja auch so ich habe zum Beispiel auch mit meinen Hühnern, ich rede auch mit den Kühen und so und ich bin mir ziemlich sicher, die verstehen mich überhaupt
3: 100%. Die verstehen
2: mich. Meinst du, die verstehen mich?
3: Die verstehen deine Art. Ich glaube, die verstehen so viel. Wir haben alle keinen Plan. Und mein Kuppele, bei dem denke ich immer, der versteht jedes Wort. Weil er guckt mich an und wie ein Mensch schaut er dich denn an. Und wenn ich was sage und er macht auch dann alles genauso. Es ist, also für mich ist das ein...
2: Kuppele.
3: Es ist Kuppele. Und meine Söhne sagen, wir haben ihn verloren.
2: Ja,
3: und die sagen auch zu mir, das ist unser Bruder, weil ich so habe ich mit meinen Jungs geredet, wo die Kleinen waren, so ich, oh mein kleiner Scheiße Lino, hopp und dann Kuppel, Joshua, schnell und dann jetzt habe ich Kuppele und die lieben den auch, aber wenn der da ist, ist wieder.
2: Du bist eine, um es mal positiv auszudrücken, eine jung gebliebene Person und deswegen muss ich jetzt mal sagen, du hast was Tolles gemacht, nämlich du hast ein Kinderbuch rausgebracht mit dem Titel Schapulus und das ist lustigerweise ein Traum von dir, den du seit 25 Jahren verfolgt hast und jetzt ist es endlich soweit.
3: Ja, das Buch habe ich vor 25 Jahren, 2001 mit einem Kumpel, mit dem Elmar Schäfer, mit dem habe ich viele Drehbücher geschrieben und Filme verfilmt. Ja, aber auf jeden Fall habe ich es nicht finanziert bekommen in den 2000er Jahren und dann lag das Buch rum und dann habe ich jemand getroffen von der Schwarzgruppe und die wollten mit mir was machen und da haben sie gesagt, was hast du denn so vor überhaupt? Nur sage ich, mache Musik, habe noch 2 Filme, die ich auf jeden Fall noch, solange die Zähne noch drin sind, die ich noch realisieren möchte. Eins ist ein Märchen und dann habe ich das kurz gepitcht und sagen sie, oh, das würden wir gerne als Kinderbuch machen.
2: Nein, ist das toll. Und jetzt existiert es, da schau.
3: Ja. Jetzt kommt es als Kinderbuch raus, in 2 Wochen.
2: Ja.
3: In allen Lidl-Läden erhältlich und Lidl ist natürlich auch sehr glücklich drüber, weil sie wollen das Projekt unterstützen, weil sie sagen, die Kinder sollen wieder mehr lesen. Ist toll.
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2: Mensch, jetzt sind wir hier auf der Zielgeraden, aber ein letztes Gesprächsteilchen haben wir noch mit Marc Keller und da werde ich alles nochmal rausquetschen, was ich bisher noch nicht erfahren habe. Bis gleich.

0: 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Uns liegen derzeit keine größeren Störungsmeldungen vor. 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
1: Zum Nachmittag ziehen ein paar vereinzelte Wolken auf. Es bleibt aber insgesamt trocken und mild bei Höchstwerten von 22 Grad. In der Nacht gehen die Temperaturen runter auf bis zu 9 Grad. Der Wettertrend: morgen am Montag wird es dann ein bisschen bewölkter. Es bleibt aber trocken bei Höchstwerten von 23 Grad. Gegen Mitte der Woche wird es noch mal ein bisschen wärmer bei Höchstwerten von bis zu 29 Grad. Und den nächsten Regen, den bekommen wir dann voraussichtlich am Wochenende.
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2: Ich wünsche euch ein fantastisches Wochenende. Wir sind schon fast im letzten Teil des Promi-Interviews. Heute bei uns zu Gast Schauspieler, Sänger, Serienstar, Actionheld, Bergdoktor-Legende und vieles mehr. Der wunderbare Marc Keller ist bei uns. Man denkt sich manchmal bei ihm auch so, woher nimmt er eigentlich die Zeit? Hat er vielleicht mehr als 24 Stunden am Tag? Das soll er uns mal gleich erzählen, in wenigen Augenblicken.
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1: So, wir sind wieder zurück. Meinen heutigen Gast, den kennt ihr seit Jahrzehnten, weil er ist schon ewig im Fernsehen erfolgreich. Erst bei Alarm für Cobra 11 und jetzt natürlich beim Bergdoktor.
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1: Wenn ich dich jetzt gleich nach Hause schicke, leider, mit deinen Jungs zusammen, die ja draußen warten, was mich natürlich auch ein Stück weit glücklich macht, die werden uns jetzt gleich empfangen draußen. Wenn ihr mit dem Auto fährt, ich habe von dir gehört, dass du häufig in den Stau gerätst. Du bist ein sogenannter Staufänger.
2: Ich krieg Pickel, echt. Das ist unglaublich. Weil egal wie, und auch diese komischen Google Maps sagen nicht mal die Wahrheit.
1: Ja, dir zumindest nicht.
2: Nein. Aber wenn, dann viel zu spät, weil du fährst los und okay, dann schickt er dich auf die andere Autobahn. Ich habe ja schon mal Variationen. Okay, fahr A6, fahre ich die 81, fahre ich hoch auf die 5. Alles klar, er lenkt mich auf die 5, Staus nicht zu sehen. Alles klar, 5 rüber.
1: Bumm rein,
2: und dann,
1: Vollsperrung.
2: Bumm, drin. Und dann kommt auf einmal, stehst du drin, dann wird's rot.
1: Ja.
2: Dann sage ich, sag mal, warum nicht 10 Minuten früher? Ich hätte doch gerade ausfahren können, eine halbe Stunde kaputt. Und das passiert immer. Aber es passiert auch Aaron.
1: Ja, klar.
2: Aber jetzt, hier sind wir jetzt nicht mit dem Auto gefahren. Wir.
1: Ihr werdet zurückfliegen. Heute Abend bist du zu Hause. Und dann,
2: wenn ich am Bodensee, dann
1: gibt's das Hündchen.
2: Oh, da gibt's Kobolette. Dann gibt's 2 Tage Entspannung, ein bisschen am See. Dann mache ich ein Sport mit meinen Jungs und kommt ein Freund an See und wir machen Ruhe. Und dann geht's direkt wieder zum Bergdoktor. Da wird gedreht. Da
1: nächste Woche kommen wieder die komplizierten Wörter.
2: Ja, schwierig. Ja. Dann kommt wieder auch wieder der Aufzug. Dann Hans hat, der liebt es immer, wenn ich komme. Dann müssen wir in den Aufzug rein. Dann macht er mal... Ja. Und dann nimmt der Kamera mit und dann, so, jetzt sag mal, wie war die Woche?
1: Ich weiß es doch, ich folge euch ja. Und im Auto darfst du auch ab und zu mal Platz nehmen, oder?
2: Ja, warst da bin
1: du,
2: ich selten.
1: Da bist du, da kommst du, du kommst ja kaum hoch da.
2: Nein,
1: auf den Hof,
2: auf
1: gell?
2: Den Hof, und da ist er immer mit seinen, mit den anderen.
1: Mit den anderen.
2: Mit den großen Schauspielern.
1: Du bist im Lift. Du bist der Liftboy.
2: Ich bin der Liftboy. Ja,
1: ach, Marc, es läuft doch alles gut.
2: Ich bin dankbar und glücklich, dass ich überhaupt noch hier sitzen kann und dass alles so läuft, ja.
1: Und jetzt, wo ich weiß, dass du eine neue Hüfte hast, kann ich dich ja auch wieder ganz anders, sage ich mal, ansprechen.
2: Natürlich,
1: weißt du?
2: Jetzt funktioniert es auch wieder anders, also ja. Auch von der Schwingung her.
1: Das ist gut zu wissen. Leider ist es jetzt genau vorbei, aber wir haben ja, es ergeben sich neue Gelegenheiten. Es war so toll, dass du bei uns warst.
2: Aber warum?
1: Ich glaube, weil wir einfach es schaffen, in der gleichen Zeit wie andere doppelt so viel Wörter zu sprechen.
2: Ja, oder? Ich habe mich zurückgehalten, oder?
1: Das kann man jetzt nicht unbedingt sagen, aber warum solltest du? Dafür bist du ja auch da. Wir können dich auf halbe Geschwindigkeit, dich und mich sowieso, ich rede ja auch so schnell, wir können uns auf halbe Geschwindigkeit abspielen und dann haben die Leute fürs gleiche Geld doppelt viel Spaß.
2: Sehr gut, das ist eine sehr gute Variante. Wir könnten das, und dann im Auto höre ich deinen Podcast an. Ja, es war wunderbar. Und ein harter Sack, nicht? Das ist.
1: Ich merke immer wieder an Kollegen, die sich relativ einfach ausdrücken und nicht so schnell sprechen, die haben viel größeren Erfolg als ich.
2: Ja, vielleicht liegt es bei mir auch daran.
1: Ja, red doch mal ein bisschen lang. Jetzt sag mal ganz langsam zu mir: Barbara, es war sehr schön, wir sehen uns bald.
2: Barbara, es war sehr schön und ich hoffe, wir sehen uns ganz bald.
1: Das könnte dein Durchbruch gewesen sein.
2: In der Leiste wahrscheinlich. In der linken Leiste ist es gerade.
1: In der linken Leiste knackt's, aber ich kann mich nicht um alles kümmern. Heute bei uns Marc Keller.
2: Tschüss, danke euch, schöne Zeit.
1: Ach, was war das für ein schönes Gespräch. Ich mag den Marc Keller. Das finde ich ganz wunderbar. Wir hatten alles dabei heute. Action, Arztkittel, Musik, Talent, Tanzen, Söhne, was weiß ich was. Mir hat's sehr viel Spaß gemacht. Und jetzt kommt's, wir hören uns am nächsten Wochenende schon wieder. Dann gibt's frische Waffeln und die essen wir gemeinsam mit

0: Grüße. Ich freue mich auf euch und auf meinen Gast. Bis dann.
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4: Ich bin Fabian Schaffer. Zwischen Deutschland und Italien verschärft sich ein Streit über den Umgang mit Bootsflüchtlingen aus dem Mittelmeer. Italien will keine illegalen Einwanderer zurücknehmen, solange deutsche Hilfsorganisationen im Mittelmeer unterwegs seien. Christoph Sator berichtet aus Italien.
5: Italiens rechte Dreierkoalition von Ministerpräsidentin Giorgia Meloni begründet ihre Haltung damit, dass deutsche Hilfsorganisationen seit Jahren auf dem Mittelmeer immer wieder Bootsflüchtlinge an Bord nehmen, um sie dann in italienische Häfen zu verschiffen. Rom verlangt nun, dass diese Zahl mit der Zahl der möglichen Rückkehrer aus Deutschland verrechnet wird und besteht auf einem Ausgleich aus Berlin.
4: Bayerns Gesundheitsministerin Gerlach hat den Vorstoß von Bundesgesundheitsminister Linnemann begrüßt, Rentenansprüche pflegender Angehöriger nicht zu kürzen. Die Kürzung war Teil der von seiner Vorgängerin Warken geplanten Rentenreform. Häusliche Pflege sei eine wichtige Säule, so Gerlach. Auch der Kassenspitzenverband und die Deutsche Stiftung Patientenschutz haben Linnemanns Ankündigung gelobt. Die Bahngewerkschaft EVG droht mit bundesweiten Streiks im Regionalverkehr ab Januar. Voraussetzung sei, dass die Bundesregierung das Strafmaß bei Angriffen auf Zugbegleiter nicht bald verschärfe, sagte Gewerkschaftschef Burkhardt der Bild am Sonntag. Das Gesetz für härtere Strafen müsste noch in diesem Jahr in den Bundestag, sonst werde im Januar der Betrieb lahmgelegt. In der ersten Runde des Fußball-DFB-Pokals wird auch heute fleißig gespielt und hier die Ergebnisse von heute bislang. Braunschweig, Union Berlin 2:4, Schott Mainz, Gladbach 0:5, Krischow, Mainz 0:9, Jena, Darmstadt 1:2, Balingen, Magdeburg 0:4, Rhünern, Dresden 0:6, Jedelo 2, Heidenheim 5:2 und Greuther Fürth, Bochum 1:2. Und in der Formel 1 hat McLaren-Pilot Lando Norris den großen Preis der Niederlande gewonnen.
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6: Gute Nachrichten. Aktuell liegen uns keine größeren Störungsmeldungen vor.
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7: Zum Nachmittag ziehen ein paar vereinzelte Wolken auf. Es bleibt aber insgesamt trocken und mild bei Höchstwerten von 22 Grad. In der Nacht gehen die Temperaturen runter auf bis zu 9 Grad. Der Wettertrend. Morgen am Montag wird es dann ein bisschen bewölkter. Es bleibt aber trocken bei Höchstwerten von 23 Grad. Gegen Mitte der Woche wird es noch mal ein bisschen wärmer bei Höchstwerten von bis zu 29 Grad. Und den nächsten Regen, den bekommen wir dann voraussichtlich am Wochenende.
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1: Gute Nachrichten, aktuell liegen uns keine größeren Störungsmeldungen vor.
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2: Zum Nachmittag ziehen ein paar vereinzelte Wolken auf, es bleibt aber insgesamt trocken und mild bei Höchstwerten von 22 Grad. In der Nacht gehen die Temperaturen runter auf bis zu 9 Grad. Der Wettertrend: morgen am Montag wird es dann ein bisschen bewölkter, es bleibt aber trocken bei Höchstwerten von 23 Grad. Gegen Mitte der Woche wird es noch mal ein bisschen wärmer bei Höchstwerten von bis zu 29 Grad. Und den nächsten Regen, den bekommen wir dann voraussichtlich am Wochenende.
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2: Ich bin Fabian Schaffern. Neuer Bundesgesundheitsminister Linnemann will bei der Rente für pflegende Angehörige nicht sparen. Geplant war, dass die Pflegekassen künftig nur noch 70% statt der vollen Rentenbeiträge zahlen. Das hätte 1,8 Milliarden Euro einsparen sollen. Linnemann will die Kürzung nun stoppen und stattdessen eine Gegenfinanzierung suchen. Krankenkassen, Patientenschützer und der Sozialverband SOVD begrüßen den Schritt. Wie gefährlich ist die AfD? Braucht es eine Brandmauer oder gar ein Parteienverbot? Darüber sind sich die Deutschen laut einer aktuellen Umfrage für die Bild sehr uneins. Ronny Thorau berichtet.
3: Haben Sie Angst vor der AfD? Auf diese Frage antworten in der Umfrage 49% mit Nein, 42% mit Ja. Überdurchschnittlich hoch ist die Angst bei Älteren. Dass die AfD rechtsextrem ist, bejaht dabei übrigens mehr als die Hälfte der Befragten. Es haben also offenbar auch Menschen keine Angst vor der AfD, obwohl sie glauben, dass sie rechtsextrem ist.
2: Die Benzinpreise in Deutschland liegen knapp unter dem Rekordhoch. Der ADAC meldet für Samstag runde 2,17 Euro pro Liter E10, nur wenige Cent unter dem Allzeithoch von 2,20 Euro aus dem März 2022. Grund sind der Iran-Krieg und das Niedrigwasser am Rhein. Der ADAC erwartet, dass 2026 das teuerste Tankjahr überhaupt wird. Finanzminister Klingbeil macht sich mit anderen EU-Kollegen für eine Übergewinnsteuer auf Ölkonzerne stark. Der frühere bayerische Landwirtschaftsminister Hans Maurer ist tot. Der CSU-Politiker ist gestern nach kurzer Krankheit im Klinikum Ansbach gestorben. Das hat seine Familie mitgeteilt. Maurer wurde 93 Jahre alt. Er war von 1990 bis 1993 bayerischer Landwirtschaftsminister und saß seit 1970 im Landtag. Ministerpräsident Söder würdigte ihn als Staatsmann erster Güte.
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4: Hier die aktuellen Meldungen von den Straßen bei uns in der Region. Fahrt auf der A93 Holledau in Richtung Regensburg vorsichtig. Zwischen den Anschlussstellen Dreieck Holledau und Wollnzach kommt es zu Behinderungen durch erhöhtes Verkehrsaufkommen auf der Fahrbahn.
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5: Die Nacht bleibt klar und trocken bei Werten von 9 bis maximal 11 Grad. Der Wettertrend morgen am Montag wird's wieder mild bei Höchstwerten von 23 Grad. Dazu ein Mix aus Sonne und Wolken im Laufe der Woche. Gegen Mittwoch wird's dann wieder ein bisschen wärmer bei Höchstwerten von 27 Grad, am Donnerstag bei 29 Grad. Und den nächsten Regen erwarten wir dann wieder zum Wochenende.
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1: Hier die aktuellen Meldungen von den Straßen bei uns in der Region. Fahrt auf der A93 Holledau in Richtung Regensburg vorsichtig. Zwischen den Anschlussstellen Dreieck Holledau und Wollnzach kommt es zu Behinderungen durch erhöhtes Verkehrsaufkommen auf der Fahrbahn.
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2: Die Nacht bleibt klar und trocken bei Werten von 9 bis maximal 11 Grad. Der Wettertrend morgen am Montag wird's wieder mild bei Höchstwerten von 23 Grad. Dazu ein Mix aus Sonne und Wolken im Laufe der Woche. Gegen Mittwoch wird's dann wieder ein bisschen wärmer bei Höchstwerten von 27 Grad, am Donnerstag bei 29 Grad. Und den nächsten Regen erwarten wir dann wieder zum Wochenende.
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1: Ich bin Fabian Schaffer. Mit den weiter ungelösten Spannungen im Nahen Osten liegen die Benzinpreise in Deutschland nur knapp unter ihrem Rekordhoch. Superbenzin der Sorte E10 kostete nach Angaben des ADAC zuletzt im bundesweiten Tagesdurchschnitt rund 2,17 Euro je Liter. Damit fehlen nur wenige Cent zum Allzeithoch von 2,20 Euro aus dem März 2022. Ursula Winkler berichtet.
2: Diesel ist zwar noch etwas weiter vom Allzeitrekord entfernt, hat aber zuletzt ebenfalls preislich ordentlich zugelegt. Laut ADAC zeichnet sich schon ab, 2026 könnte das bisher teuerste Tankjahr überhaupt werden. Nicht nur der Iran-Krieg treibt die Preise hoch, auch das aktuelle Niedrigwasser am Rhein erhöht die Transportkosten.
1: Bundesgesundheitsminister Linnemann will bei der Rente für pflegende Angehörige keine Kürzungen hinnehmen. Diese lehnt der CDU-Politiker ab, sagte er der Bild am Sonntag. Unterstützung bekommt er von den gesetzlichen Krankenkassen, der Stiftung Patientenschutz und dem Sozialverband SOVD. GKV-Chef Blatt nennt die Kürzungspläne einen falschen Ansatz. Die Behörden warnen nach einem Fischsterben vor dem Baden im Kieswäschweiher bei Kulmbach. Als Ursache vermutet die Polizei Sauerstoffmangel oder giftige Blaualgen im Wasser. Die Algen können bei Kontakt Übelkeit, Durchfall oder Hautausschläge auslösen. In der ersten Runde des Fußball-DFB-Pokals wurde auch heute fleißig gespielt. Hier die Ergebnisse. Düsseldorf-Freiburg 1:5, Essen-St. Pauli 2:0, Lübeck-Paderborn 2:4, Braunschweig-Union-Berlin 2:4, Schott-Mainz-Gladbach 0:5, Krischow-Mainz 0:9, Jena-Darmstadt 1:2, Balingen-Magdeburg 0:4, Rhinern-Dresden 0:6, Jedelo 2, Heidenheim 5:2 und Greuther-Fürth-Bochum 1:2.
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3: Bei uns liegen im Herzen Bayerns momentan keine größeren Störungsmeldungen vor.
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4: Die Nacht bleibt klar und trocken bei Werten von 9 bis maximal 11 Grad. Der Wettertrend morgen am Montag wird's wieder mild bei Höchstwerten von 23 Grad. Dazu ein Mix aus Sonne und Wolken. Im Laufe der Woche gegen Mittwoch wird's dann wieder ein bisschen wärmer bei Höchstwerten von 27 Grad. Am Donnerstag bei 29 Grad. Und den nächsten Regen erwarten wir dann wieder zum Wochenende.
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1: Bei uns liegen im Herzen Bayerns momentan keine größeren Störungsmeldungen vor.
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2: Die Nacht bleibt klar und trocken bei Werten von 9 bis maximal 11 Grad. Der Wettertrend morgen am Montag wird's wieder mild bei Höchstwerten von 23 Grad. Dazu ein Mix aus Sonne und Wolken im Laufe der Woche. Gegen Mittwoch wird's dann wieder ein bisschen wärmer bei Höchstwerten von 27 Grad, am Donnerstag bei 29 Grad. Und den nächsten Regen erwarten wir dann wieder zum Wochenende.
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1: Ich bin Hendrik Daum. Die Bahngewerkschaft EVG droht mit einem bundesweiten Streik im Regionalverkehr. Sollte die Politik nicht für mehr Sicherheit sorgen? EVG-Chef Burkhardt sagte, Hintergrund sei die zunehmende Gewalt gegen Bahnpersonal. Wenn die Politik nicht bis Ende des Jahres konkret etwas unternehme, dann werde gestreikt. Laut Bundesverkehrsministerium ist aber ein entsprechendes Gesetz schon in Arbeit. Bayerns Gesundheitsministerin Gerlach hat den Vorstoß von Bundesgesundheitsminister Linnemann begrüßt, Rentenansprüche pflegender Angehöriger nicht zu kürzen. Die Kürzung war Teil der von seiner Vorgängerin Wargen geplanten Rentenreform. Häusliche Pflege sei eine wichtige Säule, so Gerlach. Auch der Kassenspitzenverband und die Deutsche Stiftung Patientenschutz haben Linnemanns Ankündigung gelobt. Wie gefährlich ist die AfD? Braucht es eine Brandmauer oder gar ein Parteiverbot? Darüber sind sich die Deutschen laut einer aktuellen Umfrage für die Bild sehr uneinig. Ronny Thorau berichtet.
2: Haben Sie Angst vor der AfD? Auf diese Frage antworten in der Umfrage 49% mit Nein, 42% mit Ja. Überdurchschnittlich hoch ist die Angst bei Älteren. Dass die AfD rechtsextrem ist, bejaht dabei übrigens mehr als die Hälfte der Befragten. Es haben also offenbar auch Menschen keine Angst vor der AfD, obwohl sie glauben, dass sie rechtsextrem ist.
1: Formel-1-Weltmeister Lando Norris hat das erste Rennen nach der Sommerpause gewonnen. Der Engländer im McLaren setzte sich in Zandvoort beim letzten Grand Prix der Niederlande durch und gewann sein zweites Saisonrennen nacheinander. Norris verwies WM-Spitzenreiter Kimi Antonelli im Mercedes auf den zweiten Platz. Dritter wurde Antonellis Teamkollege George Russell.
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3: Bei uns liegen im Herzen Bayerns momentan keine größeren Störungsmeldungen vor.
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4: Die Nacht bleibt klar und trocken bei Werten von 9 bis maximal 11 Grad. Der Wettertrend morgen am Montag wird's wieder mild bei Höchstwerten von 23 Grad. Dazu ein Mix aus Sonne und Wolken im Laufe der Woche. Gegen Mittwoch wird's dann wieder ein bisschen wärmer bei Höchstwerten von 27 Grad, am Donnerstag bei 29 Grad. Und den nächsten Regen erwarten wir dann wieder zum Wochenende.
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1: Bei uns liegen im Herzen Bayerns momentan keine größeren Störungsmeldungen vor.
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2: Die Nacht bleibt klar und trocken bei Werten von 9 bis maximal 11 Grad. Der Wettertrend morgen am Montag wird's wieder mild bei Höchstwerten von 23 Grad. Dazu ein Mix aus Sonne und Wolken im Laufe der Woche. Gegen Mittwoch wird's dann wieder ein bisschen wärmer bei Höchstwerten von 27 Grad, am Donnerstag bei 29 Grad. Und den nächsten Regen erwarten wir dann wieder zum Wochenende.
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1: Ich bin Hendrik Daum. Es ist einer seiner ersten Schritte als neuer Bundesgesundheitsminister. Carsten Linnemann spricht sich gegen die geplanten Einsparungen bei den Rentenansprüchen pflegender Angehöriger aus. Unterstützung bekommt er dafür von den gesetzlichen Krankenkassen und der Stiftung Patientenschutz, wie Ursula Winkler berichtet.
2: Wer seine Angehörigen pflegt, soll künftig weniger Rente als bisher bekommen. Das sehen die bisherigen Sparpläne vor. Diesen Punkt will Linnemann ändern. Er nennt die Pflegenden die Alltagshelden Deutschlands. Patientenschützer loben bereits das Ende eines politischen Irrwegs. Auch der Spitzenverband der gesetzlichen Kassen nennt die Kürzungen für Pflegende einen falschen Ansatz. Es brauche zur Finanzierung eine bessere Lösung, als weiter die Beitragszahler der Pflegeversicherung zur Kasse zu bitten, sagte Vorstandschef Blatt.
1: Die Benzinpreise in Deutschland liegen im Moment knapp unter dem Rekordhoch. Der ADAC meldet aktuell 2,17 Euro pro Liter E10. Das sind nur wenige Cent unter dem Allzeithoch von 2,20 Euro aus dem März 2022. Grund sind der Iran-Krieg und das Niedrigwasser im Rhein. Der ADAC erwartet, dass 2026 das teuerste Tankjahr überhaupt wird. Bundesfinanzminister Klingbeil macht unterdessen sich mit anderen EU-Kollegen für eine Übergewinnsteuer für Ölkonzerne stark. Die Bahngewerkschaft EVG droht mit einem bundesweiten Streik im Regionalverkehr, sollte die Politik nicht für mehr Sicherheit sorgen. EVG-Chef Burkhardt sagte, Hintergrund sei die zunehmende Gewalt gegen Bahnpersonal. Wenn die Politik nicht bis Ende des Jahres konkret etwas unternehme, dann werde gestreikt. Laut Bundesverkehrsministerium ist aber ein entsprechendes Gesetz schon in Arbeit. Formel-1-Weltmeister Lando Norris hat das erste Rennen nach der Sommerpause gewonnen. Der Engländer im McLaren setzte sich in Zandvoort beim letzten Grand Prix der Niederlande durch und gewann sein zweites Saisonrennen nacheinander. Norris verwies WM-Spitzenreiter Kimi Antonelli im Mercedes auf den zweiten Platz. Dritter wurde Antonellis Teamkollege George Russell.
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3: Im Herzen Bayerns liegen uns momentan keine größeren Störungsmeldungen vor.
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4: Die Nacht bleibt klar und trocken bei Werten von 9 bis maximal 11 Grad. Der Wettertrend morgen am Montag wird's wieder mild bei Höchstwerten von 23 Grad. Dazu ein Mix aus Sonne und Wolken. Im Laufe der Woche gegen Mittwoch wird's dann wieder ein bisschen wärmer bei Höchstwerten von 27 Grad. Am Donnerstag bei 29 Grad. Und den nächsten Regen erwarten wir dann wieder zum Wochenende.
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1: Im Herzen Bayerns liegen uns momentan keine größeren Störungsmeldungen vor.
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2: Die Nacht bleibt klar und trocken bei Werten von 9 bis maximal 11 Grad. Der Wettertrend morgen am Montag wird's wieder mild bei Höchstwerten von 23 Grad. Dazu ein Mix aus Sonne und Wolken. Im Laufe der Woche gegen Mittwoch wird's dann wieder ein bisschen wärmer bei Höchstwerten von 27 Grad. Am Donnerstag bei 29 Grad. Und den nächsten Regen erwarten wir dann wieder zum Wochenende.
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1: Ich bin Hendrik Daum. Außenminister Wadefuhl hat die Millionenstadt Charkiw in der Ukraine besucht. Er sprach dort mit Studenten der Universität und machte sich ein Bild von den Kriegsschäden. Charkiw liegt nur rund 30 Kilometer von der Front entfernt. Russland greift die Stadt regelmäßig mit Drohnen und Raketen an. Wadefuhl sprach bei seinem Besuch von einem unheimlichen Widerstandswillen der Bewohner. Es gebe einen Geist, der russischen Gewalt zu widerstehen und das Leben aufrechtzuerhalten. Gleichzeitig versprach Wadefuhl der Ukraine eine weitere deutsche Unterstützung. Die Bahngewerkschaft EVG droht mit einem bundesweiten Streik im Regionalverkehr. Sollte die Politik nicht für mehr Sicherheit sorgen? EVG-Chef Burkhardt sagte, Hintergrund sei die zunehmende Gewalt gegen Bahnpersonal. Wenn die Politik nicht bis Ende des Jahres konkret etwas unternehme, dann werde gestreikt. Laut Bundesverkehrsministerium ist aber ein entsprechendes Gesetz schon in Arbeit. In der Bamberger Altstadt ist ein Auto frontal in ein Wohnhaus gerast und hat dabei die Außenwand durchbrochen. Zwei Menschen in dem Wagen wurden schwer verletzt. Das Auto fuhr zuvor durch den Außenbereich einer Gaststätte, wo zum Unfallzeitpunkt aber glücklicherweise niemand saß. Warum es zu dem Crash kam, ist noch unklar. Statiker prüfen seit dem späten Abend, ob das Haus jetzt einsturzgefährdet ist. Zum Fußball. Im DFB-Pokal ist Greuther Fürth nach einem 1:2 gegen Bochum ausgeschieden. Für eine Überraschung sorgte Regionalligist Jedelo 2, der den Bundesliga-Absteiger Heidenheim aus dem Pokal warf. In der zweiten Runde stehen auch Freiburg, Mönchengladbach, Mainz, Union Berlin, Paderborn, Dresden, Darmstadt, Magdeburg und Essen.
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2: Bei uns liegen im Herzen Bayerns momentan keine größeren Störungsmeldungen vor.
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3: Zum Start in die neue Woche bleibt es trocken und es wird wieder mild heute bei 23 Grad Höchsttemperatur. Dazu ein Mix aus Sonne und Wolken. Der Wettertrend. Im Laufe der Woche wird es nochmal ein bisschen wärmer bei maximal 29 Grad am Donnerstag. Zum Wochenende kühlt es wieder ab und dann erwarten wir auch den nächsten Regen.
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1: Bei uns liegen im Herzen Bayerns momentan keine größeren Störungsmeldungen vor.
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1: Ich bin Hendrik Daum. Die Bahngewerkschaft EVG droht mit einem bundesweiten Streik im Regionalverkehr, sollte die Politik nicht für mehr Sicherheit sorgen. EVG-Chef Burkhardt sagte, Hintergrund sei die zunehmende Gewalt gegen Bahnpersonal. Wenn die Politik nicht bis Ende des Jahres konkret etwas unternehme, dann werde gestreikt. Laut Bundesverkehrsministerium ist allerdings ein entsprechendes Gesetz bereits in Arbeit. Bayerns Gesundheitsministerin Gerlach begrüßt den Vorstoß von Bundesgesundheitsminister Linnemann, Rentenansprüche pflegender Angehöriger doch nicht zu kürzen. Gerlach betont, dass Kürzungen das völlig falsche Signal wären, weil 83% der Pflegebedürftigen in Bayern zu Hause von Angehörigen betreut werden. Diese häusliche Pflege sei eine wichtige Säule, die nicht geschwächt werden dürfe, so Gerlach. Außenminister Wadefuhl hat die Millionenstadt Charkiw in der Ukraine besucht. Er sprach dort mit Studenten der Universität und machte sich ein Bild von den Kriegsschäden. Charkiw liegt nur rund 30 Kilometer von der Front entfernt. Russland greift die Stadt regelmäßig mit Drohnen und Raketen an. Wadefuhl sprach bei seinem Besuch von einem unheimlichen Widerstandswillen der Bewohner. Es gebe einen Geist, der russischen Gewalt zu widerstehen und das Leben aufrechtzuerhalten. Gleichzeitig versprach Wadefuhl der Ukraine eine weitere deutsche Unterstützung. Zum Fußball. Im DFB-Pokal ist Greuther Fürth nach einem 1:2 gegen Bochum ausgeschieden. Für eine Überraschung sorgte Regionalligist Jedelo 2, der den Bundesliga-Absteiger Heidenheim aus dem Pokal warf. In der zweiten Runde stehen auch Freiburg, Mönchengladbach, Mainz, Union Berlin, Paderborn, Dresden, Darmstadt, Magdeburg und Essen.
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2: Hier die wichtigsten Meldungen von den Straßen bei uns in der Region. Fahrt auf der A9 Ingolstadt in Richtung München vorsichtig. Zwischen Langenbruck und Dreieck Holledau kommt es zu Behinderungen durch erhöhtes Verkehrsaufkommen auf dem rechten Fahrstreifen.
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3: Zum Start in die neue Woche bleibt es trocken und es wird wieder mild, heute bei 23 Grad Höchsttemperatur. Dazu ein Mix aus Sonne und Wolken. Der Wettertrend: im Laufe der Woche wird es noch mal ein bisschen wärmer, bei maximal 29 Grad am Donnerstag. Zum Wochenende kühlt es wieder ab und dann erwarten wir auch den nächsten Regen.

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1: Hier die wichtigsten Meldungen von den Straßen bei uns in der Region. Fahrt auf der A9 Ingolstadt in Richtung München vorsichtig. Zwischen Langenbruck und Dreieck Holledau kommt es zu Behinderungen durch erhöhtes Verkehrsaufkommen auf dem rechten Fahrstreifen.
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1: Ich bin Hendrik Daum. Bundeskanzler Merz hat angekündigt, einen größeren Schwerpunkt auf die Wirtschaftspolitik zu legen. In Deutschland gehe es um Wachstum und Beschäftigung, sagte Merz. Vor allem bei den Gesetzgebungsverfahren zu den beschlossenen Reformen bei Steuern, Rente und Digitalisierung müsse es jetzt mehr Tempo geben. Merz versprach eine schnelle und umfassende Entlastung für die Wirtschaft, vor allem für Handwerk und Mittelstand. In der Bamberger Altstadt ist ein Auto frontal in ein Wohnhaus gerast und hat dabei die Außenwand durchbrochen. Zwei Menschen in dem Wagen wurden schwer verletzt. Das Auto schleuderte zuvor durch den Außenbereich einer Gaststätte, wo zum Unfallzeitpunkt aber glücklicherweise niemand saß. Warum es zu dem Crash kam, ist noch unklar. Statiker prüfen seit dem späten Abend, ob das Haus jetzt einsturzgefährdet ist. Es ist einer seiner ersten Schritte als neuer Bundesgesundheitsminister. Carsten Linnemann spricht sich gegen die geplanten Einsparungen bei den Rentenansprüchen pflegender Angehöriger aus. Unterstützung bekommt er dafür von den gesetzlichen Krankenkassen und der Stiftung Patientenschutz, wie Ursula Winkler berichtet.
2: Wer seine Angehörigen pflegt, soll künftig weniger Rente als bisher bekommen. Das sehen die bisherigen Sparpläne vor. Diesen Punkt will Linnemann ändern. Er nennt die Pflegenden die Alltagshelden Deutschlands. Patientenschützer loben bereits das Ende eines politischen Irrwegs. Auch der Spitzenverband der gesetzlichen Kassen nennt die Kürzungen für Pflegende einen falschen Ansatz. Es brauche zur Finanzierung eine bessere Lösung, als weiter die Beitragszahler der Pflegeversicherung zur Kasse zu bitten, sagte Vorstandschef Blatt.
1: Formel-1-Weltmeister Lando Norris hat das erste Rennen nach der Sommerpause gewonnen. Der Engländer im McLaren setzte sich in Zandvoort beim letzten Grand Prix der Niederlande durch und gewann sein zweites Saisonrennen nacheinander. Norris verwies WM-Spitzenreiter Kimi Antonelli im Mercedes auf den zweiten Platz. Dritter wurde Antonellis Teamkollege George Russell.
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3: Hier die aktuellen Meldungen von den Straßen bei uns in der Region. Fahrt auf der A9 Ingolstadt in Richtung München vorsichtig. Zwischen Langenbruck und Dreieck-Holledau kommt es zu Behinderungen durch erhöhtes Verkehrsaufkommen auf dem rechten Fahrstreifen.
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4: Zum Start in die neue Woche bleibt es trocken und es wird wieder mild heute bei 23 Grad Höchsttemperatur. Dazu ein Mix aus Sonne und Wolken. Der Wettertrend. Im Laufe der Woche wird es nochmal ein bisschen wärmer bei maximal 29 Grad am Donnerstag. Zum Wochenende kühlt es wieder ab und dann erwarten wir auch den nächsten Regen.